de los gastos de comidas y bebidas que no hemos considerado, pero les garantizo que van a ser varios miles, es decir, estamos arriba de los 8.000 euros con seguridad. Wir sind, wir warten noch auf einige Rechnungen für Essen und für Getränke, aber es wird viel Geld sein. Es ist garantiert über die 8.000 Euro. Die nächste Veranstaltung für Venezuela steht schon an. Am 13. November werden wir einen Event machen. Ich werde rechtzeitig hier darüber nochmals informieren. El siguiente evento para Venezuela ya está en marcha. Va a ser el 13 de noviembre y les avisaré con tiempo respecto a la realización de ese evento. Wir hören jetzt ein Lied aus Venezuela und dann gehen wir weiter mit dem Programm. Vamos a escuchar una canción de Venezuela y luego continuamos con las informaciones aquí en el programa. Soledad Bravo, allá viene un corazón. Da kommt ein Herz her. Soledad Bravo aus Venezuela.

Und mache ich weiter mit den Informationen. Yo sigo con las informaciones. Para Colombia, vamos a tener ahora el 13 de septiembre, como lo había informado ya, hay una milonga en el Tango Loft en Fürth con Oscar y Vicky a favor de Venezuela, a beneficio de Colombia, perdón. Wie ich informiert hatte, am 13. September gibt es eine Milonga in Fürth in der Tango Loft von Oscar y Vicky und da werden wir Gelder für Kolumbien sammeln. Also Tango tanzen und genießen in Tango Loft und einen guten Projekt unterstützen. A bailar Tango en el Tango Loft y a disfrutar y apoyar un buen proyecto. Zusätzlich, am 16. Oktober kommt ein riesen Benefizgala für Kolumbien. El 16 de octubre hay una gala de beneficio para Colombia. Wir haben mehrere Künstler angesprochen und mehrere haben schon zugesagt. Gabriel Morales, Catalina Mejía, Renato Tejada, Anthony y Johnny, los dos DJs, todos saben, ya todos dijeron que van a participar en ese evento. Y seguimos esperando la respuesta de otros grupos que pueden quizás participar también. En el evento verden Catalina Mejía, Gabriel Morales, Renato Tejada und andere Gruppen, die wir angefragt haben. Wir hoffen auf eine baldige Antwort. Sowie die DJs Anthony und Johnny, die beide sehr bekannt in der Region sind. Und wir haben Tanzdarbietungen auch. Die Tanzschule Lemaro Dance School von Luis Ángel Alvarado wird eine Vorführung von Salsa Caleña geben, also Salsa aus Cali. Tenemos también presentaciones de baile. La Escuela de Baile Lemaro Dance School de Luis Ángel Alvarado va a ser una presentación de Salsa Caleña. Und zusätzlich meine Gruppe América Latina Vibra, wir werden auch Folklore aus Kolumbien darbieten. Además, nuestro grupo América Latina Vibra vamos a hacer una presentación de folclore colombiano. Vamos a escuchar una canción de Colombia y luego sigo con un par de informaciones adicionales. Wir hören jetzt ein Lied aus Kolumbien und dann geht es weiter mit Informationen.

0: Fonseca cantaba Te mando flores. Da hatte Fonseca aus Kolumbien das Lied Ich schicke dir Blumen, te mando flores. Esto no se consigue sino en Onda Latina. Bueno, y a propósito de América Latina Vibra, tengo una entrevista que le hice a Paola hace unos años y quiero repetirla en el programa de hoy. Ich habe ein Interview, das ich vor einigen Jahren mit Paola, meine Tanzpartnerin von America Latina Vibra, gemacht habe. Und ich möchte diese Interview heute wiederholen. La repito porque precisamente vamos a estar bailando para Colombia el día 16 de octubre. Ich wiederhole sie, weil wir an den Event am 16. Oktober für Kolumbien tanzen werden mit unserer Gruppe. Also America Latina Vibra in Onda Latina.
1: Paola, vamos a ponernos más bien con música contenta, ¿no?
2: Creo. Sí. Más llegó el verano a Alemania.
1: Eso, also wir genießen, dass der Sommer schon in Deutschland ist. Und mit dem Sommer kommt auch für uns beide häufiger das Tanzen. Para nosotros ya se aumenta en el verano el baile. Y es algo de lo que vamos a hablar hoy. Precisamente de los bailes que hacemos justamente Paola y yo. Y para irlos calentando y para irnos metiendo en ese tema, les tengo la primera canción que voy a poner hoy aquí. Heute werden wir das Thema Tanzen etwas vertiefen und Ihnen ein bisschen erzählen von dem, was wir an Projekten haben, Paola und ich. Aber für den Anfang oder um einstimmen in diesem Thema, das erste Lied.

0: Colombia, tierra querida. Colombia, mein liebes Land, ist der Titel dieses Liedes, das wir gehört haben, gespielt von La Orquesta de Rey. Ursprünglich ist dieses Lied von Lucho Bermúdez. La canción que estábamos escuchando ahora es de Lucho Bermúdez, un clásico de Colombia, tocado aquí por la Orquesta de Rey y el título Colombia, tierra querida. ¿Por qué razón pues esta canción? Eso se explica fácilmente. Hace ya algunos años, Paola y yo estamos bailando música colombiana, pero no solo música colombiana, ahora tenemos un repertorio un poco más amplio. ¿Quieres decir algo al respecto, Paola? Seit ein paar Jahren tanzen wir zusammen, unter anderem kolumbianische Musik. Und das ist der Grund, warum wir heute dieses Lied gespielt haben. Willst du vielleicht etwas dazu sagen?
1: Ya, hola José Luis. Pues sí, ya llevamos varios años bailando juntos, lo cual es realmente de mucha alegría, que ha sido un proyecto que inició así de la nada, ¿verdad? Y solo por emergencia y se ha vuelto uno de nuestros hobbies más bonitos, ya que a los dos nos encanta bailar. Con el verano no solo viene aquí en Alemania todo lo que son las fiestas de la cerveza en regionales, sino también viene lo que son todos los latinoamericanische Wochenende, de todos los fines de semana latinoamericanos y las diferentes presentaciones. Y eso nos da la oportunidad de disfrutar lo que más nos gusta, ¿verdad? Que es bailar.
0: Ja, da wollen wir das vielleicht auch mal auf Deutsch das Gleiche nochmals erzählen, damit die Leute wissen, worüber wir reden.
1: Ja, natürlich. Ja, seit vielen Jahren haben wir schon das Tanzen angefangen. Es ist ein Hobby, das wir beide genießen, das wir einfach so als Notfall einfach angefangen haben. Und ja, jetzt haben wir nicht nur kolumbianische Tänze, sondern auch aus Guatemala, von wo ich komme, und El Salvador. Das sind meine Wurzeln. Und es macht immer mehr Spaß, einfach zu tanzen und unsere Länder zu repräsentieren. Und jetzt mit der Sonne, jetzt im Sommer kommt nicht nur die alle Kirchweih und alle Bier feiern hier in Deutschland, sondern auch die ganzen latinamerikanisches Wochenende, wo wir schon in diesem Jahr schon zweimal aufgetreten haben, einmal in München und einmal hier in Nürnberg und jetzt in 2 Wochen auch in Karlsruhe. Das freut uns sehr, sehr, sehr.
0: Ciertamente, sí, bueno, en la parte, lo que estabas diciendo ahora, es interesante que no solamente bailamos música colombiana, sino también de Guatemala, de tu tierra, y de El Salvador. Y nos hemos presentado ya varias veces en el fin de semana latinoamericano, las últimas veces en Múnich, en Nuremberg ahora, y dentro de 2 semanas en Karlsruhe. Hay una información que siempre me gusta darles. Esta grabación que están escuchando ahora no va en vivo, sino la estamos grabando hoy jueves en la mañana aquí para que se pase mañana en el programa. Es decir, estarán escuchando una grabación que habremos hecho un día antes. Das, was ihr hört gerade eben, ist nicht die Sendung live, sondern die Aufnahme haben wir am Donnerstag Vormittag gemacht oder machen wir jetzt am Donnerstagvormittag. Also ist es eine Aufnahme, was ihr hört. Aber trotzdem Information aktuell. Wie Paola schon erwähnt hatte, ist unser Projekt entstanden aus der Not. Ich erzähle ein bisschen, wie das Ganze begonnen hat. Ist es eine schöne Anekdote. Como ya lo habías mencionado, esto nació de la emergencia, el baile juntos nació de una emergencia. Y es una anécdota bonita, por esa razón quiero contar un poco cómo comenzamos a bailar. Hace unos años, en la empanadería en Erlangen, se nos ocurrió la idea de hacer una fiesta colombiana, precisamente para celebrar el Día Nacional de Colombia. Y pensábamos en ese momento hacer una presentación de bailes colombianos. Foyaren in de Panadería hatten wir mal den Gedanke gehabt, mit der Besitzer der Panadería, der Empanadería, mal einen kolumbianischen Fest zu machen, zu dem nationalen Feiertag. Und da wollten wir kolumbianische Tänze vorführen. Und dann habe ich angefangen, mit einer Kolumbianerin diese Tänze vorzubereiten. Entonces comencé a preparar esos bailes con una colombiana, justamente con quien nos íbamos a presentar. Poco antes de la presentación, ella me informó que estaba embarazada y que no podía hacer más esfuerzos fuertes. Su médico le había prohibido hacer ese tipo de ejercicios. Kurz vor der Vorführung hat sie mir berichtet, dass sie schwanger war und dass der Arzt ihr solche Übungen verboten hatte. Also könnte sie nicht alle Tänze vorführen. Und ich war eine Woche vor der Vorführung war ich in einem Konzert von Gabriel, unser Freund aus Costa Rica, mit La Charanguita in Herzogenaurach, und dort habe ich mit Paula getanzt. Poco antes de una semana antes de la presentación estuve en un concierto de nuestro amigo Gabriel, que entre otras tenemos que invitarlo aquí al programa nuevamente, con el grupo La Charanguita, y estuve bailando con Paola. Und dann bin ich auf die Idee gekommen zu fragen, also hättest du Lust mit mir ein paar Tänze vorzuführen. Y se me ocurrió preguntarle a Paola si quería ayudarme en la presentación y presentar un par de bailes, especialmente los bailes más agitados, como la salsa, por ejemplo, que es así, con más saltos, más movimiento, y otros bailes un poco más agitados. Y me dijo que sí, y empezamos a ensayar. Hat mich ja gesagt und haben wir angefangen miteinander zu üben. Das ist schon lange her.
1: Ja, das ist schon lange her. Ja, es war so ein ja, natürlich, warum nicht? Aber dann musste ich einfach die ganze kolumbianische Tänze, die nicht Salsa und Merengue sind, einfach in einer Woche üben. Und ja, das war schon ja, nicht hart, aber trotzdem ein bisschen, ich war ein bisschen so nervös, weil ich wusste nicht, ich bin nicht kolumbianisch, und ich habe gedacht, okay, in eine Führung einfach oder eine zum Tanzen an alle eine Fortführung und alle kolumbianische da und alles, dann fühlt sich mal ein bisschen nervös, aber es war schön. Aber
0: es hat geklappt, ne?
1: Ja.
0: Sí, realmente te tocó así lanzarte al agua fría,
1: sí.
0: Y aprender, sí, algunos bailes colombianos muy a la velocidad.
1: Sí.
0: Lo interesante es que yo tenía ya los trajes que necesitábamos en ese tiempo, los primeros trajes que tuve. Después ya con el tiempo compré nuevos trajes y los tenemos ahora mucho más actualizados. Da hatten wir schon die erste Trachten aus Kolumbien gehabt und da könntest du mitmachen. Und später habe ich neue Trachten gekauft und jetzt haben wir eine ganze Palette an Trachten und an Tänze auch ausgeübt. Entre otras, ya hemos ensayado muchísimos bailes más y tenemos nuevos trajes, tenemos más para nuestra presentación, está cada vez más profesional. Wir sind immer professioneller geworden.
1: Ha sido una experiencia muy bonita a través de los años.
0: Exacto. Bueno, y para que la gente no se nos quede dormida, ¿tienes algo de música por ahí?
1: Sí, claro que sí. Vamos a empezar con Colombia.
0: Listo.
1: Una canción que me encanta de Carlos Vives y Sebastián Yatra, que es Robarte un Beso. Me encanta la canción. Así que empecemos a bailar un poquito.
0: Also gehen wir so es nach Kolumbien mit Carlos Vives und Sebastián Yatra. Robarte un Beso, ein Kuss Klaue.
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La pollera colorada se llama esta canción del grupo Los Inmortales, quienes lo estaban interpretando. Das Lied heißt La pollera colorada. Das ist übersetzt also eigentlich den roten Rock oder breiten Rock, den die Frauen zum Tanzen der Cumbia benutzen. Und die Gruppe, die das gespielt hat, ist Los Inmortales. La pollera colorada es justamente una de las cumbias que hemos bailado desde la primera presentación que hicimos juntos. Hemos bailado muchas cumbias, pero básicamente esta ha sido una que se ha repetido constantemente. Dieses Lied haben wir häufig getanzt, sehr häufig, und war vom Anfang an einer der Rhythmen, die wir getanzt haben. La pollera colorada ist eine Cumbia. Und der Cumbia haben wir seit dem ersten Auftritt mitgetanzt. Es gibt ein anderes Lied, das wir auch genauso häufig getanzt haben, und das ist inzwischen fast eine Fahne geworden von unseren Tänzen, und das ist der San Juanero. Der San Juanero ist ein Lied, der in der Feier der Festlichkeiten zum Johannes in Kolumbien, in einer Stadt, die heißt Huila, gespielt wird. Und diese San Juanero haben wir sehr häufig vorgeführt. El San Juanero desde Colombia. Vamos a ver una versión de este. Wir hören jetzt eine Version von dem San Juanero.

Es tut mir leid, das war das falsche Lied, also ich hoffe, den richtigen jetzt zu haben. Jetzt ist el San Juanero.

0: San Juanero. El San Juanero es un bambuco. Y el bambuco, entre otras, es el baile nacional colombiano. Y por esa razón hemos escogido esa canción para comenzar nuestras presentaciones normalmente. The San Juanero is a bambuco, and the bambuco is the nationality of Colombians. Das ist der Grund, warum wir beschlossen hatten, dieses Lied als Beginn unserer Präsentationen zu benutzen. Wir hatten ein bisschen, oder waren ein bisschen an der Geschichte von unseren Auftritten zu reden. Also wir hatten in der Empanaderia, in der nationalen Feiertag Kolumbiens angefangen. Und es war ein schöner Erfolg. Also es war eine gute Sache. Die Leute waren begeistert von unseren Tänzen. Soweit, dass die Empanaderia beschlossen hatte, das nächstes Jahr nochmals mit uns zu machen. Estábamos hablando un poco de la historia de cómo habíamos empezado a bailar. Y justamente en la empanadería empezamos con esa fiesta nacional de Colombia. Y fue un éxito. La gente llegó, le gustaron los bailes. Y entonces los dueños de la empanadería nos pidieron al año siguiente nuevamente hacer la presentación de Colombia. Das war der Beginn unserer gemeinsamen Tänze. Und der nächste
1: Así
0: Sprung
1: es.
0: kam relativ bald. Da hat jemanden, eine Bekannte von uns, wurde angefragt, lateinamerikanische Tänze in Nürnberg zu präsentieren.
1: Ah, ja, genau, dann.
0: Ja, siehst du?
1: Ja, genau. Ja, ich erinnere mich nicht mehr so
0: La historia
1: genau.
0: sigue entonces. Una conocida nuestra le pidieron que querían presentar bailes latinoamericanos en Nuremberg, justamente, y le preguntaron si conocía a alguien. Y ella se dirigió justamente a la empanadería porque es Mónica, que hace los bailes chilenos, y habló con los dueños de la empanadería y les preguntó quién podía bailar. Y le dijeron, bueno, Colombia, José Luis y Paola. Sí, die Mónica Moreno, die macht die chilenische Tänze, ist sehr bekannt mit ihrem Mann Osvaldo. Osvaldo und Mónica sind sehr gute Tänzer von Cueca, sind auch also Weltmeister von Cueca-Tänze. Die sind fantastisch. Und sie, Mónica, hatte gefragt in der Panaderie, ob sie jemanden kennen, der Musik aus Kolumbien tanzen könnte. Und da hat er Besitzer von der Empanaderia sofort gesagt, Paula und José Luis. Entre otras, Mónica Moreno y su marido Osvaldo son bailarines de cueca y campeones mundiales de la cueca, de los bailarines de cueca fuera de Chile son campeones mundiales. Es una cosa impresionante cómo bailan.
1: Sí, acaban de estar en el Festival Internacional de las Culturas en Berlín
0: En
1: este fin de
0: Berlín.
1: semana. Muy bonita presentación.
0: Ja, und sie waren jetzt in Berlin in der Kulturenfestival. Und die hatten uns angesprochen und dann hatten wir angefangen, mit denen zusammen zu tanzen. Damals hatten wir zuerst nur die kolumbianische Musik mitgetanzt.
1: Ja,
0: Waren
1: genau.
0: Kolumbien, Chile, Peru, Ecuador, Paraguay,
1: México.
0: Mexiko. Und wir beide waren Kolumbien.
1: Ja, genau, da war eine sehr schöne Gruppe. Wir sind schon in Nürnberg so wie 20 Leute, die wir
0: Ja,
1: schon,
0: 25
1: oder
0: inzwischen.
1: ja,
0: Und
1: 25.
0: wir haben uns unter dem Namen Lateinamerika tanzt vorgestellt. Da hatten wir an Anna Park zwei Präsentationen inzwischen gemacht. Und die Kontakte von Monika haben uns auch da vermittelt zu den lateinamerikanischen Wochenende. Die Organisation, die in verschiedene Städte ein lateinamerikanisches Wochenende organisiert, 3 Tage mit Tänze, Essen, alles Mögliche. Und sie haben uns kontaktiert, um für Kolumbien aufzutreten, zuerst in München und dann in Nürnberg auch. A través de Mónica nos contactaron del fin de semana latinoamericano, Latinoamericanisches Wochenende, una organización que lo hace bailes en distintas ciudades, un evento en distintas ciudades alemanas, dura 3 días normalmente y tienen comida, bebidas y bailes latinoamericanos, folclore latinoamericano. Y nos contactaron primero para Múnich y luego para Nuremberg también para presentar a Colombia.
1: Ahí le damos muchas gracias también a Diana, que es una de las organizadoras.
0: Exacto.
1: Por confiar en nosotros y por siempre contar con nosotros también para las presentaciones. Yeah. Estamos muy contentos.
0: Da müssen wir natürlich Diana danken, weil sie uns kontaktiert jedes Mal und unterstützt und engagiert, um zu tanzen. Da haben wir inzwischen, glaube ich, 4-5 Mal für das lateinamerikanische Wochenende getanzt. Ja. Zweimal in München, zweimal in Nürnberg für den Sommer lateinamerikanisches Wochenende und in den Winter, in den Weihnachtswochenende in Nürnberg haben wir auch getanzt. Und mit denen werden wir auch in Karlsruhe auftreten.
1: Ja.
0: Zum ersten Mal in Karlsruhe. Am 17. Juni sind wir in Karlsruhe mit kolumbianischen Tänzen. Con ellos nos presentamos ya 2 veces en Múnich, 2 veces en Nuremberg para el Festival de Verano del fin de semana latinoamericano y para el Festival de Navidad de Nuremberg también nos presentamos y con ellos estaremos en Karlsruhe presentándonos el 17 de junio. Vamos a estar allí. Wir sind auch aufgetreten in der Fiesta für San Carlos für Nicaragua. In Erlangen, dieses Fest, das jedes Jahr für unsere Partnerstadt präsentiert wird. Ya nos hemos presentado también la fiesta para San Carlos, que se hace todos los años para acompañar a nuestra ciudad hermana y recoger fondos para nuestra ciudad hermana. Und in einem Fest der Kulturen des Ausländer- und Integrationsbeirates in Erlangen. También en una fiesta de cultura del Ausländer- und Integrationsbeirat de Erlangen.
1: Ja, bueno, ya llevamos bastante tiempo. Viele Auftritte einfach zusammenfassen.
0: En el último año resolvimos ponerle un nombre a nuestro grupo, a nuestro dúo, y escogimos el nombre de América Latina Vibra, y es que realmente vibra Latinoamérica cuando bailamos. Da hatten wir einen Namen für unser Duo gesucht und haben den Namen América Latina Vibra gewählt.
1: Bueno, ahora puede ser que podemos poner en la canción guatemalteca de...
0: Para allá iba. Que justamente con esa decisión resolvimos no llamarla Colombia Vibra, sino América Latina Vibra, porque queríamos extender, no quedarnos solamente con los ritmos colombianos. Tú eres guatemalteca y claro, el corazón guatemalteco saltó allí.
1: Sí, es cierto. La verdad que sí, ahí... Yo creo que todos los latinos tenemos calor en el corazón, tenemos alegría y cuando estamos juntos sencillamente vibramos con un mismo ritmo. Y hay una canción que a mí me encanta, juntos sencillamente vibramos con un mismo ritmo. Y hay una canción que a mí me encanta mucho, que no es muy conocida,

0: Voll zu spielen, sondern auch Guatemala. Und aus Guatemala kommt das nächste Lied, das wir abspielen, das wir übrigens in der letzten Vorführung auch mitgetanzt haben. Buena vibra, gute, ja, wie kann man
1: Vibe.
0: dieses vibra?
1: Vibe.
0: Bueno, va para adelante, sigamos con la buena vibra simplemente.
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2: Bueno, latinos, les dejamos una buena vibra para el fin de semana.
3: Das ist eine gute. Gute vibra, eine gute Energie für das Wochenende. Das waren mehrere Lateine, mehrere guatemaltekische Sänger, mehrere aus Guatemala. Ale Mendoza, Sarti Boy, Tail, Francisco Páez, Ale Puga. Bueno, es una lista larga de sí. Cantantes que participan aquí. Es una lange Liste de Namen de Sänger, de an dieses Lied mitgewirkt haben.
2: Sí, tenemos en Guatemala pocos cantantes que realmente que son reconocidos internacionalmente, ¿verdad? Gaby Moreno, Ricardo Arjona, tal vez los más sonados, pero nacionalmente tenemos varios jóvenes que cantan muy bien, que sacan una o dos canciones que son éxitos de verano o cosas así, y estos jóvenes pues lo que tienen en común es la música y el amor por su país, así que la canción pues representa un poquito todo lo que ellos son como jóvenes en esta época tan complicada del mundo.
3: Y ahora en alemán.
2: Ok, wir haben jetzt, ja gut, in Guatemala gibt es nicht so viele Sänger, die international berühmt sind. Einfach alle kennen Ricardo Arjona und Gaby Moreno, die schon mehrmals hier in Deutschland war. Aber nicht alle machen diesen Internationalsprung und diese Jugendliche, die einfach die Musik einfach im Herz hat und die Liebe auch für Guatemala einfach in ein Lied zusammengefasst haben. Ich finde das sehr, sehr schön. Es gibt auch andere Gruppen und andere, das in den Jahren auch sehr erfolgreich auch in Guatemala waren, aber die kennen wir nur uns, unter uns.
3: Y entre otras de Guatemala, además de esta canción muy moderna, bailamos los ritmos tradicionales, los ritmos de marimba. La marimba es el instrumento nacional de Guatemala, ¿es correcto?
2: Sí, así es. La marimba es el instrumento nacional. Ha sido un poco un desafío también, siento yo, poder bailar canciones o... canciones que representen a Guatemala, porque nosotros tenemos pues una cultura maya muy muy fuerte, y representar esos bailes realmente no se puede, porque primeramente son grupales y segundamente son incluso ritos reconocidos por la UNESCO y todo, muy muy lindos, ¿verdad? Pero como no tenemos esas raíces, suena...
3: Nos faltaría un grupo más grande para eso también.
2: Claro, claro, claro. Entonces, pues, encontramos realmente algunas canciones que hemos podido bailar. Y bueno, una de las clásicas es La Luna de Xelajú, que es el segundo himno de Guatemala, que está con letra y también solo la lírica. Que tal vez la podemos poner ahora, que es una canción romántica,
3: sí,
2: muy linda.
3: Claro, con muchísimo gusto. Pero ahora cuéntales un poco lo que estabas diciendo ahora en alemán también para nuestros oyentes.
2: Claro, por supuesto. ja, für uns, ich glaube auch für mich, war auch
3: eine Herausforderung.
2: Eine Herausforderung, einfach die guatemaltekische Tänze auch mit dir zu machen, weil es ist, wir haben in Guatemala eine sehr starke Maya-Kultur, wo die Tänze, dass die machen und die diese Vorführung, dass die machen, sind einfach sehr, sehr eng zu dieser kulturellen Maya.
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0: So, mit Moneyboy starten wir in eine ganz besondere Sendung.
1: Ja, und mit einem Sendeloch tatsächlich. 20 Jahre, das passiert immer noch. Das ist sehr schön, finde ich.
0: 20 Jahre Sendeloch in jedem Wortsinne, ja. Das möchten wir heute, naja, feiern.
1: Geht's feiern? So. Ja, begießen. Ja,
0: okay, wir begießen es ein bisschen und... wir hatten gerade schon ein selbstproduziertes Sendeloch und gleichzeitig haben wir noch so ein Sendeproblemchen, für das wir gar nichts können, aber mit dem wir halt umgehen müssen. Wir sind heute nur auf einem Kanal zu hören, also nichts mit Stereo. Kommt heute alles Mono aus dem rechten Kanal raus.
1: Aber wenn ihr jetzt einfach die nächsten 2 Stunden einen Finger ins linke Ohr steckt, dann sollte das gar kein Problem sein.
0: Ja, vielleicht gibt es da findige Tricks. Ja,
1: folgt uns.
0: Wie kann man in seinem eigenen Kopf ein Stereo-Geräusch erzeugen.
1: Ja.
0: Wenn ihr da gute Geht Tipps und Hinweise habt.
1: In einen kleinen runden Raum, vielleicht erledigt das Echo. Das folgt uns für weitere Leitungen.
0: Sachdienliche Hinweise, könnt ihr auch gerne beisteuern. Ruft an unter der 0911.
2: Ja, das zeigt auch so ein bisschen, wie sich das Sendeloch weiterentwickelt hat von ein paar betrunkenen jungen Menschen, die ganze Zeit nur ins Mikro grölen, hin zu einer Ratgebersendung.
1: Menschen, die betrunken ins Mikro grölen.
2: Ja, aber Ratgeber sind.
1: Ja, das stimmt. Wir sind ja jetzt auch im fortgeschrittenen Alter, da sollte die Jugend auf uns hören.
0: Ja, und wir erkennen ja auch an, wir sehen die Probleme.
1: Mhm. Weil diese Sendung könnte eure Eltern sein.
2: Ja. True. Ja, als wir mit dieser Sendung angefangen haben, hatte ich noch keine grauen Haare. Der Witz funktioniert im Fernsehen besser, weil man meine grauen Haare sieht, aber die müsst ihr euch jetzt halt denken.
1: Du hattest wenigstens noch Haare!
0: Ja.
2: Oh, Marco hatte Verzeihung. Richtig lange Haare, das stimmt. Ja, naja.
0: Okay. Gut, in dieser Sendung werden wir Lieder spielen, die in der einen oder anderen Weise mal wichtig für uns waren oder die uns begleitet haben über diese 20 Jahre hinweg. Moneyboy war so Anfang der 2010er Jahre, da war Sendeloch schon einigermaßen etabliert. Wir haben zuerst auf einem Sendeplatz am Mittwoch, Mitternacht, gestartet.
1: Ja. Noch ja unter einem anderen Namen.
0: Ja.
2: Hieß das noch kranker Scheiß?
0: Das hieß noch kranker Scheiß zu Beginn. Ja. Hat sich dann zu Sendeloch.
1: Website, die es mal gab im letzten Jahrtausend.
0: Hat sich dann zu Sendeloch hin entwickelt. Wir sind auf den Sendeplatz am Freitag gezogen, den wir immer noch haben. Und so 2010 rum, ich glaube, da haben wir noch am Mittwoch gesendet und da haben wir dann das erste Mal auch Moneyboy für uns entdeckt.
1: Da waren wir damals noch so jung und gesund, dass wir am Donnerstag nicht ausschlafen mussten nach der Sendung.
0: Jung, gesund und arbeitslos.
1: Die meisten von
2: uns.
1: Ja. Ja. Aber heute wäre es unmöglich, das an einem Tag zu machen, wo man am nächsten Tag nicht ausschlafen kann, finde ich. Das ist zumindest so halbwegs.
2: Sowohl für uns als auch für die Hörerschaft, bei der ich das Gefühl habe, die mit uns älter geworden ist. Das heißt, ganz viele sagen ja inzwischen, oh, wenn das nicht immer so spät käme. Da merkt man so, dass die Hörerschaft eben auch keine 23 mehr ist und studiert und irgendwie drauf scheißt, was am nächsten Tag ist, oder?
1: Ja. Aber auch schön irgendwie, dass viele Leute der Sendung so lange treu geblieben sind. Also,
2: ja, und immer wieder neue hinzukommen.
0: Ja, so ist es.
2: Bin ich jetzt an der Reihe?
0: Du bist jetzt an der Reihe. Du kannst einen
2: absolut
0: Klassiker beisteuern in der Hoffnung, dass vielleicht aus dem alten Lied ein neuer Hörerin oder ein neuer Hörer folgt, sozusagen.
2: Okay. Hohe Maßstäbe.
0: Ah ja, bitte.
2: Aber ja, ich habe mich halt bei der Vorbereitung auf die Sendung so auf die Meilensteine, nenne ich es mal, des Sendelochs so aus meiner Perspektive bezogen. Also, was hat Sendeloch mit mir gemacht? Ja, um es mal psychologisch auszudrücken.
1: Zack. Schon.
2: Was macht Sendeloch mit dem Leuten?
1: Was macht das eigentlich mit einem, wenn man 20 Jahre lang Sendeloch sendet?
2: Genau.
1: Das, ja. Sofort einen Journalistenpreis gewonnen halt. Instant.
2: Danke. Ja, danke. Und ja, einfach so aus meiner Brille Sendeloch. Und da muss ich ja sagen, ich war bei den ersten Sendungen in den ersten Jahren nur Zuhörer. Ich kann mich noch an die allererste Sendeloch damals, eben noch kranker Scheiß-Sendung, erinnern, die ich zu Hause mit Kopfhörern nachverfolgt, also mitverfolgt habe. Ich glaube, bei der ersten Sendung war DJ Lally dabei. Der hat dann auch immer so Elektrosachen aufgelegt und so. Mhm. Und
1: ich glaube, er hieß, ich bin mir nicht sicher, ob er zu dem Zeitpunkt DJ Lally hieß oder Tenno Bukake.
2: Ah, das stimmt. Einer der beiden Namen wird es gewesen sein. Ich nenne ihn jetzt mal DJ Lally. Aber ja, ich stieß dann erst dazu, das war 2010. Das habe ich herausgefunden durch meine große Recherche in vielen Stadtarchiven.
0: Mhm. Als du den Zwerg aufgedreht hast.
2: Ja, genau. Mhm. Und habe herausgefunden, denn vielleicht könnt ihr euch erinnern, ich habe nicht als der Schäfer begonnen, sondern als ich das erste Mal beim Sendeloch dabei war, wusste ich gar nicht, wie ich mich nennen soll. Und wir hatten damals die Idee, wahrscheinlich zusammen mit Dino Velvet, dass ich immer einen Gast spielen soll. Ich glaube, in meiner allerersten Sendung habe ich Daniela Katzenberger gemimt. Und in der zweiten Sendung war ich Lena Meyer-Landrut, damals unter diesem Namen den ESC gewonnen hatte.
0: Oh, Satellite.
1: Das ist schon wieder so lange her.
2: Genau, und das, also, dass sie den ESC gewonnen hat, das war Mai 2010. Daher schätze ich mal, dass ich im Juni 2010 in der Sendung Lena Meyer-Landrut gespielt habe.
1: Was ist da nicht aus der geworden?
2: Die macht immer noch Musik und ganz viel anderen Scheiß, dazu gleich mehr. Aber also daran kann ich mich noch sehr gut erinnern, denn bei der ersten Sendung hatte ich, glaube ich, noch versucht, Daniela Katzenberger wirklich nachzuahmen. Und vor der zweiten Sendung, kann ich mich noch sehr gut erinnern, sagte Dino Velvet zu mir, eigentlich wäre es viel lustiger, wenn du so sprechen würdest, wie du immer sprichst, aber halt in ihrer Rolle. Und so habe ich das dann bei Lena Meyer-Landrut getan. Also ich habe gesprochen wie jetzt. Ja, aber ihr habt immer so getan, als wäre ich Lena Meyer-Landrut. Ich weiß noch, du, Marco, hast mir die Frage gestellt, wie es eigentlich so mit Dieter Bohlen ist und so in der Zusammenarbeit. Und ich hatte gesagt, ach, das ist eigentlich, man tauscht sich halt aus wie mit jedem anderen Arbeitskollegen auch. Und Dino Velvet hatte sich irgendwie kaputt gelacht darüber und so. An sowas erinnere ich mich. Und es sollte weitergehen, denn im Juli 2010 ereignete sich dann leider die schreckliche Tragödie bei der Love Parade in Duisburg, wo über 20 Menschen in diesem Tunnel leider verendet sind, als so eine Massenpanik ausbrach. Und den Monat drauf habe ich dann Wilfried Sauerland gemimt, den damaligen Bürgermeister von Duisburg, der sich ja aus der ganzen Verantwortung stehlen wollte und so. Und ich glaube, danach fing ich eben an, der Schäfer zu sein. Aber daran musste ich so zurückdenken, als ich das alles nachgeguckt habe. Nachdem, ja, dann wäre es eigentlich passend, Lena zu spielen, wenn quasi mit Lena auch so mehr oder weniger meine Karriere bei Sendeloch begonnen hat, Lena mit Satellite zu spielen. Aber auf eine Sache möchte ich noch kommen, nämlich was so Lena die letzten Jahre gemacht hat. Sie hatte zum Beispiel einen riesengroßen Shitstorm, weil sie für L'Oreal eine Schminkpalette namens Feminist rausgebracht hat. Da gab es dann auch viele Werbevideos dazu und in keinem einzigen Video geht es um Feminismus, aber in einem Video geht es darum, dass sie gerade von so einer Visagistin geschminkt wird und dann sagt, ja, heute möchte ich mich schminken lassen wie eine Feminist. Und dann wird sie halt irgendwie geschminkt, wie sonst auch, aber das ist dann quasi so die Feminist-Schminke. Und daraufhin gab es so viele, Schmähkommentare, sowohl von der Presse als auch in den Kommentarspalten, dass L'Oreal tatsächlich all die Videos vom Netz genommen hat und eine Entschuldigung geschrieben hat, so nach dem Motto, wir haben nicht geahnt, dass es so vielen auf die Füße, dass wir so vielen auf die Füße treten, wenn wir eine Linie Feminist nennen und die dann meinen, wir würden den Feminismus für kommerzielle Zwecke missbrauchen, ja, bla bla bla.
1: Und wo so. Käme man da hin?
2: Ja, genau. Und darüber hatte ich mich zum Beispiel auch in dem Jahr als es passiert ist, mit der wunderbaren Margarete Stokowski unterhalten. Oh. Die war nämlich in Nürnberg zu einer Lesung und dann hatte ich sie darauf angesprochen und sie hat gesagt, wie schlimm sie sowas halt findet, wenn der Name Feminist auch missbraucht wird, ja, und so. Also Lena...
1: Sicher das größte Problem unserer Zeit. Oh nein, es ist Whataboutism.
2: Ja. Aber so viel zur Frage, was Lena so die letzten Jahre gemacht hat.
0: Ist aber auch schon eine Weile her.
1: Shitstorms bekommen.
2: Ja, das war 2018, 2019.
1: Oh mein Gott.
2: Ja, auch schon
1: vor Corona.
0: Himmels Willen, auch schon 7 Jahre her.
2: Irgendwie kommt es mir vor wie vorgestern. Aber,
1: ja, schon, das ist schlimm. Irgendwie, wenn man jahrzehntelang durchgehend betrunken ist, so wie ich, irgendwie ist das, verschwimmt alles so. Warum?
2: Ich weiß auch nicht.
0: Sprechen wir gleich noch drüber im medizinischen Sendeloch. Ja. Jetzt erstmal Lena mit Satellite.

0: Sind wir nicht schon längst bei 4.0? Das war doch immer das Ding mit der Industrie.
1: Ja.
0: Jetzt machen wir die Industrie 4.0.
2: Allmächtig. Ja, ja.
0: Was war das nochmal? Irgendwas mit
1: Computern. New Work.
2: Ach, ja. Ich glaube, das ist, dass man vorm Computer sitzt und Prompts schreibt.
1: Und alles automatisiert und digitalisiert.
2: Ja. Ah, ja, und es ist total super, weil dann brauchst du keine Menschen mehr, endlich.
1: Ja. Endlich.
2: Ja. Ich meine nicht, dass die dann besser leben, sondern sie sind halt arbeitslos und schaumblöd und dürfen sich von Friedrich Merz beschimpfen lassen.
1: Zu spät.
2: Beziehungsweise einer Pressesprecher-KI. Hm. Ich hab in der Pause schon gemeint, es wird ganz schwierig, eine Überleitung zu finden.
0: Stimmt, und du hast es dir nicht leichter gemacht.
2: Landrut hin zu dem nächsten Lied. Zum Glück ist mir Friedrich Merz eingefallen. Das nächste Lied heißt Fotzenpimmelbaden. von der Sendeloch-Klassiker-Band Eisenpimmel. Und weil wir heute ja sehr nostalgisch sind, nochmal die Geschichte.
1: Dabei hättest du eine ganz andere Überleitung haben können. Jetzt ist sie mir aufgefallen.
2: Über den Fotzenfritz, wie die Titanic den jetzigen Kanzler nennt?
1: Nee, einen anderen. Nämlich, dass ich ja vorhin gesagt habe, ich war auch mal Wilfried Sauerland, der Bürgermeister der Stadt Duisburg.
2: Ah, und Eisenpimmel kommen natürlich aus Duisburg. Ja. Mist. Ja.
1: Aber jetzt ist es mir. Ja, wurscht.
2: Ja.
1: Ja. Wieder zu Fotzenfritzen.
2: Pimmelbahn. Ja. Es war vor vielen Jahren. Ich war noch jünger und gesünder. Und es war irgendein Wahlkampf ist ins Land
0: ein Wahlkampf.
2: Und ich war bei der Sendung nicht dabei. Also ich weiß nicht, ob ich da nicht konnte oder ob ich prinzipiell noch nicht dabei war. Auf jeden Fall habe ich mir die Sendung schicken lassen von euch und habe sie auf meinem MP3-Player gehört, während ich Flyer für einen Freund und Genossen von uns in der Nordstadt verteilt habe. Und das war schon an sich ziemlich lustig, aber ich weiß, dass ich vor irgendeinem Haus, in das ich Flyer geworfen habe, also in die Briefkästen, kam das Lied mit der Fotzenpimmelbahn und ich musste hysterisch lachen. Wie ein Wahnsinniger. Und ich hoffe sehr, dass das den Wahlerfolg unseres Freundes und Genossen nicht beschädigt hat. Dass vielleicht alle Leute in Nordstadt jetzt denken, der hat ja lauter Wahnsinnige auf seiner Seite. Hm. Ja.
1: Deswegen ist es nichts geworden.
2: Ich glaube nur deswegen. weil ich mir dachte, oh mein Gott, was machen wir da eigentlich für eine Sendung? Was spielen wir da für Lieder? Was ist da los? Und fand es aber sehr gut. Ja. In diesem Sinne möchte ich sagen, Huka Chaka Töf Töf.

0: 20 Jahre Sendeloch bei Radio Z 95,8 MHz und dann darf natürlich auch der Klassiker von Eisenpimmel nicht fehlen.
1: Ja.
2: Der Familienkapelle.
1: Das ist Dino Bell mitgesagt.
3: Ich habe so lange überlegt, irgendwie, welches Eisenpimmel-Lied ich spielen soll. Wir hatten ja über die Jahre sehr viele und alles sind reinstes Gold.
1: Ja. Aber ich habe eine große Gurke, mag ich sehr.
3: Zum Beispiel, ich habe Fleisch gekauft. Irgendwie, es war. Glaube ich, einer von Dino Velvets Favorites.
1: Ja.
3: Ja, aber es musste dann doch die Fotzenpimmelbahn sein.
1: Ja, das ist einfach.
0: Das ist auch gut, das erleichtert mir den Übergang sozusagen.
3: Ich bin so gespannt.
0: Ihr erinnert euch vielleicht, wir hatten in 20 Jahren Sendeloch auch mindestens einmal ein legendäres, wie ich heute nochmal darauf hingewiesen wurde, ein legendäres Genital-Spezial.
1: Oh ja.
0: Muss auch relativ früh in unserer Schaffensphase gewesen sein. Mhm. Es gibt bemerkenswert viele Lieder, die sich über Genitalien,
3: würdest du sagen,
0: die sich um Genitalien drehen. nein. Und was uns auch immer wichtig war, ist ja, dass wir so ein bisschen Regionalität reinbringen. Ne? Das sind wir nicht anders als Sterneküche. Ne? Muss ja auch immer alles regional und saisonal sein.
3: Wegen unserem CO2-Fußabdruck.
0: Ja. Vielleicht auch erinnere dich auch daran, zum Beispiel den Altdorf-Rap, den wir mal hatten, Endstation S2.
3: Ja, natürlich.
0: Oder ich glaube, es hieß Leben und Sterben in Richtown, da ging es um Reichelsdorf. Oder den fränkischen Weihnachtssong, den ich mal hier hatte, da kann ich mich leider an den Titel nicht mehr erinnern. Oder an den fränkischen Lieblingschristen Jesus, unser Retter, der uns eine Weile mit seinen Predigten begleitet hat.
1: Oh ja.
0: Der vom Dialekt her würde ich sagen, aus dem Landkreis Fürth stammt oder stammte. Ja. So wie auch.
3: Regen, würde ich sogar sagen.
0: Ja, so wie auch, apropos Karolsburg, die Band zwangsversteigerte Doppelhaushälften.
1: Yeah.
3: Ach, kommen die aus Sporch?
0: Die kommen aus Karolsburg.
1: Aus Sporch.
3: Aus Sporch. Also ich wusste, die kommen aus dem Landkreis Fürth, aber ich wusste nicht. Ah ja, da schau her.
0: Ja. Ein Lied der zwangsversteigerten Doppelhaushälften, das ist schon auf Samplern, also auf so selbstgebrannten Samplern kursiert, als es die Sendung noch gar nicht gab. Mhm. Ich kann mich zumindest an einen erinnern, da lief das Lied entweder davor oder nach einem Lied von JBO, nämlich Hose unter Schwanzvergleich. Und das Lied Leck mir die Sackna, du alte Drecksau, von der zwangsversteigerten Doppelhaushälfte, beziehungsweise den zwangsversteigerten Doppelhaushälften,
1: in Feldkreisen nur die Zwangsversteigerten.
0: Oder die Zwangers. Lief entweder davor oder danach. Also,
3: das weiß ja nämlich auch, dass wir das Psoffen in der Hasfer-WG gehört haben.
0: Also das Lied begleitet uns schon mehr als 20 Jahre. Es gehört zum Sendeloch dazu. Mhm. Drum kommt es hier nochmal mit, nicht wahr? Als liebgewonnenes Gepäckstück sozusagen. Mhm. Die zwangsversteigerten Doppelhaushälften mit Leck mir die Sacknaht, du alte Drecksau.

0: Ja, das Lied gewinnt durch die Details.
1: Ja. Ne?
0: Also, dass man nicht... Definitiv. Ihr habt schon recht. Arsch ist zu vage. Zu allgemein.
1: Ja.
0: Das kann alles
1: Leck
0: sein.
1: Leck mich,
0: ne?
1: Doch. Leck ja. mich am Arsch.
2: Nein, es gewinnt durch die Präzision. ja. An Obszönität und Schlagkraft. Das haben sie schon sehr richtig gemacht, die Hälftis.
0: Die Zwangers. Ihr seid immer noch beim Sendeloch der Sendung für den garantiert schlechten Geschmack bei Radio Z. Wir feiern heute 20-Jähriges. Ja. Wahrscheinlich auch rückblickend, ist auch egal. Wer weiß schon genau, wann wir die erste Sendung hatten.
2: Vollkommen wurscht. Ich nicht.
0: Wenn ihr es zufällig wisst, dann ruft gerne an 0911 45 00, dreimal die 6. Wir freuen uns über Anrufe.
2: Ja, wir haben sogar
1: und
2: was.
1: Wenn ihr, genau, und wenn ihr anruft und uns sagen könnt, wann die erste Sendung war oder auch nicht, aber anruft
2: und zum irgendwas Beispiel, Interessantes sagt.
1: Genau, euren Sendeloch-Moment überhaupt oder sowas. Dann kriegt ihr ein besonderes Präsent heute, nämlich das Buch, die Autobiografie von Philipp Lahm.
2: Wow. Damals 30.
1: Damals ungefähr 30 Jahre alt. Der feine Unterschied, wie man heute Spitzenfußballer wird. Ja, lag viele Jahre in Dino Velvet Schrank, dann in meinem Schrank und darf bald in eurem Schrank stehen.
0: Momox will's nicht.
1: Genau. Ruft an und gewinnt das Buch, dann schicke ich's euch nach Hause.
2: Ich sehe gerade, dass das Bild, das da vorne drauf ist, eben von besagtem Philipp Backhandel Lahm.
1: Ja.
2: Und ich muss sagen, das sieht ein bisschen aus wie Borat. Also respektive wie Sacha Baron Cohen. Hm. Irgendwie sind wir da einer Sache auf der Spur.
1: Auch nur ein Charakter von Sacha Baron Cohen. Ja, das traue ich ihm zu. Ja, du hast gerade das Genitalspezial angesprochen, das von vielen so geliebt wurde. Ich glaube, wir hatten sogar ein Genitalspezial 2, weil das dann gar so gehypt war.
2: Ich habe vorhin bei der, oder was ist vorhin, heute bei der Durchsicht von Dino Velvets Nachlass gesehen, es gab ein Erotik-Extra.
1: Ein Erotik-Extra, so haben wir es dann, glaube ich, genannt. Ja. Ja, ja. Genau. Und welche Sendung auch von vielen Hörerinnen und Hörern sehr, sehr gelobt wurde, war, vielleicht könnt ihr euch erinnern, die Sendung, das war während der Corona-Pandemie, über Angeln und Fischen und so weiter. sehr, sehr gehypt.
0: Dieser Angel-Rap, der war furchtbar.
1: Genau, denn da hatten wir Angler-Rap, U-Boot-Metal und einen Country-Musiker namens Trace Adkins. Das waren so die drei Highlights. Die Musik von Trace Adkins war gar nicht das Highlight, im Gegensatz zu Angel-Rap, den du gespielt hast, Marco, oder der U-Boot-Metal, ja, den du mitgebracht hast.
2: Beim U-Boot-Metal müssen wir einen Gruß hinausschicken an Kulturredakteur von Silent, der leider, ich glaube, in den Mid-2000er von einer wilden Affenbande durch den Dschungel entführt wurde. Aber ja, vielleicht hört er uns, ja.
1: Ja, genau. Ja, denn bei Trace Adkins ging es eher um seine Lebensgeschichte, denn ich habe noch nie jemanden kennengelernt oder von jemandem gehört, der in seinem Leben so viele verrückte Dinge erlebt hat wie Trace Adkins.
2: Oh.
1: Vielleicht könnt
2: ihr
1: euch erinnern.
2: Ich erinnere mich ein bisschen, das ist irre.
1: Ja, also wirklich irre. Mal abgesehen davon, dass er leider halt so ein blöder Traditionalist ist, der 2012 beispielsweise mit Romney unterstützt hat und 2016, wen sonst, Donald Trump.
2: Aber ich finde, das reiht sich eher in die Obskuritäten noch mit ein.
1: Ja, genau. Es begann, also nur ein kurzer Abriss quasi. Mit 17 hatte er einen Frontalaufprall mit seinem Pickup-Truck und einem Schulbus, bei dem er sich ein paar Rippen brach, seine beiden Lungenflügel beschädigt hat und das Schlimmste, ein Teil seiner Nase wurde abgerissen, ja. Aber es geht ständig so weiter.
2: Diese verdammten Kinder.
1: Ja. Mit 27 strandete Adkins mit 9 weiteren Mitarbeitern während Hurricane Chantal auf einer Bohrinsel im Golf von Mexiko. Ja. Was man halt so macht.
2: As you do.
1: 5 Jahre später, 32, da ist Trace Adkins in seiner zweiten Ehe mit Julie Carter. Und was passiert? Er wird von ihr angeschossen. Wie kommt es zustande? Sie streiten sich wieder einmal über seinen exzessiven Alkoholkonsum. Irgendwann richtet seine Frau Julie eine 38er auf ihn. Er kommt auf die Idee, sie zu entwaffnen, greift nach der Waffe, es löst sich ein Schuss. Die Kugel schießt durch seinen linken Lungenflügel, durchs Herz und den rechten Lungenflügel und wieder raus. Er wird mit dem Helikopter ins Krankenhaus gebracht. Dank einer Not-OP überlebt er. Ja. Aber was passiert? Er hat dann nicht mal Anklage erhoben gegen seine Frau, weil er sich sicher war, dass sie ja nicht absichtlich geschossen hat. Und so. Es war dennoch das Ende der Ehe. Hm. Mit 39 begibt er sich das erste Mal in Entzug. Und das Gleiche tut er dann 2014 nochmal. Und ich glaube, das ist meine Lieblingsgeschichte über Trace Adkins. Nach einem Vorfall auf einem Kreuzfahrtschiff. Es war nicht irgendein Kreuzfahrtschiff, es ist nämlich so eine Kreuzfahrt, die man buchen kann mit so ganz vielen Country-Musikern, ja, wo dann ständig irgendwelche Auftritte sind und so. Und er hat sich dort mit jemandem geschlägert, weil er betrunken war. Und mit wem hat er sich geschlägert? Mit dem Trace Adkins-Double auf diesem Schiff. Weil er der Meinung war, dass der ihn überhaupt nicht richtig verkörpert. Und dann hat er versucht, im betrunkenen Zustand seinen eigenen Doppelgänger, wie man es nennen will, zusammenzuschlagen. Das kommt zu einer das Schlägerei.
2: Das hat eine große psychologische Tiefe.
1: Ja. In dem Jahr ließ sich dann auch seine dritte Frau von ihm scheiden.
2: Gerade so eine Vorstellung, es gibt doch in Actionfilmen oder Serien irgendwie so dieses Klischee, wo jemand mit seinem Doppelgänger gegenübersteht und einer dritten Person einen Polizisten zuruft, er ist ihn, er ist der Echte.
1: Genau.
2: Und es wäre so gut, wenn das zusammengekommen wäre und die dritte Person die Frau gewesen wäre.
1: Ja. Inzwischen ist er mit der vierten Frau verheiratet, seit 2019, wünschen wir ihm alles Gute. Und ja, er hatte ein Lied übers Fischen, das ich damals gespielt habe. Wie gesagt, das Lied war gar nicht so der Burner, sondern die Geschichten um Trace Adkins und sein Leben. Ja, deswegen jetzt Trace Adkins und Mind on Fishing.
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0: So, hier seid immer noch beim Sendeloch der Sendung für den garantiert schlechten Geschmack bei Radio Z. 20 Jahre Sendeloch gibt es schon und wir haben hier ein Stück gehört, das wir so während der Corona-Zeit schon mal bei uns hatten, als es ums Angeln ging. Ja. Fische, die Unterwasserwelt. Tracy Atkins mit Mind on Fishing.
1: Es war eine einfachere Zeit.
0: Ja, da gab es auch... Es gab doch dieses komische Konzert da, ne? Diese alternative Super Bowl Halftime Show Turning Point USA, glaube ich, sowas.
2: Die dann nicht mal Donald Trump selbst geguckt hat.
0: Und ich musste dran denken, weil da ist auch so ein Country-Sänger aufgetreten, der dann so einen furchtbaren Jammersong darüber geschrieben hat, dass er jetzt nicht mehr in Ruhe fischen kann, weil irgendwie diese ganzen Trans-Leute ihm, glaube ich, das
2: verbieten. Genau, das läuft darauf hinaus, dass er seiner Tochter erklären muss, dass Mädchen keine Jungs sind und so Zeug, ja. Ich glaube, Jon Stewart hat das wunderbar auf die Schippe genommen, dieses
1: Lied. Ja. Er kann nicht fischen, weil überall Transsexuelle sind.
0: Ja. Ja. Ja. Sinngemäß, ja, das ungefähr, das war.
2: So kann man es zusammenfassen. Ja.
0: Das war das Lied.
1: Das wirkt ziemlich psychopathisch.
0: Und er kann nicht mehr. Und was?
1: Mein Gott, ich fange gar keine Fische mehr. Dann nehme ich meine Angel aus, werf nur Transsexuelle überall.
0: Und er hat Schwierigkeiten, seinen Hund zu füttern. Ich glaube, can't feed my dog.
2: Ja, genau, irgendwie so. Der kann nicht einfach sich ein paar Bier rum.
1: Ja, can't drive my truck.
2: Und nach jeder Zeile siehst du so Jon Stewart in der Daily Show, wie er sagt, warum denn nicht? Und so. Und dann kommt irgendwann diese eine Zeile mit, ja, und ich muss meiner Tochter erklären, dass Jungs keine Mädchen und Mädchen keine Jungs sind. Und
1: deswegen kann ich nicht mehr saufen und fischen. Genau. Weil ich meine Rolle als Vater nachkomme.
2: Ach so.
1: Das ist natürlich skandalös.
2: Ja, halt. Ja, es ist furchtbar. Ja.
1: Ach.
2: Haben wir dir einen Bärendienst erwiesen mit dieser Anekdote?
1: Oder? Jungen und Mädchen gehen zum Beispiel zur Barbarossa-Schule in Bad Waiblingen.
2: Ein Schick.
1: Top-Überleitung. Die wahrscheinlich mittlerweile auch zu hat, weil sie von lauter Transsexuellen überrannt worden ist. aber leider bevor sie schließen musste, haben sie ein Lied gemacht. Den Barbarossa-Rap. Der ist kaum auszuhalten. Dafür aber sehr, sehr lang. und ich wollte den spielen, um die Rolle unserer Zuhörerinnen und Zuhörer zu loben und zu bauchpinseln, weil das war nämlich eine höhere Empfehlung von Spitzenhörerin Franzi, respektive einem Freund von ihr. Tatsächlich ein bisschen Danke auch an all die Hörer und Hörerinnen, die uns die Jahre über begleitet haben und betrunken angerufen und
2: Briefe geschrieben.
1: Vollkommen sachfremdes Zeug am Telefon erzählt. Fantastische Preise gewonnen, wie den Blasen- und Nierentee oder 5 Kilo Elefantenscheiße.
2: Ja.
1: Ja.
2: Schöne Grüße hier nach Chemnitz.
1: Ja. Falls noch jemand zuhört, hört auch weiterhin zu. Zum Beispiel jetzt beim Barbarossa-Rap.

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0: Lassen wir es noch ein bisschen auslaufen. Den Barbarossa-Rap der Barbarossa-Schule. Sendeloch-Klassiker hier beim Sendeloch der Sendung für den garantiert schlechten Geschmack auf Radio Z.
1: Ja.
0: Wir haben ja im Laufe unserer Zeit immer wieder auch mal so Partys geschmissen.
1: Mhm. Mhm. Legendäre.
0: Aufgelegt hier und da oder auch mal den Kneipenbetrieb übernommen, wenn es denn sein musste. Oder wir durften.
2: Sag mal so. Das ist super gut, dass du das ansprichst, weil da komme ich dann auch in meine Moderation zurück.
0: Ja. Und ich habe noch Playlisten aus der Zeit oder zumindest die Musik, die ich damals mitgenommen habe, die steckt noch schön in Ordnern und dann habe ich mir gedacht, dann nehme ich was aus diesem Fundus mit.
2: Sehr gut.
0: Ein Lied, das ich darin gefunden habe, ich kann mich nicht erinnern, ob wir das gespielt haben, ist eigentlich gar nicht so arg partytauglich, aber jedenfalls ein Lied, das in diesem Ordner war, ist von Pfarrer Abraham. Mhm. Das ist bürgerlich Pierre Kartner. Mittlerweile auch schon verstorbener niederländischer Schlagersänger, der es zu einem gewissen Ruhm gebracht hat, nämlich als Sänger des Schlumpfliedes. So, ich glaube, dafür ist er
2: und auch sonst, glaube ich, ziemlich rechtsextrem.
0: Ist er?
2: Ich glaube, mich zu erinnern, dass der immer mal wieder irgendein Zeug rausgehauen hat, irgendwie, was heute ihm einen Platz im sachsen-anhaltinischen Landtag garantiert hätte.
0: Das würde mich ehrlich gesagt auch nicht so sehr überraschen, angesichts der Tatsache, dass die Schlümpfe ja auch irgendwie eine fragwürdige Botschaft transportieren.
1: Die gute Volksgemeinschaft.
0: Du könntest die kleinen blauen Schlümpfe auch in ihrem abgelegenen Scheißdorf, wo es einen deutlichen Männerüberschuss gibt, das kannst du genauso gut auch irgendwie nach Sachsen-Anhalt übertragen. Also eigentlich,
1: das blaue Dorf.
0: Ja. Eigentlich,
2: blau? Oh, ja, richtig. Jetzt fällt es mir erst
0: eigentlich
2: auf.
0: Ist das Schlumpfendorf eine Geschichte aus dem Harz, aus dem zeitgenössischen. Hm. Dann passt es vielleicht, ja, dann ergibt sich ein stimmiges Bild. Gut, jedenfalls Pfarrer Abraham, 70er Jahre, da hat er so seinen größten Erfolg gefeiert mit dem Schlumpflied und dann war er schon nicht mehr so berühmt, das war dann in den 90er Jahren, da war er dann schon so 60 und worüber singt man dann als 60-Jähriger? Ne? Also,
2: Prostata-Probleme.
0: Ja, nicht ganz.
2: Gicht.
0: Er hat sich jetzt nicht so sehr um die männlichen Geschlechtsorgane gekümmert, sondern hat sich gedacht, er schaut sich nochmal direkt an, was denn eigentlich bei der Menstruation passiert. Und da muss man ja irgendwie was machen. Und er hat den Song veröffentlicht, Wenn die Slip-Einlage nur gut sitzt.
1: Aha.
0: Von 1996, da war
2: Creep.
0: Ja.

0: Oh mein Gott.
1: Er will das als Karnevalslied verstanden wissen. Das oder als Parodie.
2: Das hätte ich an seiner Stelle auch gesagt.
1: Es kommt nur nicht so an. Es
0: Parodie wirkt, auf was?
1: Es wirkt halt auf die, als Parodie auf die ganzen Slip-Einlagen-Werbungen. Die sozusagen Freiheit versprechen, wenn du nur die richtige Slip-Einlage trägst als Frau.
0: Ja. Wohingegen wir alle wissen, irgendwie, es gibt keine Freiheit im falschen Leben.
1: Stimmt. jedenfalls, der Witz kam nicht so wirklich an und es gab dann Radiostationen, die sich geweigert haben, das zu spielen, und er wollte sich Sendezeit kaufen, damit dieses Lied dann doch noch irgendwie zu hören ist. Seine Idee kam nicht so gut an. Und warum? Das können wir jetzt eigentlich ganz gut hören, finde ich, wenn wir uns das Lied nochmal anhören. Pfarrer Abraham, der 61-jährige Niederländer mit dem Rechtsdrall, mit dem Song "Wenn die Slip-Einlage nur gut sitzt", und er sagt das auch so komisch, wenn die Slip-Einlage, also naja, hören wir mal rein. Oh, dann merke ich gerade, ich habe das falsche Lied genommen.
0: Achso, ich dachte mir schon, das war ein alkoholischer Einstieg für ein Karnevalslied mit Slip-Unterlagen.
1: Es sind die Eichelkriege. Es sind die Eichelkriege mit Alkohol.
0: Auf keinen Fall zu verwechseln.
1: Ja komm, lass mir die Eichelkriege spielen. Vater Abraham kommt später. Alkohol!

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0: So, jetzt aber Vater Abraham, wenn die Schlippeinlage nur gut sitzt.
1: Ja, ich war vorübergehend abgelenkt, deswegen verrät er in dem Lied, was ist, wenn die Schlüppeinlage richtig sitzt.
2: Ja, dann macht sie dann nicht mehr ängstlich sein.
0: Ah, sehr gut. Genau, und sie macht dich unendlich frei.
1: Unendlich?
0: Ja. Tja. Also die Freiheit nimmt kein Ende, ja, wenn die Slip-Einlage noch gut sitzt.
1: Tja. Es gibt überhaupt keine Grenzen mehr.
0: Ihr seid immer noch beim Sendeloch der Sendung für den garantiert schlechten Geschmack und wir sind beim 20-Jährigen angelangt.
2: Wir feiern 20 Jahre Sendeloch.
0: So ist's.
1: Ein Fünfteljahrhundert
0: Sendeloch und aus dieser Zeit haben wir verschiedene Lieder mitgebracht, unter anderem eben das von Vater Abraham von 1996, wenn die Schlippeinlage nur gut sitzt. Was wir in der Sendung auch eine Weile gemacht haben, ist, wir haben uns auch die Filmwelt angeguckt.
2: Oh ja.
1: Wir haben überhaupt viel gemacht zwischendrin. Ich möchte erinnern an die in Zahlen und Worten 2 Outdoor-Missionen. Die eine zur Hundemesse und die andere zur ESO-Messe.
2: Ja, bei der Hundemesse war ich dabei.
1: Und ich war bei der ESO-Messe mit dabei. Ein unvergessliches Ereignis.
0: Ja, ich kann mich noch an den Typen erinnern, der gesagt hat, man kann einen, ich glaube, Oberschenkelbruch wegbeten.
1: Ja.
0: Nee, Schienbeinbruch, Entschuldigung.
1: Oder die Leute, die so unter der Hand verraten haben, dass Kamelmilch gegen AIDS hilft. Oder die Leute, die, glaube ich, dir diagnostiziert haben, dass du in einem früheren Leben Wallenstein warst, oder?
0: Ich glaube, das war Kulturredaktionssend Karl Schneider, der gesagt bekommen hat, dass er mal Soldat gewesen ist. Ich weiß noch, dass ich mich mit dem Verkäufer der Bettwäsche unterhalten habe. Die Bettwäsche, die ab der, ich weiß nicht mehr genau, ich glaube ab der 7. Dimension unsichtbar macht.
1: Ja, vor Schwarzmarkt.
0: Wenn man das magische Symbol berührt und einen Spruch aufsagt.
1: Ja.
0: Das ist ja auch wichtig.
1: Ja, schade, dass man so wenig Zeit hat im Leben und die ganze Zeit mit irgendeinem Quatsch verbringt, wie zum Beispiel Arbeiten. Und so wenig Zeit hat, interessante Reportagen draußen unter den Leuten zu machen.
2: Nicht zu vergessen die Dinge, die leider nie gesendet werden konnten, weil sie dann verloren gegangen sind, wie zum Beispiel das Interview mit Stefanie Sprengnagel.
0: Aber Tatsache. Wir haben ein Interview geführt. Was ist damit passiert?
2: Ich glaube, bevor wir es senden konnten, ist durch irgendwelche Umstände das ganze Material verloren gegangen.
1: Das ist tragisch, weil die ist ein großer Star mittlerweile in der Literatur drin. Genauso auch wie die vielen verlorenen Sendungen und Filmtipps. Das ist, ich meine, also ja, Brand der Bibliothek von Alexandria schon schlimm, aber wir haben auch gelitten.
2: Ja, ich musste heute nämlich auch dran denken, dass wir ja eine Reihe hatten, Anfang der 2010er Jahre, wo wir die Gedichte von Monika Bubu-Christea nachgesprochen haben. Und
1: auch die wir nachsprechen ließen.
2: Genau, von ganz vielen anderen RedakteurInnen von Radio Z und Freundinnen und Freunden haben nachsprechen lassen. Legendäre Sachen dabei gewesen und die sind ja, glaube ich, einem File-Server-Umzug zum Opfer gefallen.
0: Ja, ich glaube, ein paar könnte ich sogar noch zu Hause haben, aber
1: wo? Insgesamt tragisch, nur noch Fragmente sind uns überliefert.
2: Ja. Das ist, ich habe mal ein erotisches Gedicht, kann ich mich erinnern, aufgesagt. Das war toll. Ja.
0: Ja. Apropos Archäologie.
1: Entschuldigung, gleich. Mhm. Ist nur eine Rubrik, die wir auch relativ lang durchgehalten haben, war das Gastroloch.
2: Das wird es heute wieder.
1: Und ich möchte sagen, mir ist noch heute schlecht.
2: Ganz viele MREs.
1: Und das Literaturloch. Da war Kulturredakteur Van Snyder sehr engagiert.
2: Ja, und da haben wir auch das Philipp Lahm-Buch rezensiert, was es heute zu gewinnen gibt. Ihr müsst nur anrufen.
1: Und irgendwas sagen, nämlich unter
0: 0911 45 00 3x6. Ihr bekommt doch gleich die Gelegenheit dazu, denn wir hören jetzt nochmal einen Filmtipp. Was ich zu der Archäologie noch sagen wollte, das ist mir vorhin aufgefallen, als ich zu den Eichelkriegern, die ich versehentlich zuerst gespielt habe, recherchiert habe, wie man das halt so macht. Ne? Man gibt es in so eine Suchmaske ein und mittlerweile spuckt der eine KI dann oft automatisch Antworten aus. Vorhin war das zum Beispiel die Antwort, eine Band namens Eichelkrieger existiert nicht.
1: Tja.
0: Oh Gott, blöde KI, du lügst mich ja schon wieder an.
1: Das werden wir ja wohl besser wissen als Skynet.
0: Ja, ist so, wir wissen es auch besser. Ich habe da ein bisschen weiter gewühlt und ich habe über das Lied Alkohol, das wir gerade gehört haben, immerhin eine Rezension gefunden von 2009. Ich kann es genau datieren, das war in so einem Blog. Da wurde am 2. September 2009 um 1.27 Uhr morgens eine Rezension zu diesem Lied veröffentlicht. Die Rezension bestand nur aus einem Satz: der traurigste, aber auch schönste Song, den es gibt. Das heißt, das Lied Alkohol von einer Band, die laut KI überhaupt nicht existiert, den muss es schon vor 2009 gegeben haben, mindestens oder spätestens bis zum Jahr 2009. Aber genau das können wir leider nicht mehr sagen.
1: Ich möchte sagen, wir haben allein mit deinem Beitrag gerade einen super Beitrag, zur Medienpädagogik geleistet. Weil stell dir vor, Kinder, Digital Natives, die jetzt interessiert werden an einer Band namens Eichelkrieger, würden die KI fragen und dann einfach glauben, dass es die nie gab. So, würden wir nicht hier übers öffentlich-rechtliche Radio senden, dass es die nämlich schon gab. Mhm. Die wären vergessen. Niemand würde an deren Existenz mehr glauben.
0: Ja.
1: So wie zeitweise in der Sowjetunion an Trotzki.
2: Trotz wer?
0: So, jetzt aber nochmal zurück. Also wir haben auch Filmtipps gemacht. Und wir haben uns jetzt einen Filmtipp rausgesucht, den haben wir wirklich nur nach der Länge ausgewählt, nicht nach dem, was da eigentlich gesagt wird. Der Film heißt Zombies vs. Strippers.
1: Ja, weil was hier zählt, ist die Länge und nicht die Qualität.
0: Ich kann mich erinnern, dass wir den Film zusammen geguckt haben bei Die Novelwelt in der Wohnung.
2: In der Osianderstraße damals.
0: Aber an den Film selber kann ich mich kaum noch erinnern und an den Filmtipp auch nicht. Deswegen, ich bin gespannt, was wir da jetzt eigentlich zu hören kriegen.
2: Ich weiß nur, dass der Film besser war als erwartet. Mehr weiß ich nicht mehr.
0: Ja. Ah, ja. Okay, hören wir mal nach.
1: Anthony Hopkins, den Stripper gespielt, oder?
0: John Markovich.
1: Und unvergessen der große, tiefgründige Monolog des Zombies.
0: Der war bei Zombie King and the Legion of Doom. Also jetzt unser Filmtipp zu Zombies vs. Strippers. Ich glaube 2011, 2012 irgendwie so.
2: War das der Schachspieler aus dem Gefängnis?
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4: Bring it on! Wenn Filmemacher nicht wissen, wohin mit ihren riesigen Budgets, wenn sie zwar keine Ideen für neue Filme, dafür aber den unbedingten Willen haben, schon Dagewesenes schamlos zu kopieren, dann drehen sie Remakes. In der Filmgeschichte wurden so bereits aus Star Wars Star Crash, aus Snakes on a Plane, Snakes on a Train, aus High Alarm auf Mallorca, Die Bienen, tödliche Bedrohung und aus Natalie, Endstation Babystrich, alles mit Veronika Ferris. Genauso verhält es sich auch mit Alex Nicolaou und seinem abartigen Regie-Erstling Zombies vs. Strippers, der genial vorführt, wie man aus einem eigentlich durchaus sehenswerten Film namens Zombie Strippers ein Stück Scheißdreck machen kann.
5: 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Whoa, Los Angeles, honk those horns, because you're stuck in horrendous traffic this Friday evening. What's the deal, Rattler?
6: I don't know, Ryan. People are rioting in the streets, going crazy, and the Lakers aren't even playing tonight.
7: Die Geschichte von Zombies vs. Strippers spielt in einem auf den Hund gekommenen Industriegebiet am Rande von Los Angeles. Niemand verirrt sich in diese Gegend. Erst recht nicht seit dem Ausbruch der Zombie-Apokalypse. Nur im Stripclub Tough Titty halten sich noch Menschen auf, als da wären die Tänzerinnen Sugar, Bambi, Jasmine und Vanilla, sowie der Türsteher Marvin und der Clubbesitzer Spider. Hinter dem DJ-Pult sorgt der dauerbekiffte Burn mit fragwürdiger Musikauswahl für ausnahmslos schlechte Laune.
8: There are no cops. There are no police, sir. There are only demons roaming the streets, hungry for the flesh of sinners. And your obnoxious music is attracting them from every crevice, crack, and cranny in this here city. So if you would kindly turn it off.
4: Das Geschäft läuft schlecht. Spider sieht sich deshalb gezwungen, das Tough Titty aufzugeben, sehr zum Ärger der engagierten Stripperinnen. Ändern lässt sich die Situation aber auch nicht. Und so schmeißt die Meute eine letzte große Abrissparty mit Musik, Lapdance und reichlich Alkohol.
9: For old time's sake, and if you want to leave and you're pissed, I understand, I won't try to stop you, but I was just hoping that we could all settle in, kiss this place goodbye. No expense. Let's just fucking party.
10: Ask for it, Spider. I'm gonna drink this titty dry.
4: In dieses Idyll platzen nach und nach Zombies. Die artikulieren sich kaum deutlicher als die Menschen und wirken auch sonst im direkten Vergleich nicht gerade verhaltensauffällig. Nur dass sie beißen, macht dann doch stutzig. Wir sehen in der Folge eine Abfolge von Klischees, die entschieden zu lange dauert. Halbwegs originelle Ideen werden schnell und konsequent abgewürgt.
11: Maybe I can go ahead and ignore my third date rule. Slow down there, cowboy. First, you have to say what you like best about me.
12: Brains.
11: Marvin! That's like the sweetest thing anyone's ever said to me.
12: Brains!
13: Oh, hell no! You are not going all Thriller on my ass! Who's bad now, motherfucker?
7: Um es kurz zu machen, alle Menschen sterben, abgesehen von den Tänzerinnen Vanilla und Bambi, die auf einem abgestellten Motorrad fliehen. Beide werden gerettet, weil sich Sugar in einem heroischen Akt selbst opfert. Ihre Gedärme werden zum gefundenen Fressen der Untoten, die alle ein wenig aussehen wie Cyndi Lauper. Der Film hat kein Ende, er hört einfach auf. Und niemand, wirklich niemand, könnte das bedauern. Einzig erwähnenswert ist Eve Mauro in ihrer Rolle als Sugar. Schafft sie es doch, ihre Schauspielkünste aus dem Osama Bin Laden-Zombie-Film O-Zombie noch zu übertreffen? Zombies vs. Strippers anzusehen ist ansonsten wie Onanie auf dem Flugzeugklo oder ein Lapdance vor Blinden. Zeitverschwendung. Und auch jedes weitere Wort über den Film wäre ein verlorenes. Beenden wir unsere Rezension also an dieser Stelle und streichen wir Zombies vs. Strippers für immer aus unserem Gedächtnis.
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0: Aber ich hätte schon mal Lust wieder auf so einen Trash-Film.
1: Ja.
2: Ja, ich ja. schaue sogar relativ häufig noch welche, aber ja, natürlich hat es damals besonders viel Spaß gemacht, so zu dritt, zu viert, so einen Film zu gucken und dann eine Rezension zu schreiben und aufzunehmen.
0: Ja, das war unser Film, naja, nicht Filmtipp, zu Zombies vs. Strippers und das, wenn wir den jetzt nochmal so, nachdem wir ihn nochmal hören konnten, ist uns vielleicht auch allen klar, warum wir ihn so kollektiv vergessen haben. Wir rufen ja in unserem Filmtipp dazu auf, ihn zu vergessen.
2: Ja.
0: Und daran haben wir uns ganz gut gehalten.
1: Wer?
0: Bis heute.
2: Absolut. Vor dem Filmtipp haben wir ein Lied gehört aus dem Jahre 1996.
0: Richtig.
2: Genau. Und in die 90er würde ich jetzt gerne zurückkehren, denn während der Corona-Pandemie muss das gewesen sein, so im Jahre 2020, 2021, wurde ich im Rahmen einer Sendung des Sendelochs zum Eurodance-Papst ernannt. Es war wirklich ein sehr schöner Moment. Weißer Rauch stieg von den Radio Z-Studios in den Himmel. Und seitdem habe ich die große Ehre, aber auch die Pflicht, in jeder Sendung einen Hit aus den 90er Jahren, aus der Eurodance-Ära zu spielen und auch einen Gottesdienst abzuhalten. Ja, und das möchte ich natürlich in der heutigen Sendung auch tun. Und heute habe ich natürlich die große Freiheit, nicht auf ein bestimmtes Thema, eingehen zu müssen, sondern ich kann ein Lied auswählen, das mir zum Beispiel damals echt gut gefallen hat. Ich betone, damals. Es geht um ein Lied aus dem Jahre 1993, um das deutsche Eurodance-Duo Max mit Doppel-X.
1: Oh, fuck.
2: Die hatten ein Lied namens Get Away.
1: Und
2: das war damals, kann ich mich erinnern, eines meiner Lieblingshits, als es so irgendwie rauskam.
1: 1993.
2: Das die ganze Zeit rauf und runter gehört. Was ihr vielleicht nicht gewusst habt, dieses Eurodance-Duo, das Deutsche, bestand aus The Hitman, also bürgerlich David Brunner,
1: dem Auftragskiller,
2: und George Torpy, bürgerlich Jürgen Wind. Und Jürgen Wind, also deutscher geht's echt nicht mehr, David Brunner und Jürgen Wind. Und Jürgen Wind steckt aber auch hinter einem anderen 90er Jahre Eurodance-Format, nämlich MC Zar and The Real McCoy, später nur noch Real McCoy.
0: Oh, da bin ich kürzlich erst wieder drüber gestoßen, als ich so ein bisschen in alten Platten gekramt habe. Und da habe ich mich gefragt, wer zum Teufel ist eigentlich der falsche McCoy? dass man das noch so herausstellen muss, dass es der richtige McCoy ist.
2: Wir könnten Jürgen Wind fragen.
1: Darf ich kurz klugscheißern?
2: Unbedingt.
1: Ja. Auch wenn es mir ein bisschen unangenehm ist. Also
2: ja.
1: Tatsächlich mal.
2: Sag's.
1: Aber The Real McCoy ist so eine Redewendung, so wie das Wahre irgendwie. Oder das.
2: Aha.
1: Also, keine Ahnung, dieses Bier, das ist das Wahre. Also,
2: This
1: Beer, that's The Real McCoy.
2: Aha. So, ja, danke für die.
1: Entschuldigt.
2: Again what learned.
0: Ja, ja,
2: danke.
1: Sorry für die Klugscheißerei.
0: Nein, super. Macht nichts.
2: Nein, finde ich super.
0: Sonst bleibt man ja immer nur dumm.
2: Eben. Und Jürgen Wind hatte
1: einen Gruß an die Hörer.
2: Jürgen Wind und David Brunner können sich aber echt glücklich schätzen, denn Get Away, was wir gleich hören werden, wurde allein in Deutschland 250.000 Mal verkauft. Ja, es war eine Zeit, da verkaufte man noch Tonträger. Und in Europa insgesamt 1,1 Millionen.
1: Also das ist ganz schön viel.
2: Wahnsinn.
1: Das ist nicht aufzurechnen in Followern, sondern das ist wirklich was.
2: Ja, es war ein
0: Riesen-Hit,
2: Get Away, genau. Aber danach folgten halt nur noch Flops, 4, 5, 6 Flops, sodass sie 1995 sich aufgelöst haben. Und ich glaube, seit 2014, 2016, wo ja die 90er so retromäßig wieder in sind, hat sich wieder so eine Formation gebildet, die als Max tourt bei so 90er-Jahre-Beach-Partys, was auch immer dann auftreten. Aber ja, das echte Max gibt es quasi seit 95 nicht mehr. Und nur noch eine Randnotiz, die Sängerin, die damals beauftragt wurde, Get Away zu singen, war übrigens nicht die Dame, die im Musikvideo zu sehen ist. Im Musikvideo hat man einfach nur eine Tänzerin tanzen und so tun lassen, als würde sie singen.
0: Das war relativ weit verbreitet, glaube ich.
2: Genau.
1: Ich weiß nicht, warum mir das gerade einfällt. Habt ihr mitbekommen, dass bei dieser Trump-Feier zu 200 Jahre USA Milli Vanilli aufgetreten sind?
2: Nein. Ich dachte, du willst jetzt darauf hinaus, dass irgendwie, ich glaube, AlphaVille mal genutzt wurde und die gesagt haben, nein, sie wollen nicht, dass Forever Young genutzt wird.
1: AlphaVille finde ich insbesondere seit einigen Tagen sehr untadelig. Nee, ich glaube, Milli Vanilli sind aufgetreten bei einer dieser Staatsfeier.
0: Ich dachte, naja, okay.
1: Vielleicht habe ich es geträumt.
2: Ja, aber gut. Lasst uns jetzt gemeinsam bitte beten. Mhm. Also erhebt euch alle an den Radiogeräten und auch hier im Studio und sprechet mir nach.
1: Au, au, au, au. Das ging vor 20 Jahren auch leichter.
2: Get away.
0: Get away.
1: Get away.
2: Get away.
0: Get away.
1: Get away.
2: You're my getaway.
0: You're my getaway.
2: Get away.
0: Get away.
2: Baby. Baby.
0: Baby.
1: Baby.
2: I wanna break out.
0: I wanna break out.
2: Amen.
1: Amen. Amen.

0: Ja, ich musste deinen Rant gerade kurz abbrechen, Boba von uns zu fett. Es tut mir sehr leid. Wir müssen ja weitermachen.
1: Es ist die Zeit drängt.
0: Ja, die Zeit.
1: Wir können ja nicht wie Thomas Gottschalk ewig lang überziehen, weil Nachrichten weniger wichtig sind.
2: Ja.
1: Schön war's. Du hattest schon angesprochen, dass wir zeitweilig auch eine super Sache, die wir da nicht fortgesetzt haben, aufgelegt haben, wie die coolen jugendlichen DJs, die wir auf jeden Fall sind. Zum Beispiel im befreundeten Kneipenkollektiv Arsch und Friedrich. Es ist die Hinleitung zu, das Lied, das ich jetzt spiele, habe ich entdeckt im Arsch und Friedrich. Es ist von der Diskurs-Oi-Band Oidordo. Es heißt programmatisch, halt die Fresse, ich will saufen, und ich hätte gern, dass es bei meiner Beerdigung gespielt wird, weil das ist halt einfach eines der wichtigsten Lieder, das mir die letzten 20 Jahre untergekommen ist, für mich persönlich, weil es ist unfassbar, wie oft ich an dieses Lied denke, also bei Zugfahrten von München zum Beispiel, wenn Leute in ihr Handy schreien, oder erst unlängst vorhin, als ich im Krater Mur ein bisschen was gearbeitet habe und so Anfang 20er Studentinnen am Nebentisch das leider allzu typische Anfang 20er Studentinnen Arschgeschwätz gestartet haben, das man kaum aushalten kann. Hm. Klammer auf, das Wort genau fiel sehr oft. und jedes Mal, wenn sowas passiert, oder eigentlich mittlerweile fast überhaupt, wenn ich irgendwie andere Menschen treffe, Anwesende ausgenommen, denke ich mir, mein Gott, halt doch die Fresse. Bitte, ich höre dich und ich will einfach nur saufen.
2: Ja, ein Gefühl, das wir bestimmt alle kennen.
1: Ja, es ist, also was wir jetzt hören, ist weniger ein Lied als ein Lebensgefühl, nämlich meins. Und ich möchte auch einen Gruß senden an Freunde und treue Hörer in der Sperberstraße, die gerade während der Corona-Zeit wohl das Sendeloch öfters gehört haben. Schönen Gruß. Ja. Ich halte jetzt die Fresse, weil ich will saufen.

0: Ach so, ja.
1: Schön.
2: Eudorno, halt die Fresse. Ich will saufen beim Sendeloch der Sendung für den garantiert schlechten Geschmack.
3: Genau.
2: 20 Jahre Sendeloch, genau.
1: Genau.
2: Genau. Ja. Wir machen hier eine Sendung.
3: Voll.
2: Genau.
1: Und was macht das Wort genau mit dir?
2: Und wir
3: das Wort genau.
2: Spielen schlechte Musik. Also voll, ne? Fühle ich.
1: Ja.
2: Und
3: wir lieben schlechte Musik.
2: Oh Gott. Genau.
3: Mein Gott, allein mit diesem Arschgeschwätz ließen sich 2 Stunden füllen halt. Leute, wir bringen ihr Leben so.
2: Ich halte es nicht aus.
3: Das ist halt des deutschen Journalismus.
2: Ja. Ich würde gerne abgeben.
1: Ja, gib ruhig ab.
2: Abgeben und aufgeben.
3: Man muss ja auch gönnen können.
1: Ja.
2: Also gönn dir die Moderation, Schäfer. Gönn dir
1: die Moderation. Ich gehe so ein bisschen zurück ins
3: Jahr
1: 2000. Ins Jahr 2009. Und werde dann aber einen Sprung ins Jahr 2019 machen. 2009, denn das Lied, das wir gleich hören werden, war im Soundtrack des Videospiels Borderlands. Nämlich das Lied Ain't No Rest for the Wicked von Cage the Elephant, einer US-amerikanischen Gruppe aus Bowling Green, Kentucky. Die vor allem in England zu Ruhm kam, so auch das Lied auf dem Soundtrack zu Borderlands landete. Und das auch der Grund war, warum unser verehrtes Mitglied Dino Velvet auf diese Band gestoßen ist. Denn er hatte, glaube ich, damals Borderlands als Spieletester, was ja so sein Hobby-Zweitberuf war, kennengelernt und hat gern den Borderlands-Soundtrack gehört. Irgendwann hat er das Lied mir auch mir vorgespielt und ich fand's ganz gut. Und das finde ich auch so ein prägender Moment von Sendeloch, weil wir ja, wie soll ich sagen, Sendeloch ist halt leider ein anderes Sendeloch, seit es Dino nicht mehr gibt.
3: Das ist sehr wahr.
1: 2019, als er verstarb, haben wir auch ein bisschen Zeit gebraucht, um uns zu finden. Und wir haben uns ja die Frage gestellt, machen wir überhaupt weiter? Sind dann zu der Entscheidung gekommen, ja, wir machen weiter. Und ohne dieses blöde Dino hätte so gewollt oder so ein Scheiß, was man dann sonst wo hört.
3: Wenn wir nicht weitermachen, haben die Terroristen gewonnen.
1: Genau. Wir haben dann gesagt, wir machen es weiter. Wir waren uns natürlich alle dessen bewusst, dass das irgendwie dann eine andere Sendung wird, aber immer noch eine gute Sendung sein kann und vor allem eine Verbindung zwischen uns dreien, die uns ja irgendwie immer noch mit Dino verbindet. Und sein Platz ist ja auch immer irgendwie leer hier. Und das finde ich auch ganz schön. Und dieses Lied, immer wenn ich das höre, es mir über den Weg läuft oder so, fällt es mir halt auch ein, dass Dino, der jetzt einen ganz anderen Musikgeschmack hatte als ich, uns aber auch immer wieder, wie soll ich sagen, vielleicht inspiriert oder mit Dingen beeinflusst hat. Und das macht er auch bei der Musik nicht halt. Ich würde jetzt nicht sagen, dass er ein ganz großer Connoisseur der Musik gewesen wäre oder so. Ich glaube, er hat sich aus Musik selbst nie so viel gemacht. Ich glaube, was für ihn aber wichtig war, war diese Sendung. Ja? Dass er irgendwie die Perlen findet, die besonders schlecht sind. Dass er irgendwie einen Musiker findet,
3: mit der, Erfolg auch, ja.
1: Genau, mit Erfolg, dass er irgendwie
3: Leute findet. Ich werde dann später was Einschlägiges spielen.
1: Genau, also ganz viele Dinge gehen ja darauf zurück, dass er das irgendwie auf YouTube entdeckt hat. Aber dieses Lied fand ich einfach gut und hab's dank Dino kennengelernt. Aber ja, mit der Folge, dass immer, wenn ich dieses Lied höre, auch an ihn denken muss. Es geht mir mit ein paar Liedern so, aber bei diesem Lied eben extrem. Und da Dino so ein großer, elementarer Bestandteil von Sendeloch war und ist und bleiben wird, dachte ich, bei 20 Jahre Sendeloch passt's wunderbar. Deswegen will ich das einfach hier spielen und einen Gruß wohin auch immer senden. Cage the Elephant, Ain't No Rest for the Wicked.
3: Sehr schön.
2: Hoppla.

0: So, Cage the Elephant. Der Song hieß nochmal.
1: Ain't no rest for the wicked.
0: Ja, beim Sendeloch.
2: Wir müssen uns ein bisschen ranhalten.
0: Ja.
2: Ich würde vorschlagen, dass wir in das nächste Lied nur ein bisschen reinhören, weil es ändert sich nicht das ganze Lied lang.
1: Aber es ist schon ein Klassiker.
2: Es ist ein Klassiker und der Reiz, finde ich, erschließt sich aber erst, wenn man feststellt, dass alle Lieder von der Interpretin exakt gleich klingen. Es handelt sich selbstverständlich um Das Wunder von Haar, Monika Mühlhaus. Und es knüpft ein bisschen dran an, was du gerade gesagt hast, was auch, wenn ich es richtig in Erinnerung habe, eine Entdeckung von Dino Velvet war. Mhm. Das uns auch als Referenz nicht...
0: Ich kann mich daran erinnern, dass es gab damals so eine christliche Musikplattform. Mhm.
2: Ich habe vorhin festgestellt, die gibt es immer noch. Die sieht aus wie Homepages in den frühen 90er Jahren aussahen.
0: Das kann gut sein, oder halt auch in den Nullerjahren. Und ich kann mich daran erinnern, dass wir damals bei Dino sehr lange nach christlicher Musik gesucht haben. Und diese Plattform, die hat uns gute Dienste geleistet, das weiß ich noch. Da sind wir nicht nur auf Monika Mühlhaus gestoßen, also ich spreche da schon von mir, das war schon auch so ein Gemeinschaftsding, sondern auch auf Monika Mühlhaus oder diverse andere christliche Bands.
2: Ja. An was musst du gerade denken, Schäfer?
1: Weil Marco gerade gesagt hat, sie sind da nicht nur auf Monika Mühlhaus gestoßen, sondern auch auf Monika
0: Mühlhaus. Entschuldigung. Pardon.
2: Es ist mir nicht aufgefallen.
0: Das tut mir leid.
1: Ich weiß nicht, sorry.
0: Ja, aber... Ist auch lustig. Aber es ist auch schön zu hören, dass...
2: Ausgerechnet auf Monika Mühlhaus.
0: Aber ich find's auch schön, dass es diese Plattform noch gibt, weil ich so gerade noch so ein bisschen nostalgisch geworden bin und mir gedacht habe, das Internet ist auch nicht besser geworden.
2: Nee, das ist auf keinen Fall.
1: Das ist tatsächlich nicht.
2: Aber, die Plattform, also wenn es die ist, aber ich glaube, dass es ist, dann sieht die auch so aus wie Monika Mühlhaus und Mühlhaus. Verzeihung, no pun intended. Und eigentlich alle christlichen Musiker klingen. Also so hingepusht. Es ist ästhetisch abschreckend, noch unabhängig vom Inhalt. Es ist nicht schön. Es reicht halt nicht, eine Gitarre zu haben und beseelt zu sein vom Heiligen Geist. Respektive fragt man sich schon irgendwie, wenn es einen gütigen Gott gibt, warum lässt er das zu? Ja. Lass uns mal reinhören, damit wir noch möglichst viel in den letzten 15 Minuten hineinstopfen können.
0: Okay.
2: Wie Wurst in den Darm.

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1: So, ja, na komm, also Monika Mühl hast du damit schon verstanden.
2: Mit dem bösen Mühlhaus-Dämon.
1: Nimm das Lob an, da, dann Gottesreich. Das ist eigentlich schon irgendwie gotteslästerlich, oder? Kann man das sagen? Kann man dem Gott sagen, stell dich mal nicht so an? Ich habe dir hier ein Lob formuliert, nimm das an und dann wird alles gut.
2: Ja, kann man schon.
1: Kann man das guten Gewissens so sagen als religiöser Mensch? Ach so. Kann man seinem Gott sagen, hab dich mal nicht so, du Depp? Also sinngemäß.
3: Man kann das vielleicht als Wunsch formulieren. Hm. Ich würde mir wünschen, du würdest das annehmen.
2: Nimm mein Scheißlied an, bitte.
1: Und ich hab's dir geopfert.
3: Ja.
1: Auf
3: ja.
1: meinem Altar.
2: Und jetzt zu einem völlig anderen alkoholischen Mischgetränk.
1: Ja, bitte.
3: Gastroloch. Vergessen auch die Rubrik Gastroloch. Also, du hast es vorhin erwähnt, Boba. Ja,
2: mir ist noch heute schlecht.
3: Ja, monatelang haben wir komische Sachen ausprobiert. Von militärischen Rationseinheiten,
1: MREs. Ach, und dieser Muschelsaft, dieser furchtbare aus ja, Kanada.
3: Der Muschelsaft. Ja. Zu Pop-Tarts, diesen in der Mikrowelle warm gemachten Zuckerbomben aus den USA.
2: Ja. Leider haben wir mit Rücksicht
3: auf... Sächsische Flecke.
2: Oh Gott,
1: ja. Stimmt.
2: Leider haben wir mit Rücksicht auf die anderen Redaktionen dieses Studio benutzen müssen, uns nie an den Surströmming gewagt.
3: Ja, das stimmt. Dabei wollten wir schon bestellen.
2: Ja. Schon. Vielleicht hätten... ja...
3: Zum Glück haben wir es nie gemacht.
2: Zum Glück.
3: Aber ich habe hier was dabei, das quasi Mini-Gastroloch heute. Ein Malibu Watermelon Fizz made with White Rum Watermelon Lemon Lime Flavor Liquor mit Kohlensäure. Schmeckt bestimmt herausragend.
2: Kohlensäure.
3: Das werden wir jetzt auch mal probieren. Genau, das ist unser Gastroloch für heute.
2: Ja,
1: naja, lass es schmecken.
2: Willst du noch sagen, wo du es her hast?
3: Das weiß ich nicht mehr.
2: Von deinem letzten Urlaub in der Karibik?
3: Ja, bestimmt.
2: Bestimmt.
3: vielleicht magst du schon mal dein nächstes Lied anmoderieren, Mark O. Aber ja, ich sage Prost und nehme den ersten Schluck und mutig, dann gebe ich das mutig, gerne rum.
2: Ja.
3: Es riecht schon mal scheußlich.
1: Okay, während Schäfer den ersten Schluck nimmt, kommen wir zu einem Sänger, den wir immer wieder auch in der Sendung hatten, der auch immer noch Stadien, glaube ich, voll macht, nämlich Roland Kaiser.
2: Ich möchte...
1: Das
2: bezieht sich jetzt auf das Exponat aus dem Gastroloch, aber es ist ja ekelhaft.
1: Naja,
2: nicht auf Roland Kaiser.
1: Wie man es nimmt. Also von Roland Kaiser, ich kann mich daran erinnern, ich habe mal... habe ich mich vielleicht ein bisschen aus dem Fenster gelehnt und habe gesagt, er hätte so etwas wie eine Triebtäter-Trilogie formuliert.
3: Das stimmt.
1: Gib mal Watermelon Fizz und dann machen wir Roland Kaiser.
2: Das ist überraschend schlimm. Ich hätte nicht gedacht, dass es so schlimm ist.
3: Ich auch nicht. Aber ich finde es super, dass du noch einen Schluck nimmst. Es ist wirklich furchtbar schlimm.
2: Ah, das ist der Geist der wilden Rock'n'Roll-Selbstzerstörung. Pfui, Teufel. Das ist einfach super abartig.
3: Ich glaube, es in einem Lidl gefunden zu haben. Aber
2: geht da nicht mehr hin.
1: Aber ich muss sagen, es schmeckt unerwartet.
2: Das, ja,
1: immerhin.
2: Das ist richtig.
1: Das kann man ja mal. Ich muss sagen, es schmeckt unerwartet.
2: Das, ja,
1: immerhin.
2: Das ist richtig.
1: Das kann man ja mal auch positiv
2: verwenden. Ich meine, das ist

0: mithalten. Aber,
1: naja, aber ich glaube, wenn man weiterkommt, dann wird's. Das ist ein Grower, das ist ein Getränkte. Das gewinnt, glaube ich, über die Zeit und über den Pegel.
0: Ja.
1: Ja, also, so viel zum Watermelon Fizz.
2: Danke, ich möchte nicht weiter davon trinken.
1: Lass uns noch mal ganz kurz über Roland Kaiser sprechen. Also,
0: unbedingt.
1: Wir hatten den in der Sendung, da ging es dann ja um diese vermeintliche Triebtäter-Trilogie, wie ich es damals genannt habe.
0: Zu Recht.
1: Und
2: warum vermeintlich?
1: Naja, weil das mit der Trilogie, glaube ich, nicht so hinhaut. Also,
0: ach so.
1: Schauen wir es uns doch nochmal genauer an. Also der Song, den wir damals gespielt haben, unter anderem, den hören wir jetzt auch gleich nochmal.
2: Triebtäter steht fest.
1: Er ist von 1983. Er heißt "Manchmal möchte ich schon mit dir". Und das Lied geht dann noch weiter, diesen unerlaubten Weg zu Ende gehen. Und das da lässt viele Interpretationsmöglichkeiten offen, was denn da jetzt eigentlich der unerlaubte Weg ist, den Roland Kaiser gerne zu Ende gehen möchte. 1988 hat er das Lied veröffentlicht. Das man vielleicht als hilfreiche Warnung verstehen. Ich glaube, es geht schon wieder los. Was Opfer vermeiden kann, wenn man den Song rechtzeitig hört.
2: Also es ging fünf Jahre zwischen den beiden.
1: Ja, 1996 hat er dann...
2: Das ist eine durchschnittliche Haftstrafe für Triebtäter.
1: Ich finde, 1996 hat er dann fast schon beruhigend einen Song nachgeliefert. Gefühle gehen manchmal vorbei. Da kann man ja dann doch mal durchschnaufen. Allerdings 1999 hat er dann etwas besorgt gefragt, warum denn aus Liebe weinen? 2005 stellte er fest,
2: Dr. Hannibal Lecter.
1: 2005 stellte er fest, du bist immer noch hier, und hat relativ kurz danach die Single "Sexy warst du schon immer" folgen lassen. Wiederum ein Jahr später hat er gesagt, in einem Lied, also per Lied, von Liebe war bei uns nie die Rede, und das ja, sachlich richtig, trotzdem irgendwie schlimm. Und 2011 hat er dann wiederum festgestellt, Tränen gab es genug, und hat 2014 abgeschlossen in einem schon etwas unschuldigen Ton, "Warum hast du nicht Nein gesagt?" Dann zusammen mit Maite Kelle. Also wenn man das alles so nacheinander stellt, ist so dieses Gesamtwerk von Roland Kaiser schon irgendwie...
0: Es ist keine Trilogie.
1: Keine Trilogie, und es ist...
2: eher ein über Jahrzehnte gestrecktes Konzeptalbum.
1: Genau.
2: Und, ich hoffe, ich verrate nicht zu viel, auch der Soundtrack zu einem großen Josef Fritzl-Musical, das wir seit zwei Jahren im Geheimen planen.
1: In einem sächsischen Keller. Aber was mir dann auch noch aufgefallen ist, als ich mir das dann durchgeguckt habe, vielleicht hat er auch irgendwie einen ganz, ganz absurden Sinn für, also entweder hat er null Taktgefühl oder hat einen ganz komisches, ganz komischen Sinn für Humor. 2015, als sich die Bombardierung in Dresden ja dann zum 60. Mal gejährt hat, zum 70. Mal gejährt hat, da hat er auch ein Lied veröffentlicht, das heißt "Dresden jubelt, Dresden dreht sich". So kann man das natürlich auch sagen. Ja, wir hören Roland Kaiser, "Manchmal möchte ich schon mit dir".

0: So, mit Roland Kaiser geht hier die Jubiläumssendung 20 Jahre Sendeloch zu Ende. Genau. Und wir haben noch einen ganz kleinen Moment, bis dann der Nachtclub übernimmt hier.
1: Ausgerechnet einen ganz kleinen Moment.
0: Ja, aber er mag gut gefühlt
2: kleinen,
0: sein.
2: Kleinen, bekriegen. Kümmerlich.
1: Jemand versteht mich.
0: Wir hören zum Abschluss der. Achso, du willst.
1: Ich wollte noch sagen, wir hatten es ja vorhin von Formaten, die wir früher hatten. Und was wir auch früher hatten, waren Jahresbegleit-CDs unter anderem von einer Tanzschule und ja, unter anderem auch vom großartigen Furz-Künstler aus Großbritannien, Mr. Methane. Das Lied, mit dem wir uns jetzt quasi aus dem Sendeloch hinaus tanzen, ist ein Conga-Song. Und wer nicht weiß, wer Mr. Methane ist und was er so macht und warum wir ihn furchtbar lustig finden, stellt es gleich fest. Es sagen auf Wiedersehen für die nächsten 20 Jahre
0: der Schäfer. Marco.
1: Und? Genau.
2: Der Schäfer.
1: Voll.
2: Und
1: Dings.
0: Like. Boba von uns
1: like. Zufällt. Ja, genau. Danke.
0: Viel Spaß
1: danke,
0: im weiteren Radio Z-Programm und jetzt hier noch Mr. Methane.

Jo, mit Klinik haben wir die Nacht eröffnet und mit Klinik machen wir auch weiter jetzt. Als Unterleger zumindest bleiben sie uns erhalten. Und damit haben wir die ersten 10 Minuten Nachtclub schon mal so ganz versehentlich und ganz nebenbei hinter uns gebracht. Moin alle miteinander. An Mikrofon und Technik für euch, The Walking Dead. Heute weniger Walking, mehr Dead, also so hundemüde, wie ich heute bin, war ich schon ewig nicht mehr on air. Ja, aber übrigens den 5. September 2026, für mich ein besonderer Tag. Das hatte ich, glaube ich, letzte Woche schon mal kurz erwähnt. Aber gut, egal, was immer auch, wir machen einfach mal weiter mit Cozy Funny Tutti.

Na, da bin ich doch schon wieder. Leute, Leute, das war so heftig heute. Da hätte ich es doch wirklich bald verpennt. Ich hätten die Jungs von der Vorgängerredaktion vom Sender doch mich nicht geweckt. Ich hätte so durchgeknackt, ne? Ich hätte die Sendung voll verpennt. Ich musste erst mal klarkriegen, wo ich überhaupt bin und was überhaupt los ist. Aber gut, here I am. Schicke ich doch einfach mal Grüße raus an Susanne S., an Iris T., an Uschi und an Brittel, sowie die Mädels in der Allgutstraße, besonders an Mona, an Sophia, an Julia, an Beate, ja, und all die anderen, mit denen ich so zu tun hatte und habe in letzter Zeit. Ach, Sarah, dich habe ich fast vergessen. Pfui, shame on me. Weitere Grüße gehen raus an, ja, meine Vorgängerredaktion, die Kollegen vom Sendeloch, meine lieben Kollegen Martin und Hans. Sowie auch, wen haben wir denn da noch? Ich grüße einfach mal den Didi, den Werner und natürlich den Wolfram und den Udo. Und ganz zum Schluss den Rudi und den Picknick. Fühlt euch gegrüßt, alle ihr anderen, die ich eure Namen jetzt nicht genannt habe. Und leiht euer Ohr den Klängen von Frontline Assembly.

So kann man es auch sehen. Fucking Alien and you'll be free, hm? Wer will, darf anrufen. 0911 45 00 3x die 6. 0911 45 00 3x die 6. Aber noch nicht gleich. Ich bin kurz in geschäftliche Mission unterwegs.

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1: Na, das klingt doch schon mal gar nicht so schlecht. Von in diesem hübschen kleinen Reigen haben wir gerade zu Beginn Psyche gehört. Psyche, ein Projekt aus Kanada. Waren sie jedenfalls. Hauptbestandteile waren oder Masterminds waren die beiden Brüder Steven und Darren Huss, wovon einer der beiden inzwischen die Daseinsform gewechselt hat, nämlich Darren, glaube ich. War auch immer wieder in psychiatrischer Behandlung, soweit mir bekannt. Hatte auch Problemchen, das ein oder andere zumindest. Ich glaube, er war an Schizophrenie erkrankt. Und das hat sowohl ihm als auch seinem Bruder, naja, doch ganz schön zugesetzt. Aber inzwischen ist er leider nicht mehr unter uns, genau wie die beiden, die wir jetzt zuletzt gehört haben. Zumindest zwei davon sind, ich sag mal, so die Begründer und auch, ja, die waren in dem Spiel immer die Bestimmer. John Balance und Peter Christofferson, auch bekannt unter dem Namen Coil. Auch diese beiden sind inzwischen leider verstorben. John Balance schon im Jahre 2004. Am 13. November genau. Und Peter Christofferson im Jahr 2010. Ersterer, also John Balance, ist, sagen wir mal, durch zu viel Alkoholgenuss und oder Missbrauch, wie auch immer man das jetzt bezeichnen will, die Treppen runtergeflogen und hat sich das Genick gebrochen. Und Peter Christofferson, sagen wir mal so, den hat es nicht so hart getroffen, weil der ist im Jahr 2010 ganz friedlich in seinem Bett verstorben. Auch der nächste Interpret, beziehungsweise der Sänger der nachfolgenden Band, weilt nicht mehr unter uns. Aufgrund der Tatsache, dass die Band nach diesem Klassiker, den ihr jetzt gleich hören werdet, keine Erfolge mehr zu verzeichnen hatte, wurde er, wann war das, 2008 oder 2009, weiß ich nicht mehr ganz genau, aber so in dem Dreh, tot in seiner Badewanne aufgefunden. Also Whitney Houston war nicht die erste. In diesem Sinne, hate is a four-letter word.

würde ja sagen, erstmal machen wir das Mikro auf, ne? Dann packen wir mal ganz langsam die CD weg. Und dann erzähle ich euch mal, dass wir jetzt schon im Stundenwechsel sind. Kinder, wie die Zeit vergeht, hätte ich nicht gedacht.

0: Da wir schon mal beim Thema Klassiker waren, meine Lieben. Eigentlich wollte ich ja was ganz anderes, aber das finde ich jetzt leider gerade nicht. Hätte so schön dahinter gepasst, aber das müssen wir dann wohl ein bisschen schieben. Schade. Aber jetzt kommt wirklich ein Klassiker. Jetzt gibt's die Weathermen mit was? Natürlich mit Poison.
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Na wunderbar. So soll es sein. Ihr merkt, wir sind tief in den 90ern. Und jetzt kommt der Song, den ich eigentlich nach Synesthesia hätte spielen wollen, aber den ich nicht gleich gefunden habe. Hier kommt der Exotica.

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wieder schön. Chris and Cozy, Exotica. Ist übrigens die gleiche Cozy Funny Tutti, die damit bei ist. Bei diesem Duett Chris and Cozy, die wir schon am Anfang der Sendung gehört haben. Nur gute 30 Jahre früher. Sowas kommt vor. Sehr faszinierend das Ganze für mich, wenn ich mir überlege, wie lange die schon unterwegs ist in der Musikszene, wie ja doch irgendwo einfallsreich sie immer wieder noch ist und trotzdem so richtig verliert sie das Düstere nicht. 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Und jetzt kommt das, was diejenigen, die ab und an hier zuhören, vielleicht schon erwartet oder befürchtet haben. 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

So, here we go. Das war's leider schon. Das kündigt euch dieser Song hier an. Gerade noch gehört Psyche, hatten wir ja heute auch schon, mit Eternal aus ihrem Album Mystery Hotel. Großartige Nummer. Succulent Bluesway haben wir noch gehört und ja, natürlich, wie kann es anders sein, Coil. Musste leider nochmal sein bei dieser Sondersendung des Nachtclub hier auf Radio Z. Wenn ihr Bock habt, Leute, hören wir uns wieder. Erstens in der Nacht von Sonntag auf Montag, von Dienstag auf Mittwoch, Montagabend zum Terror-Broadcast, wie sich das gehört, und ja, nochmal zum Nachtclub. Ansonsten würde ich mal sagen, ihr Lieben, gehabt euch wohl.

Habt ein richtig geiles Wochenende, kommt gut durch und lasst euch von der kommenden Woche nicht allzu sehr piesacken. Mit diesem netten kleinen Liedchen sagt The Walking Dead Sayonara und gute Nacht.

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Hallo und willkommen zu einem neuen Tag auf der 95,8 bei Z. Heute am 4. September mit Christian Mosbacher und der Übersicht für die kommenden 12 Stunden. Los geht's mit dem Kaffeesatz, dem täglichen Musikmixtape. Mit dabei sind in dieser Stunde Nassar, Arthur Russell und Space Africa. Außerdem gibt's gegen Ende der Stunde eine neue Ausgabe des Z-Wetters. Von 15 bis 16 Uhr gibt's dann eine Stunde Castrop mit neuem von Andy Stott, Clara Lewis und Carly Malone. Außerdem hören wir in das Album der Woche, das diesmal von der ukrainischen Künstlerin Regina Collage kommt und Horizont heißt. Von 16 bis 18 Uhr sendet danach der Stoffwechsel das Kultur- und Politikmagazin bei Z. Nach dem Stoffwechsel geht's weiter mit einer Stunde Radio Brasil FM von 18 bis 19 Uhr. Von 19 bis 22 Uhr hört ihr dann Onda Latina, die lateinamerikanische Sendung. Von 22 bis 0 Uhr gibt's das Sendeloch mit kranker Musik und anderen Absonderlichkeiten, bevor von Mitternacht bis 2 Uhr der Nachtclub übernimmt. Im Anschluss hört ihr von 2 bis 14 Uhr auf DAB Plus im digitalen Kabel und online auf www.radio-z.net die Wiederholungen aller Sendungen.

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2: Eine besondere Wetterlage am Freitag, dem 4. September. Die großen Fragen. Warum besonders? Die Kontraste heute über Deutschland, die sind enorm. Ausgeprägter Tiefdruck über dem Norden liegt hohem Geopotenzial über Südeuropa gegenüber. In Spanien wurden gestern beispielsweise nochmal bis zu 45 Grad gemessen. Auch für Südfrankreich werden in diesen Tagen nochmal bis zu 42 Grad prognostiziert. Und wir liegen hier genau in der Mitte dieser beiden extremen Einflüsse. Über den Norden Deutschlands, da zieht heute nämlich ein Tief mit intensivem Regen und teils sogar mit Sturmböen. Fast unvorstellbar dort, was wir hier in Franken heute für ein Wetter haben. Vor der Haustür. Mit viel Sonnenschein liegen wir heute unter Hochdruckeinfluss mit nur ein paar lockeren Wolken und das auch noch am wärmsten Tag der Woche. Höchstwerten bis 29 Grad am heutigen Freitag. Vom norddeutschen Wetter merken wir hier tagsüber, außer den Wind, der für die Luftdruckunterschiede steht, noch gar nichts. Das ändert sich dann aber schon in der kommenden Nacht. Da arbeitet sich die Kaltfront des Tiefs dann so langsam in Richtung Süden und dann wird auch uns mal ein kurzes, aber wahrscheinlich recht intensives Regengebiet überqueren. Nach jetzigem Stand stellt ihr euch am besten zwischen 2 und 8 Uhr am frühen Morgen auf Regen ein. Dahinter ist es morgen Vormittag noch recht trüb mit einzelnen Schauern. Am Nachmittag klart der Himmel dann zunehmend auf und die Luft erwärmt sich wieder auf 23 Grad. Die Nacht auf Sonntag wird besonders kühl mit einstelligen Tiefstwerten. Am Sonntagmorgen bleibt dann auch noch ein bisschen Frühnebel zurück.

zurück und am Tag wird's ein wunderbar sonniger Sonntag mit angenehmen 22 Grad. Am Montag bleibt's freundlich und nach heutigem Stand wird nochmal mehr wärmere Luft zu uns gelenkt, wieder mit Höchstwerten von 29 Grad. Am Dienstag wäre es dann etwas bewölkter und nicht mehr ganz so warm. Am Horizont tauchen spannende Berechnungen auf, denn immer wieder sehen die führenden Modelle einen Druckvorstoß zur kommenden Wochenmitte von einem Skandinavientief ausgehend. Heute tendieren die Berechnungen wieder eher dazu, dass uns das Ganze nur streifen wird. Dann müssten wir rund um den 10. September mit leicht wechselhaftem Wetter rechnen, gerade so an der Grenze von Spätsommer und Frühherbst. Mit Höchstwerten so um 20 Grad, mit Sonnenschein, Wolken und einzelnen Schauern oder auch mal Regenfronten. Sollte sich dieser Einfluss aus Norden aber doch markanter durchsetzen, das wurde zum Beispiel gestern mal gerechnet, dann könnte das Wetter, vielleicht erinnert sich der ein oder andere noch so ans ein oder andere Vorjahr Mitte September, auch recht schnell in Richtung Herbst abstürzen. Es gab zum Beispiel mal eine Berechnung, die für den 11. September einen Regentag gerechnet hat, mit dann gerade mal nur noch 12 Grad Temperatur. Am Montag schauen wir uns genauer an, was da dran ist. Gegen Mittag erscheint die neue Folge und bis dahin wünsche ich euch ein wunderbares Wochenende.

Hallo zu einer Stunde Castrop bei Zedmik Christian Moosbacher. Das erste Stück kam von der schwedischen Komponistin Clara Lois, die sich auf ihrem neuen, heute bei Editions Mego erscheinenden Album Opening durch eine verschwommen psychedelische Melancholie bewegt. Aus akustischen Samples und beiläufigen Aufnahmen entwickelt sie eine Musik, in der sich die Grenzen zwischen analog und digital zunehmend auflösen. Von Clara Lois, die wir mit Wagner gehört haben, kommen wir nun zum IWM Trio. Im Oktober erscheint mit Explain Yourselves ein neues Album von Sebastian Forrester, Mika Oki und Apolati Bien auf dem Label Accidental Meetings aus Bristol. Das ist das Stück Barrel featuring Grove.

Mit den abgründigen Seiten von Clubmusik beschäftigt sich das Label Modern Love aus Manchester. Gegründet Anfang der 2000er als Ableger des Plattenladens Pelican Neck, der später online unter dem Namen Boomcat weitergeführt wurde, fand Modern Love früh zu düsteren elektronischen Klängen. Mit Late Loop veröffentlicht der ebenfalls aus Manchester kommende Andy Stott dort im Oktober sein erstes Album seit 5 Jahren, das er gemeinsam mit Alison Skidmore und Elaine Howley aufgenommen hat. Mit Howley entstand auch das eben gehörte Stück Something in Mind. 2011 erschienen und jetzt auf Vinyl wieder veröffentlicht ist das Album Work, Work, Work von Hate Rock, das damals in Berlin und London aufgenommen wurde, zu einer Zeit, in der sich Bandmitglied John Stewart das Leben nahm. Düsternis und Dystopie wirken hier beinahe beklemmend nah, vom auf allen Vieren dahinkriechenden Tempo bis hin zu Jonine Standishs distanziertem androgynem Gesang. Das ist Synthetic aus Work, Work, Work von Hate Rock.

Zwischen dem Leben in Brüssel und ihrer ukrainischen Heimat bewegt sich Horizont, das neue Album von Regina Collage auf dem Label Do You Have Peace. Darin verbindet sich das Persönliche mit dem Gefühl, in einer Welt im Chaos zu leben. Die Lo-Fi-Songs führen hinein in Collages Innenleben, in den Versuch, mit einer instabilen Gegenwart zu leben und gleichzeitig irgendwo neu anzufangen. Ihre Musik steht zwischen diesen beiden Orten. Sie bleibt fest im ukrainischen Underground verwurzelt und nimmt zugleich Einflüsse ihrer neuen Umgebung in Bristol auf. Entstanden ist fragile, zutiefst persönliche Popmusik, irgendwo zwischen Hate Rock, Broadcast und Zukor Billa Smert.

0: Somewhere Press ist ein Label aus Glasgow, das emotionale Klangarbeit mit queeren Perspektiven verbindet. In kurzer Zeit hat es sich in einem musikalischen Umfeld positioniert, das sich zwischen Labels wie Cranky, Crepuscule, A Colorful Storm und Strom bewegt. Pop, Folk und Jazz sind als Bezugspunkte erkennbar, werden jedoch durch einen offenen, konzeptuellen Ansatz gefiltert. Mit Night Rider erscheint nun auf Somewhere Press ein neues Album von Madeline Bird alias Low Foam, das ihre Jugend in der Sonora-Wüste zum Ausgangspunkt nimmt. In den 11 Stücken verbindet Bird Poesie, Sounddesign, Chormusik und schwerelose Ambient-Flächen, die immer wieder an Harold Budd oder Robert Ashley erinnern. Nach What Is, What Was hören wir noch Of Nature, Of Bodies, Of Dreams aus Night Rider von Slow Foam.
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Heavy with Fruit heißt dieses Stück der Komponistin und Organistin Callie Malone, die mit Burning Song ein neues Album bei Ideologic Organ veröffentlicht. Aufgenommen wurde es in der Leipziger Thomaskirche, begleitet von Lucy Railton am Cello und Stephen O'Malley an der akustischen Gitarre. Mit beiden arbeitete Malone schon für Does Bring Hide Its Joy aus dem Jahr 2022 zusammen. Über das genaue Zuhören entstand dabei ein Zusammenspiel, das weniger von individueller Virtuosität als von gegenseitiger Aufmerksamkeit lebt. Das war eine Stunde Castro bei Z mit Christian Moosbacher. Von 16 bis 18 Uhr sendet das Kultur- und Politikmagazin Stoffwechsel. Die kanadische Künstlerin und Komponistin Sarah Dawaji setzt sich in ihren Kompositionen häufig mit mikrotonalen Stimmungen, psychoakustischen Phänomenen und ausgedehnten Formen auseinander. Mit ihrem neuesten Album The Will of Tongues legt sie nun eine besonders konsequente Ausarbeitung dessen vor, was als Deep Minimalism bezeichnet werden kann. Wir hören das Stück Canto Solo von Sarah Dawaji.

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Hallo und herzlich willkommen hier auf der 95,8 MHz bei Radio Z. Es ist Freitag um 16 Uhr und das bedeutet, ihr hört die erste Stunde Stoffwechsel hier heute an Mikrofon, Ton und Technik mit Felix Sommerburger. Stoffwechsel, das ist unser Magazin für Kultur, Politik und Lokales aus Nürnberg und Umgebung. Und in der ersten Stunde starten wir mit einem Hörspiel, und zwar das Live-Hörspiel von Lights Down Low aus Fürth. Wir hören das Stück Hinterland, in dem eine Schauspielerin die Ruhe und Abgeschiedenheit in der walisischen Provinz sucht. Ob das ihr gelingt, hört ihr gleich nach den Themen und dem ersten Song. Außerdem am Montag, den 7. September, gibt es einen Spendenlauf in der Nürnberger Innenstadt mit einem etwas anderen Konzept. Denn das Bündnis Spendenlauf hat sich überlegt, die wöchentlichen Aufmärsche des sogenannten Team Menschenrechte zu nutzen, um Spenden für Betroffene von rechter, rassistischer und antisemitischer Gewalt zu sammeln. Und den Lauf absolvieren die rechten Latschen. Wie das genau funktioniert, auch das erfahrt ihr später. Noch bis zum kommenden Sonntag veranstaltet das Bündnis Rheinmetall Entwaffnen ein Aktionscamp in Köln. Zahlreiche Workshops und Vorträge gibt's auf dem Camp, alles unter dem Motto Kampf den Kriegstreibern für unsere Zukunft. Auch darüber hat mein Kollege Timo Möller berichtet. Das waren die Themen für die erste Stunde Stoffwechsel auf Radio Z von 16 bis 17 Uhr. Bevor wir einsteigen mit dem Live-Hörspiel von Lights Down Low, hören wir Water Scene von Cancer House.

Lights Down Low ist ein Fürther Künstlerkollektiv, das sich seit 2014 der Produktion von Live-Hörspielen und anderen Bühnenshows verschrieben hat. Hinterland ist eine der vier Geschichten aus dem Programm des Fürther Hörspielvereins und es stammt aus dem Programm mit dem Titel Legenden, mit dem Lights Down Low im Frühjahr 2026 schon eine kleine Tournee durch Mittelfranken unternommen hat. Eine abgehalfterte Schauspielerin sucht die Ruhe und Abgeschiedenheit der walisischen Provinz und findet dort ganz und gar nicht das, was sie sich vorgestellt hat. Was genau passiert, das hört ihr gleich. Aufgenommen wurde das Live-Hörspiel am 23. April 2026 in der Theaterkneipe Loft in Nürnberg-Gostenhof. Viel Spaß mit Hinterland von Lights Down Low.

0: Hinterland. Buch Verena Maser. Regie Stefanie Hahn und Tom Wende.
1: Schumai!
2: Wie bitte?
1: So begrüßt man sich hier bei uns in Wales. Hallo, wie geht es Ihnen?
2: Aha.
1: Ich bin Ellen Jones, Bürgermeisterin des schönen Ortes Glanrabon. Ich möchte Sie herzlich bei uns willkommen heißen.
2: Danke.
1: Wir freuen uns riesig, dass endlich jemand das alte Anwesen Plazobrin gekauft hat.
2: New Place. New Place. Ich hab's umgetauft. Ach, den alten Namen, den konnte ja keiner aussprechen.
1: Wie ich sehe, bauen Sie auch schon fleißig um.
2: Naja, das Dach ist ja undicht. Ziemlich baufällige Hütte, die Sie da auf den Markt geworfen haben.
1: Das wird sicher wunderschön, wenn es fertig ist. Wenn Sie möchten, kann
2: Nein,
1: ich gerne...
2: Danke. Bitte lassen wir doch einfach den albernen Smalltalk. Sie wollen ein Autogramm, richtig?
1: Was? Nein, um Gottes Willen. Ich weiß natürlich, wer Sie sind, aber ich bin wirklich kein Fan. Wir haben unsere eigenen Film- und Fernsehstars hier in Wales. Da können Sie ganz beruhigt sein.
2: Gott sei Dank.
1: Ich bin eigentlich vor allem hier, um Ihnen ein paar Flyer vorbeizubringen von unseren wichtigsten Veranstaltungen und Touristenattraktionen.
2: Aha.
1: Hier, das hier ist unsere Kirche.
2: Ich bin nicht gläubig.
1: Das macht nichts. Bei uns sind alle willkommen. Einmal im Monat gibt es einen Geschichtenabend mit lokaler Folklore. Und hier, unser Eisteddfod, ein walisisches Kulturfestival. Sie müssen auch kein Walisisch können.
2: Oh, gut. Ich habe nämlich nicht vor, das zu lernen. Viel zu viele Konsonanten.
1: Vorteile, nichts als Vorteile. Aber hier, unsere Natur interessiert Sie doch sicher. Wo Sie schon mittendrin wohnen. Zum Beispiel das Grab des Keltenprinzen oder...
2: Hören Sie, gute Frau, ich kann mit diesem ganzen Lokalpatriotismus nichts anfangen. Die meiste Zeit im Jahr werde ich ohnehin in London wohnen. Und jetzt entschuldigen Sie mich bitte, da kommt der Transporter mit meinen Pfauen.
1: Seuss.

0: Sie schon wieder.
1: Tja, wie sagte mein Vater immer, hartnäckig wie Herpes.
0: Wenn Sie wüssten, wie viele Stalker ich in meinem Leben schon verklagt habe, gegen die sind Sie harmlos.
1: Ich verstehe, warum Sie sich für unser Hinterland entschieden haben.
0: Ja, vor allem wollte ich meine Ruhe für die Pfauenzucht.
1: Ich dachte, Sie sind die meiste Zeit im Jahr in London.
0: Die Tiere kommen zurecht, keine Sorge. Und was kann ich für Sie tun?
1: Sie hatten ja gesagt, dass Sie im Stadtalltag keine große Rolle spielen möchten.
0: Hatte ich das?
1: Aber wir von der Verwaltung glauben, dass Sie das auch gar nicht müssen. Hier, sehen Sie mal. Es gäbe da eine ganze Reihe von Projekten, die von der Regierung in London sträflich vernachlässigt werden.
0: Ach so. Sie wollen mein Geld. Ich verstehe.
1: Sie würden natürlich anonym bleiben.
0: Natürlich.
1: Es geht hier nicht um Perserteppiche fürs Rathaus oder so. Es soll allen zugutekommen. Hier, wir hätten zum Beispiel eine Tafel, die Essen an Bedürftige ausgibt.
0: Aha.
1: Oder eine Initiative zur musikalischen Förderung von Schulkindern. Ein Projekt zum Schutz des Rotmilans. Unser Nationalvogel. Sie sind doch so tierlieb.
0: Tja.
1: Ich lasse Ihnen die Infomaterialien
0: einfach
1: mal
0: da. Und danke. Aber falls ich mal dringend Steuern sparen muss, komme ich vielleicht drauf zurück.
1: Wow.
0: Sie hatten doch jetzt nicht wirklich was anderes erwartet.
1: Doch, eigentlich schon. Sie kaufen dieses Anwesen, wohnen aber eigentlich gar nicht drin. Sie sperren trotzdem die Zufahrtsstraße, sodass wir kilometerweise Umweg in Kauf nehmen müssen. Und dann weigern Sie sich auch noch ein paar Pfund von Ihrem Vermögen in unsere Gemeinde zu investieren?
0: Wollen Sie mir ein schlechtes Gewissen machen? Das haben schon andere vor Ihnen versucht. Vergeblich.
1: Wissen Sie eigentlich, wie viel Geld die Stars und Sternchen von Großbritannien jedes Jahr so spenden? Ohne die wäre das Land längst komplett den Bach runtergegangen.
0: Ja, ja, ja. Lauter Selbstdarsteller. Gott, die hängen mir alle so dermaßen zum Hals raus.
1: Dann versauern sie eben hier draußen in ihrer Holzwurmresidenz.
0: Übrigens, Frau Jones, belehren Sie mal Ihre örtliche Teenie-Bande. Die sollen aufhören, nachts hier mit Kerzen herumzulaufen. Erstens ist das brandgefährlich und zweitens ist das hier immer noch mein Privatgrund.
1: Wie meinen?
0: Die letzten drei Nächte habe ich immer kurz nach Mitternacht Lichter von Kerzen vorbeiziehen sehen. Ich hätte ein Foto gemacht, aber bei der Beleuchtung hier. Jedenfalls muss das aufhören. Sofort. Wofür zahle ich denn hier Steuern?
1: Ich werde mich umhören.

0: Gute Frau, es reicht. Diese Teenies waren letzte Nacht schon wieder auf meinem Grundstück. 2 Wochen geht das jetzt schon so. Meine Pfauen sind schon ganz verstört. Wie viele E-Mails muss ich Ihnen eigentlich noch schreiben?
1: Ich hab's Ihnen doch schon auf den Anrufbeantworter gesprochen. Oschan, unser örtlicher Polizist, kümmert sich drum. Aber wir glauben wirklich nicht, dass das Leute von uns sind.
0: Glauben? Glauben? Ich hab's satt. Ich bin hier, um meine Ruhe zu haben.
1: Na, die paar Lichter werden Sie ja wohl ignorieren können.
0: Es sind ja nicht nur Kerzen. Gestern kam auch noch Glöckchengeläut dazu.
1: Was Sie nicht sagen.
0: Hier, das Video hat zwar wenig Licht, aber das Mikrofon funktioniert. Verdammt, was ist da los? Also heute Morgen war es jedenfalls noch drauf. Und außerdem, ach, das ist so staubig hier.
1: Haben Sie denn sonst noch Zeugen für die Kerzen? Vielleicht Ihre Frau? Oder sonst jemanden, der im Haus arbeitet?
0: Ich wohne alleine. Also, von den Pfauen abgesehen.
1: Tja, wenn Sie wollen, postiert sich Oschan heute Nacht bei Ihnen vor dem Haus. Aber wenn Sie Pech haben, bringt das nichts.
0: Wie meinen?
1: Naja, Ihre Beschreibung klingt wie eine unserer lokalen Sagen. Wir nennen diese Lichter auch Kadaverkerzen. Es gibt Dutzende Geschichten und... Also ich sag das ja ungern, aber das Ende vom Lied ist bei allen, wenn man sie sieht, ist man bald darauf tot. Wir Waliser lieben Todesomen. Ich weiß, das klingt unglaubwürdig, aber meine Großmutter schwört darauf.
0: Gute Frau, bitte behalten Sie doch Ihre Ammenmärchen für sich, ja? Und machen Sie Ihrem Herrn Wald- und Wiesenpolizisten Feuer unterm Hintern. Und sagen Sie Ihrer Sekretärin, dass ich keine Autogramme gebe.

0: halte das nicht mehr aus. Jede verdammte Nacht. Diese verdammten Kerzen.
1: Aber Oschan,
0: ach, doch... Ihr komischer Hutzelwachtmeister, der ist vermutlich im Auto eingeschlafen. Und wissen Sie was? Heute Morgen habe ich einen meiner Pfauen gefunden. Vor Schreck tot umgekippt.
1: Das tut mir sehr leid. Wenn Sie wollen, kann sich Oscha noch mal bei Ihnen im Haus umsehen, oder?
0: Um Gottes Willen, auf keinen Fall. Am Ende macht er noch Fotos und vertickt die an die Klatschpresse. Sie brauchen hier doch alle Geld. Und zwar mein Geld. Subtext. Jetzt verstehe ich. Sie stecken mit diesen Kerzenträgern unter einer Decke. Sie wollen mich mürbe machen, damit ich endlich Kohle rausrücke für ihr komisches Glanra-Dingsbums.
1: Sonst noch was? Für wen halten Sie uns? Wir hier in Glanravon. Wir sind hart arbeitende Menschen. Als hätten wir Zeit für so einen Unsinn. Halten Sie sich mal nicht für wichtiger, als Sie sind?
0: Tja.
1: Machen wir es doch so. Ich selbst verbringe selbst eine Nacht bei Ihnen. Ohne Handy, ohne ein Gepäck. Und wenn ich auch keine Kerzen sehe, wird der Fall zu den Akten gelegt. Einverstanden?
0: Nun gut, meinetwegen.

0: Handwerker haben ganze Arbeit geleistet. Bei meinem letzten Besuch war das hier alles irgendwie
1: voller Ratten und Schimmel. Ja, ich weiß. Kann sein, dass im Keller noch was übrig ist, aber da kümmere ich mich wann anders drum. Wir müssen hoch in den ersten Stock, von da aus sehe ich die Kerzen immer.
0: Vor lauter Fotos brauchen Sie gar keine Tapete mehr. Wow, Moment mal, ist das da?
1: Ja.
0: Wow, und das da? Wow, und das da?
1: Ja, Herrgott, Sie wissen doch, wer ich bin.
0: Ja, schon. Aber es hieß immer, Sie hätten sich zerstritten.
1: Sie lesen also die Klatschpresse.
0: Ah, nennen wir es überfliegen.
1: Und was wissen Sie so alles über mich?
0: Mal sehen. Ihr letzter großer Film vor 8 Jahren war ein massiver Flop. Danach haben Sie zu trinken angefangen? Oder hatten Sie vorher schon ein Alkoholproblem? Sie hatten ein Verhältnis mit einem Callboy. Ihre Frau hat sich scheiden lassen. Und Sie haben eine Psychose entwickelt? Oder Depressionen? Oder eine Angststörung? Ah, und ein Regisseur hat Sie verklagt. Oder umgekehrt? Lassen Sie mich raten, 90% davon stimmen gar nicht.
1: Oder umgekehrt.
0: Oh, das mit der Scheidung stimmt dann also, wenn Sie hier alleine wohnen? Und dass Sie gerne Leute verklagen, haben Sie ja schon erwähnt.
1: Warum interessiert Sie das eigentlich alles? Sie haben doch ein eigenes Leben.
0: Ja, aber es ist schön zu wissen, dass auch die Reichen und Berühmten Probleme haben. Dass Geld nicht glücklich macht und so.
1: Und dass diese gierigen Pressefuzzis bei mir in London vor der Hauseinfahrt lagern. Das finden Sie dann also okay?
0: Natürlich nicht. Aber das mit dem Callboy war schon ziemlich daneben, oder? Angeblich war der gerade mal 25 und Sie sind, naja.
1: Warum glauben Sie eigentlich, dass Sie irgendein Recht hätten, ein Urteil über mein Leben zu fällen? Sie wissen nichts über mich. Gar nichts.
0: Nein, aber ich verstehe es einfach nicht.
1: Das müssen Sie auch nicht. Es ist mein Leben und meine Sache, was ich darin wann, wie oft und wie gerne mit wem mache.
0: Wenn Sie so viel Wert auf Privatsphäre legen, hätten Sie aber nicht Schauspielerin werden sollen. Ganz offensichtlich wollten Sie doch ins Rampenlicht.
1: Mir hätte das Rampenlicht von irgendeinem Provinztheater gereicht.
0: Und warum haben Sie sich dann für den Film rekrutieren lassen?
1: Es war eine neue Herausforderung. Und es gab Geld.
0: Natürlich, was sonst?
1: Sie tun jetzt gerade so, als wären Sie die große Heilige. Im Rathaus lag ein alter Flyer. Darin haben Sie dafür geworben, dieses Anwesen hier im Eigentum der Gemeinde zu halten und eine Zuchtstation für Rotmilane draus zu machen.
0: Ja, das wäre schön gewesen, aber die finanzielle Realität sieht leider anders aus.
1: So, so. Die finanzielle Realität. Ich habe ein bisschen im Internet nachgelesen. Es waren eigentlich alle fest davon ausgegangen, dass die Stadtratsmehrheit für den Umbau zur Zuchtstation steht. Aber dann, in der Abstimmung, hat mysteriöserweise doch eine knappe Mehrheit für den Verkauf gestimmt.
0: Das stimmt, aber die Abstimmung war ja geheim. Also werden wir wohl nie herausfinden, wer dann
1: also
0: doch...
1: Also so, wie Sie gerade hier herumdrucksen, würde ich davon ausgehen, dass Sie das waren. Vermutlich haben Sie auch noch 1, 2 Ihrer Kollegen dazu gebracht, dass Sie für den Verkauf stimmen.
0: Selbst wenn Sie damit recht hätten, jetzt kann man daran auch nichts mehr ändern. Sie haben das Anwesen gekauft und die Kaufsumme ist auch bereits reinvestiert.
1: Und dieser 7-stellige Betrag war nicht genug, oder wie?
0: Schon mal was von Investitionsrückstau gehört? Das war ein Tropfen auf den heißen Stein.
1: Also das hätten Sie sich überlegen müssen, bevor Sie für den Verkauf gestimmt haben.
0: Wissen Sie was? Wir hatten eigentlich einen ganz anderen Käufer. Ed Sheeran. Der wollte zusätzlich noch Geld bei uns investieren und hätte nichts dagegen gehabt, wenn Fans und Presse vor seinem Tor kampieren. Das hätte die Wirtschaft hier richtig in Schwung gebracht. Aber dann war ihr Makler leider schneller.
1: Ed Sheeran? Der hat doch irische Wurzeln.
0: Geld ist Geld. Und so viele reiche Waliser gibt's nicht.
1: Verstehe. Und jetzt versuchen Sie und Ihre Leute, mich mit Geistergeschichten aus dem Haus zu ekeln, damit der gute Herr Sheeran doch noch Geld bei Ihnen ausgeben kann.
0: Quatsch! Sheeran hat sich längst woanders eingekauft. Ja, okay. Ich hätte mir einen unproblematischeren Promi als Sie gewünscht. Aber deshalb veranstalte ich doch keinen Affenzirkus und bezahle 6 Leute für Kerzen- und Glöckchengebimmel.
1: So, so. 6, ja?
0: Ja, oder 7.
1: Ich hatte Ihnen nie erzählt, dass es immer 6 Kerzen sind.
0: In den Sagen sind es meistens 6.
1: Sie stecken also wirklich hinter der Sache?
0: Nein.
1: Das war eine wirklich sehr undurchdachte Aktion. Andererseits scheint undurchdacht ja Ihr zweiter Vorname zu sein. Warum haben Sie geglaubt, so ein bisschen Theater würde mich das Scheckheft zücken lassen oder gar ganz verjagen?
0: Andernorts hat das schon mal funktioniert.
1: Vor 200 Jahren oder was?
0: Wenn sich Leute nicht freiwillig in einen Ort verlieben, muss man eben nachhelfen. Glenravon ist vielleicht nicht London, aber die Stadt hat ihren Reiz. Und die Leute, die hier wohnen, haben etwas Besseres verdient als eine Einkaufsstraße, auf der es nur noch einen Friseur und einen Kiosk gibt.
1: Mir kommen die Tränen. Wissen Sie was, wenn ich nächste Woche wieder in London bin, dann schicke ich Ihnen eine Postkarte von der Oxford Street. Als Mahnung, wenn mal wieder eine wichtige Abstimmung über die Zukunft Ihres Kaffs ansteht. Schon lustig. Wenn die Kerzen echt wären und ich dem Tod geweiht wäre, dann würde das viele ihrer Probleme lösen. Nichts zieht Leute mehr an als ein toter Promi.
0: So langsam verstehe ich, warum Ihre Frau Sie nicht mehr wollte.
1: Sie verlassen jetzt auf der Stelle mein Haus. Raus! Raus!
0: Sie was, Sie blöd! Raus!
1: Hey!
2: Hallo? Oh mein Gott. Haben Sie sich verletzt? Scheiße, das Treppengeländer war ja völlig durchgefault. Aber das war doch kein echtes Todesomen.

Liebe Stadträtinnen und Stadträte, wir kommen zur Casa Plasebrin. Ich habe noch mal mit der Ehefrau der Verstorbenen gesprochen. Leider beharrt sie weiterhin darauf, an den Scheich aus Dubai zu verkaufen. Was dessen Plan angeht, dort eine Kamelrennbahn zu bauen, ich glaube immer noch, dass das eine Menge Touristen anziehen wird. Weiterhin hat mich der Fanclub der Frau Schauspielerin angeschrieben. Sie wollen eine vergoldete Statue von ihr im Stadtzentrum aufstellen, auf dem Sockel des bisher geplanten Denkmals für den Keltenprinzen. Es ist bereits gegossen, also habe ich meine Zustimmung gegeben. Oh, ups. Und dann muss ich leider noch mitteilen, dass Herr Parry seinen Kiosk aus Altersgründen schließen wird, weil er keinen Nachfolger gefunden hat. Aber ich bin natürlich bereits auf der Suche. Das ist doch alles nicht meine Schuld. Ich tue doch schon, was ich kann. Ja, psst. Jetzt seien Sie doch mal still. Hören Sie das auch? Sind das Glöckchen? Und sind das Kerzen?

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1: Wenn ihr auch Lust bekommen habt, bei so einer Live-Hörspielaufführung dabei zu sein, ab dem 12. September steht das Kollektiv Lights Down Low aus Fürth wieder auf der Bühne, diesmal mit einer Musikrevue. Das Beste aus den Hitparaden, das versprechen zahllose Radiosender, die nicht Radio Z sind. Aber wer will schon obskure Nummern, die in keinen Charts aufgetaucht sind, in sein Programm aufnehmen? Eine ganz besondere Coverband traut sich genau das. Sie spielt nur sogenannte Deep Cuts, also keine abgenudelten und endlos wiederholten Einheitsbrei-Nummern, sondern die kleinen Juwelen der Musikgeschichte, die sich zwischen den Rillen der bekannten Hits verbergen. Und so nennt sich die Band auch Deep Cuts. Die Deep Cuts sind allerdings keine echte Band, sondern die Protagonisten der Musikrevue, die das Fürther Ensemble Lights Down Low demnächst auf die Bühne bringt. Die Revue erzählt die Lebens- und Leidensgeschichte einer Band aus der Fürther Gustavstraße, die mit viel Engagement und wenig Geschick ihren großen Plan verfolgt: einmal ein Konzert zu geben in der legendären Kofferfabrik. Was den fünf Musikern dabei so widerfährt und welche Deep Cuts sie in ihrem Programm aufgenommen haben, das seht und ihr hört es vor allem an 6 Terminen vom 12. bis 27. September im Fürther Heinrichsaal. Alle weiteren Infos und Tickets findet ihr im Web unter www.lightsdownlow.de. Und welche Deep Cuts der Chris Mosbacher aus der Musikredaktion von Radio Z jetzt für uns hat, das weiß ich. Es ist Crescent mit New Leaves. Ich wünsche euch viel Spaß.

0: Das waren Crescent mit Super Leaves und ihr hört das Stoffwechselmagazin auf Radio Z. Und in den nächsten Minuten stellen wir euch einen Spendenlauf der besonderen Art vor. Rechte Latschen gegen rechte Latschen heißt der Spendenlauf und das ist ein sprechender Name, der das Konzept erklärt, aber vielleicht doch einmal näher vorgestellt werden muss, damit man es besser versteht. Es gibt einen Spendenlauf am Vorabend des 7. September, der das altbekannte Konzept ein wenig abändert. Denn um bei diesem Spendenlauf zu unterstützen, muss man nicht mal die Laufschuhe auspacken, sondern nur den Geldbeutel zücken oder am Rand stehen und jubeln. Seit Jahren läuft das sogenannte Team Menschenrechte jeden Montag durch Nürnberg und verbreitet menschenverachtende Propaganda. Doch am nächsten Montag ist alles anders. Es sind schon einige Spenden eingegangen, das Bündnis freut sich aber auch noch über weitere Unterstützung. Denn für jeden Meter, den das sogenannte Team Menschenrechte durch Nürnberg läuft, erhält die Beratungsstelle BUD e.V. Beratung, Unterstützung, Dokumentation für Betroffene rechter Gewalt bares Geld. Meine Kollegin Ida Hinterholzinger hat heute mit Anni vom Orga-Team des Spendenlaufs gesprochen.
1: Hallo, ich bin Anni vom Bündnis Spendenlauf.
2: Am Montag steht etwas an, ein Spendenlauf. Was ist denn eigentlich genau geplant?
1: Genau, wir planen einen Spendenlauf in Nürnberg. Und warum? Weil jede Woche montags in Nürnberg die radikal-rechte Vereinigung Team Menschenrechte läuft. Und ja, wir uns überlegt haben, da was entgegenzusetzen.
2: Du hast jetzt schon gemeint, was sozusagen der Grund ist, aber was ist denn so ein bisschen der Hintergrund? Wer ist das Team Menschenrechte und warum ist es notwendig, dass wir da einen Spendenlauf gegen die veranstalten?
1: Ursprünglich war das Team Menschenrechte ja eine Vereinigung von verschiedenen Sammelsurium, von Schwurblern, Corona-Leugnern und so weiter. Hat sich aber radikalisiert in den letzten vor allem anderthalb Jahren. Vor allem Radikalrechte, Hass und Hetze, ihr Thema. Und Woche für Woche laufen sie durch Nürnberg und ja, meiner Meinung nach findet da einfach viel zu wenig Aufklärung statt über die radikalrechte Vereinigung an sich, aber auch bezüglich des Rechtsdrucks in der Gesellschaft und global. Und wir haben uns jetzt in den letzten Jahren immer wieder überlegt, was können wir tun, wir haben verschiedene Gegenprotestformen ausprobiert und ja, und wollen da auch weiter kreativ bleiben, weil es hat sich eingespielt, die laufen immer montags, wir sind montags da und rufen dagegen und ja, so ist es jetzt geworden und wir versuchen da einfach immer mal wieder was Kreatives reinzubringen und haben uns deswegen an dem Spendenlauf rechts gegen rechts von Wunsiedel orientiert. Nach dem Konzept wird es am Montag stattfinden, die Radikalrechten laufen quasi gegen sich selber. Pro Meter, den sie laufen, ist ein bestimmter Betrag eingegangen, den wir spenden werden an eine Vereinigung, die heißt BUD e.V., also Beratung, Unterstützung und Dokumentation für Betroffene von rechter Gewalt, vor allem, weil das auch ansteigt momentan, insbesondere auch in Nürnberg. Da haben wir einfach auch persönlich schon Kontakt dazu gehabt und also ich zum Beispiel war schon selber in der Situation, dass ich danach nicht wusste, nach einem Angriff auf mich, was ich tun kann und ich verschiedene auch konträre Gefühle dazu hatte und bin dann auf BUD verwiesen worden. Ja, das war super. Die haben mir dann einfach sehr niedrigschwellig geholfen und da würden wir einfach gerne irgendwie ein bisschen was zurückgeben und lassen dafür die Rechten laufen.
2: Das heißt aber, das ist ein bisschen ein spezielleres System, oder? Weil normalerweise kenne ich das so, okay, man legt einen bestimmten Betrag pro Meter fest, den man selbst läuft. Aber jetzt in dem Fall sozusagen habt ihr das ein bisschen umgekehrt. Wie funktioniert denn das jetzt, wenn ich als ja, Person, die sich sozusagen beteiligen möchte an der Spendenaktion, nicht auf rechter Seite, sondern, you know, ne, Geld geben, ja, dazugeben möchte. Wie funktioniert das genau? Wie kann ich mitmachen? Wie kann ich unterstützen?
1: Genau, also wir haben eine Website, spendenlaufnazistopp.de. Und dort ist es auch alles nochmal ganz genau beschrieben. Es gibt die Möglichkeit, einen Festbetrag zu spenden. Also dann muss man jetzt gar nicht lang drüber nachdenken, wie viel Cent und so weiter man pro Meter geben möchte. Oder man kann eben tatsächlich pro Meter spenden und wird dann im Nachgang informiert über die Meteranzahl, die gelaufen sind und hoffen dann einfach auch wirklich, dass die Angabe verbindlich ist und die Spende dann auch reinkommt. Es wird direkt an BUD e.V. gespendet. Das sind Formulare, die sind schon vorgefertigt. Also man muss auch gar nicht viel nachdenken. Sowohl für die Festspende als auch für den Betrag pro Meter wird man weitergeleitet. Im Nachgang wird dann alles zusammengerechnet und wir können den Spendencheck übergeben. In der Realität sind die Spenden dann schon bei BUD e.V., außer eben die Spenden, die noch reinkommen.
2: Das heißt, man muss eigentlich selbst gar nicht mitlaufen, um sozusagen dann den Support mitzugeben, sondern es funktioniert eben relativ niedrigschwellig.
1: Genau, aber ihr könnt gerne kommen zum Jubeln und Anfeuern, weil einmal wollen wir, dass sie tatsächlich viel laufen.
2: Ich habe auf der Webseite auch gelesen, dass ihr sagt, ja, okay, wenn die jetzt halt einen Rückzieher machen und am Montag nicht ihre gewohnte Demo anmelden oder ihren gewohnten Aufmarsch, dann habt ihr sozusagen auch schon einen Plan. Was ist denn da die Idee?
1: Genau. Also sollten sie gar nicht gehen, dann werden wir die Bewegungen beobachten, die sie so machen und da ein bisschen Schritte zählen und dann gucken, was zusammenkommt. Und wenn sie gar nicht kommen würden, dann verschieben wir das einfach. Also tatsächlich haben die KünstlerInnen, die wir beauftragt haben, Gimmick wird kommen und Egersdörfer wird kommen, ein bisschen Programm machen und die haben sich auch schon Termine freigehalten, falls es eben nicht am 7.9. stattfindet, sondern wir würden einfach so lange anmelden, bis sie halt eben wieder laufen oder wieder kommen.
2: Jetzt hast du schon den 7.9. erwähnt. Wir haben noch gar nicht über das Wann, Wo und etc. okay. gesprochen. Wollen wir noch die Hard Facts, sag ich mal, zusammenbringen? Wann ist es, wo ist es, wie kriegt man vielleicht auch mehr Infos mit, wenn man nochmal nachlesen will?
1: Dass die Menschenrechte hat schon angemeldet für Montag, den 7.9. Wir werden ab 17.45 Uhr anfangen am Hallplatz. Wir können noch nicht genau sagen, auf welcher Seite. Da steht noch eine Klage aus gerade. Würde aber dann kommen, sobald wir mehr wissen. Und zwar bei Instagram ist es der Spendenlauf Nazi-Stopp, der Kanal. Und auf der Website halten wir dann die Infos aktuell.
0: Organisiert wird der Spendenlauf von 4 antifaschistischen Initiativen in Nürnberg. Und zwar von der Alerta-Parade, dem Nürnberg-Bündnis Nazi-Stopp, der Grantifa und der Gruppe Verlinkung. Heute, kurz vor Sendestart des Stoffwechsels, kam dazu noch eine weitere Information. Anni hat das im Interview ja schon anklingen lassen. Demnach hat das Organisationsteam des Spendenlaufs Anklage erhoben gegen das Ordnungsamt der Stadt Nürnberg. Demnach hat dieses die Hauptkundgebung der Gegendemonstrantinnen und Organisatorinnen des Spendenlaufs, Stand Freitag 16 Uhr, weit weg von der Königsstraße auf die andere Seite des Hallplatzes, auf die Westseite platziert. Bedingt durch eine Baustelle wären sie damit nicht einmal in Sichtweite der Kundgebung des sogenannten Team Menschenrechte. Dies würde die Aktion konterkarieren. Die OrganisatorInnen des Spendenlaufs fordern das Ordnungsamt der Stadt Nürnberg auf, das große Ereignis für Betroffene rechter Gewalt nicht weiter zu behindern und ihnen Kundgebungsplatz in der Königsstraße in der Nähe der rechten Demo zu ermöglichen. Aktuell vertröstet das Ordnungsamt mit weiteren Informationen auf den kommenden Montag, den Tag des Spendenlaufes. Das Orga-Team sieht dies als Hinhaltetaktik und befürchtet, dass sie dann angesichts der Kürze der Zeit vor vollendete Tatsachen gestellt werden. Aktuelle Informationen zum Spendenlauf selbst und der genauen Verortung gibt es auf Instagram oder auf spendenlauf-nazi-stopp.de. Der Spendencheck wird der Beratungsstelle nach dem Aufmarsch am Montag übergeben mit einem Rahmenprogramm, zu dem alle möglichen Interessierten gerne herzlich eingeladen sind. Gäste werden Matthias Eggersdörfer sein, sowie musikalische Acts wie Gimmick, Max Malve, AJ und Sofaritze. Musikalische Acts gibt es jetzt auch hier im Stoffwechsel bei Radio Z mit Superfan und der Single Picture of Return.

0: Superfan mit Picture of Return und ihr hört das Stoffwechselmagazin auf Radio Z. Noch bis zum kommenden Sonntag veranstaltet das Bündnis Rheinmetall Entwaffnen ein Aktionscamp in Köln. Zahlreiche Workshops und Vorträge gibt's auf dem Camp, alles unter dem Motto Kampf den Kriegstreibern für unsere Zukunft. Mein Kollege Timo Möller hat sich darüber informiert.
1: Vielleicht erstmal kurz zu euch als Bündnis. Was ist Rheinmetall Entwaffnen? Warum gibt es dieses Bündnis überhaupt?
2: Also das Rheinmetall Entwaffnen Bündnis gibt es seit 2018. Und genau, das hat sich gegründet als Reaktion auf die Panzerlieferungen von Deutschland an den türkischen Staat, die damit die kurdische Freiheitsbewegung angegriffen haben, genau, spezifisch Afrin. Das sind vor allem kurdisch besiedelte Gebiete auf syrischem Staatsgebiet. Genau, und da hat sich das Bündnis gegründet, um gegen die Waffenlieferungen eigentlich auch zu protestieren und die Verbindungen von Deutschland und die Interessen auch vor allen Dingen am Krieg gegen die Freiheitsbewegung. Und das hat sich immer mehr ausgeweitet, sowohl von der Größe her als auch inhaltlich. Vor allen Dingen, so würde ich sagen, seit so 2 Jahren gibt es einfach immer mehr eine größere so antimilitaristische Bewegung in Deutschland. Und wir als Bündnis wollen dem eine Plattform bieten und einen Ort zum Vernetzen, zum Diskutieren und gemeinsam Aktionen machen. Genau, weil wir sagen so, wir müssen in Deutschland organisieren und was gegen diese riesige Rüstungsindustrie, die aufgebaut wurde und ja auch jetzt vom Staat immer mehr nach vorne gebracht wird, organisieren wollen.
1: Rheinmetall Entwaffnen habt ihr euch genannt. Rheinmetall, ein Rüstungsunternehmen, für die, die es nicht kennen. Vielleicht kannst du noch ein paar Worte verlieren. Was ist Rheinmetall für ein Unternehmen?
2: Rheinmetall ist eine deutsche Rüstungsfirma, die, nach der wir uns auch benannt haben, genau, weil das eigentlich der deutsche Rüstungskonzern ist. Also mit Abstand auf jeden Fall der größte in Deutschland, aber auch international im Aufstieg auf jeden Fall. Also wenn man sich mal da so die Zahlen anguckt von so Export, aber auch an Gewinnen, ist Rheinmetall auf jeden Fall vor allen Dingen in den letzten Jahren massiv auf dem Vormarsch. Genau, und kauft so VW-Werke oder noch andere Werke in ganz Deutschland, will jetzt in Kassel irgendwie mit dem Flughafen zusammenarbeiten. Also da gibt es wirklich unendlich Beispiele. Genau, und liefert eigentlich, also da gibt es keine Rücksicht auf irgendwas, an Israel, aber auch an die Türkei, die damit halt ja gezielt Bewegungen oder einfach also Zivilisten angreifen und ermorden, aber auch so Bewegungen wie zum Beispiel die kurdische Freiheitsbewegung gezielt angreifen, die halt für Demokratie und Frauenrechte kämpfen. Genau, unter dem Chef von Armin Pappberger wird dieses Unternehmen seit Jahren geleitet und vergrößert sich. Und das würde ich sagen, was so die Rüstungsindustrie angeht, für uns in Deutschland so der größte Player und damit auch Gegner. Genau.
1: Du hast es kurz angesprochen, aber noch ein paar Worte zum Camp. Warum habt ihr dieses Protestcamp eröffnet?
2: Naja, das Camp haben wir genau an diesem Tag auch eröffnet, weil was so mit der wichtigste Tag ist für unsere so Antikriegsbewegungen und schon seit Ewigkeiten sowohl in so der BRD und auch der früheren DDR in Ostdeutschland ein sehr wichtiger Tag war. Also manche nennen den Friedens-, manche Antikriegstag und finden das einen sehr angemessenen so Start, um unser Camp zu starten, zu beginnen und wollen dann quasi, dass sich das Ganze halt durchs Camp zieht, halt einfach so vor allen Dingen halt sich gegen den Krieg, das heißt militärischer Krieg, aber auch so die ganzen so Sozialkürzungen Camp zieht, halt einfach so vor allen Dingen halt sich gegen den Krieg, das heißt militärischer Krieg, aber auch so die ganzen so Sozialkürzungen und was eigentlich mit unserer Menschlichkeit einfach gerade

0: verhaften. Das ist zum Beispiel eine Aufgabe, aber genau, die sich auch viel mit so Aufstandsbekämpfung auch beschäftigen. Ja, die standen hier mit ihrem Auto tatsächlich auf unserer Versammlungsfläche, also nicht neben, sondern auf der Fläche und bewaffnet, also mit riesigen Waffen kann man sich das vorstellen, vor der Brust, genau, und haben unser Camp hier sich mal angeschaut, so kann man das nennen. Ja, was wir auf jeden Fall ja skandalisieren wollen, also es ist natürlich nicht überraschend, dass so Kräfte so des Staates uns natürlich einschüchtern wollen und uns bekämpfen wollen, das ist uns klar. Also wir sind auf jeden Fall nicht naiv, aber auf jeden Fall ja sehr krass eigentlich, dass am ersten Tag, also es ist noch nicht mal offiziell hat es begonnen und schon steht hier irgendwie die Bundeswehr mit Riesenwaffen daneben. Das ist auf jeden Fall eine klare so Provokation und Eskalation von deren Seite mal wieder, was uns aber auch wieder mal halt zeigt, so in welchem Verhältnis so unsere antimilitaristische Bewegung, Friedensbewegung, Antikriegsbewegung steht zum Staat, dass wir da auf jeden Fall auf unterschiedlichen Seiten natürlich stehen und wir uns da auf jeden Fall auch schon gespannt sind, wie ja, wie es dann die Woche so weitergeht.
1: Es gibt auf dem Camp auch verschiedene Workshop- und Diskussionsveranstaltungen, um also im Rahmen dieser Aktion. Kannst du vielleicht noch ein bisschen mehr zum Programm verraten?
0: Es ist immer von 10.30 Uhr bis abends und die letzte Veranstaltung ist immer so um 20.30 Uhr startet die in 6 verschiedenen Zelten, verschiedenste Workshops, zum Beispiel zur Wehrpflicht, zur Verweigerung, aber auch zu sozialen Kämpfen, die es hier gibt, aber auch weltweit. Es gibt einige Veranstaltungen zu Kurdistan, zu der Situation dort und auch genau die Bewegung selbst, vor allen Dingen die Frauenbewegung wird sprechen. Dann aber auch so zu inhaltlichen Sachen. Also vor allen Dingen wollen wir hier diskutieren, wie geht's weiter mit unserer Bewegung. Genau dazu gibt es verschiedene Diskussionsveranstaltungen. Dann aber auch zum Beispiel ein Highlight ist auch so eine Veranstaltung mit 99:1 mit Renate Dillmann, die vor allen Dingen zur Rolle von so den deutschen Medien spricht. Aber dann auch wollen wir uns mehr so angucken, was macht der deutsche Staat eigentlich gerade, wie verhält er sich, warum. Und dann gibt's noch ein eigenes feministisches Zelt, die nochmal eigenes Programm quasi haben mit so die Rolle der Frau im Krieg, wie ist Patriarchat und Krieg verbunden. Das sind nur einige Sachen von so sehr viel. Genau, dann bis samstags durchgehend Programm und dann werden wir mit unserer Abschlussdemo das Camp quasi beenden.
1: Kannst du zum Schluss nochmal zusammenfassen, wo findet man das Camp, wie lange und wo findet man vielleicht auch weitere Infos auch zum Programm?
0: Also das Camp ist im Grüngürtel an der Venloer Straße. Das ist Haltestelle, so S-Bahn, Bahnhof West und direkt auf der Wiese im Park. Und das Camp ist quasi von heute Dienstag, dem 1.9. bis zum 6.9. am Samstag. Und man findet uns auf verschiedenen Portalen. Wir haben einerseits eine Webseite, das rheinmetallentwaffnen.noblogs.org. Wir haben auch Instagram, rheinmetallentwaffnen und Twitter. Genau, das kriegt man auf jeden Fall alle Infos und wird einfach auf dem Laufenden gehalten, was hier so passiert, wie es läuft.
2: Ihr habt's gehört, das Bündnis Rheinmetall Entwaffnen hat ein Camp gestartet bei Köln, das noch bis zum kommenden Sonntag dort ist und das Motto lautet Kampf den Kriegstreibern für unsere Zukunft. Darüber sprach mein Kollege Timo Möller mit Camille vom Bündnis Rheinmetall Entwaffnen und mehr Infos darüber gibt es auf rheinmetallentwaffnen.noblogs.org. Und damit endet die erste Stunde Stoffwechsel an diesem Freitag von 16 bis 17 Uhr. An Mikrofon, Ton und Technik war für euch Felix Sommerburger und ich entlasse euch jetzt in die zweite Stunde Stoffwechsel. Da senden wir eine Sendung der Zwischenfälle Hörgeschichte auf Radio Z. Es geht um die Antikapitalistin Bertha Backhoff, die auch Nürnbergerin war und bis zum Schluss sich engagierte als Teil einer radikalen, antifaschistischen und antikapitalistischen Bewegung während des Nationalsozialismus als im Widerstand als KPD-Mitglied. Ich wünsche euch dabei viel Spaß. Bevor es dann weitergeht um 17 Uhr, hören wir noch Movietone mit Heatwave Pavement. Macht es gut, bis bald.
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3: 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Früher war das ganz anders. Also mit früher meinte sie, glaube ich, so die 20er, 30er Jahre. Ja, also damals hätten alle Menschen, wären politisch gewesen und man hätte so viel diskutiert und man hätte gelesen und da wäre das auch noch, also da war das viel realistischer auch, dass ein gesellschaftlicher Umsturz kommt. Für sie zumindest.
4: Es ist Ingrid, die hier ihre Großtante Berta Backhoff charakterisiert. Eine 1911 geborene Frau, die in der Weimarer Republik aufwuchs und sozialisiert wurde und sich in jener Zeit politisierte. Schließlich leistete sie in Nürnberg aktiven Widerstand gegen die Nazis. Ihre Großnichte Ingrid war mit ihr sowohl in Freundschaft als auch durch politische Inhalte eng verbunden, was Auseinandersetzungen mit einschließt.
3: Ja, wir haben uns auch von Anfang an total gut vertragen. Und haben auch politisch ganz viel diskutiert. Ich war damals in der linksradikalen Jugendbewegung so ums Kommen rum engagiert. Das hat sie sehr interessiert. Und ich habe sie ausgefragt über ihren ganzen kommunistischen Werdegang. Also auch, wie das war im Faschismus und was sie heute so denkt. Also wir haben auch viel über die Interpretation von Geschichte und aber auch über die aktuelle politische Situation diskutiert. Und da hatten wir schon auch unterschiedliche Ansichten.
2: Wer war diese Nürnbergerin Berta Backhoff? Eine genauere Beschäftigung mit ihr, die 2001 verstarb, ist heute noch durch ein Interview möglich, das das Museum Industriekultur bereits 1984 mit ihr geführt hatte und das der Redaktion der Zwischenfälle vorliegt. Hieraus stammen die folgenden Originaltöne von Berta Backhoff.
4: Zwei Jahre ist Berta Backhoff, geborene Ehard, alt, als sie mit ihren Eltern 1913 von Nürnberg nach Berlin zieht. Hier erlebt sie als Kind den Krieg. Mit dem schwer kranken, kriegsversehrten Vater kehrt die Familie bei Kriegsende nach Nürnberg zurück, wo ihr Vater 1926 stirbt. Bertas Jugend in der Bernschanzstraße in Gostenhof wird geprägt von der Inflation und der grassierenden Arbeitslosigkeit der Nachkriegszeit.
2: Sie ist die zweitälteste von vier Töchtern und besucht für 8 Jahre die Volksschule. Ihr Wunsch, einen sozialen Beruf zu erlernen, wird von der verbitterten Mutter nicht unterstützt. Statt großen Plänen solle sie besser Geld nach Hause bringen. Berta findet bei der Stadt Anstellungen in verschiedenen Wohlfahrtseinrichtungen.
4: Durch Zufall kommt sie Ende der 20er Jahre, im Alter von etwa 16, in Kontakt mit der sozialdemokratischen Arbeiterjugend.
5: Ungefähr 1927, 28 bin ich dann zur Arbeiterjugend gestoßen. Es war ein langer Zufall mit einer Freundin. Sind wir dann Sonntag spazieren gegangen in Lübeldhandel, in der Regensburger Straße gewohnt. Und da war in Lübeltheim war ein Treffen der Arbeiterjugend gewesen. Und ja, wir haben zugeschaut, uns hat es gefallen, wie die jungen Leute so aufgeschlossen sind. Die waren ja selber Kinder noch gewesen. Und dann kommt jemand her und sagt, geht zu, macht doch auch mit euch, stellt ihr euch da außen hin. Und es hat uns irgendwie gefallen, ja, dass die gleich uns da so mit einbezogen haben. Und dann abends sagte jemand zu mir, du kannst doch zu uns in Gruppenabend kommen. Da war ich irgendwie schockiert. Daran habe ich gar nicht gedacht, denn meine Mutter hat uns sehr streng gehalten, ist sehr katholisch gewesen, ja.
2: Tatsächlich traut sich Berta erstmal nicht, ihrer Mutter von dieser Begegnung im Luitpoldhain zu erzählen und sie zu bitten, den Gruppenabend besuchen zu dürfen. Erst am Tag des Treffens rückt sie mit der Sprache raus. Schließlich, nach längerem Drängen, darf sie gehen, doch nur mit der Auflage, bereits um 9 Uhr wieder zu Hause zu sein.
4: Der Treffpunkt der Arbeiterjugend befindet sich in der Nibelungenstraße in der Nürnberger Südstadt.
5: Ja, ich bin hingegangen, da waren junge Leute und alle waren gleich nett zu einem gewesen. Das hat mich auch unheimlich imponiert, dass man gleich mit einbezogen wird. Und dann habe ich erfahren, dass es die Arbeiterjugend ist, offiziell. Dann habe ich gesagt, ich muss hier heim. Dann so 2:30 bis 9 Uhr bist, ne, wir begleiten dich nach Hause. Dann habe ich gesagt, nein, ich muss heimgehen, es wart halt so lange. Ne? Jetzt bin ich heim, was halb 10 Uhr durch. Das war natürlich schon geschehen. Ne?
2: In dieser Jugendorganisation der Sozialdemokratie, seit 1922 Sozialistische Arbeiterjugend, SAJ genannt, waren die 14- bis 20-Jährigen organisiert. Für Bertha beginnt nun ein ständiger Konflikt mit ihrer Mutter, die sie nicht zu den Roten gehen lassen will.
5: Naja, dann habe ich ihr erzählt, dass ich bei der Arbeiterjugend bin, hat sie erfahren, dass es die Roten sind. Ich habe gesagt, zu den Roten Gesindel kommst du nie. Ne? Ich habe gesagt, warum, was heißt da rotes Gesindel, das sind nette Leute. Habe ich gesagt, ne, musst du mal die Leute anschauen und mir gefällt es dann. Denn das war das ein laufender Kampf gewesen.
4: Dennoch hält sie an ihrer Aktivität bei der Arbeiterjugend fest und engagiert sich immer stärker, wird schließlich funktionieren. Damit kann sie ihre Mutter sogar kurzzeitig überzeugen, weil Bertha frei vor Eltern spricht und ihre Mutter das mit Stolz erfüllt. Das hast du sehr schön gemacht, sagt sie ihrer Tochter. Dennoch bleibt die Mutter bei ihrer ablehnenden Haltung und sperrt sich gegenüber jeder Neuerung. Als Bertha sich einen Bubikopf schneiden lässt, hätte sie sie am liebsten rausgeworfen.
2: Doch die Auseinandersetzungen lohnen sich. Die jüngere Schwester darf sich dann schon ohne Streitereien dem Arbeitersportverein anschließen und die andere zu den Roten Falken gehen, einer Untergruppe innerhalb der SAJ. Natürlich ist dieses Engagement der Jüngeren auf die große Schwester Bertha zurückzuführen.
4: Tatsächlich aber wird der sozialistische Einfluss der Arbeiterjugend auf ihre beiden jüngeren Schwestern nur noch gering gewesen sein. Mehr und mehr wird auch hier gesteigerter Wert auf Disziplin, Straffheit und Ordnung gelegt. Es folgen Aufnahmeriten, die Pflege eines Führerkults und die Einführung einer uniformähnlichen Kleidung mit einheitlichen Blauhemden und rotem Armabzeichen. Eine weitergehende politische Schulung erfahren ihre jüngeren Schwestern nicht mehr. Im Vordergrund stehen die sportlichen Aktivitäten und das Gemeinschaftserlebnis. Die Zeit, so Bertha, sei ja bis 33 auch viel zu kurz gewesen.
2: Doch ihre eigene politische Laufbahn beginnt. Ihr politisches Bewusstsein wird nochmals geschärft, als sie an ihrem neuen Arbeitsplatz, den Nürnberger Marswerken, von den schwarzen Listen erfährt.
5: Ich weiß, ich war damals in den Marswerken gewesen und da haben wir bereits schon schwarze Listen gehabt für diejenigen. Ich wusste nicht, was schwarze Listen sind, das musste ich mir alles eben. Frauen wollte ich nicht direkt auf Umwegen erfahren, was das ist und so und so fort. Ja, es waren dann diejenigen, die irgendwie am Streik einmal teilgenommen haben und es wurden. Und diese Listen wurden an sämtliche Betriebe weitergegeben, damit die keine Chance mehr haben, in den Arbeitsprozess eingebaut zu werden. Ne? Und das hat mich schon irgendwie als junger Mensch irgendwie schockiert, dass ein Mensch, der für seine persönlichsten Belange da eigentlich kämpft, ja, ne? Oder mindestens Interesse zeigt, dass der da irgendwie so diffamiert wird, dass er keinerlei Möglichkeit mehr hat zu arbeiten.
4: Gemeinsam mit anderen Genossinnen und Genossen beschäftigt sie sich mit tagespolitischen Ereignissen und Fragen. Die Jugendlichen kommen aus unterschiedlichen politischen Jugendorganisationen, sofern sie fortschrittlich waren, so ein Ausdruck von Bertha Backhoff. Sie beginnt hauptsächlich politische und sozialkritische Literatur zu lesen. Die Jugendlichen treffen sich in Arbeitsgemeinschaften und stellen Reportagen vor allem gegen den Krieg zusammen. Sie veranstalten lautstarke Demonstrationen und zeigen in der Öffentlichkeit Präsenz.
5: Nie haben wir gesungen, nie, nie wollen wir Waffen tragen, nie, nie wollen wir wieder Krieg, lass die großen Herren sich alleine schlagen, wir machen einfach nicht mehr mit. Und dann haben wir gesagt, nein, nein, nein, es hat ein paar Launen, gell, ich weiß noch, da sind wir doch an der Löbelthalle vorbei und da haben wir gerade das Nein, Nein, Nein. Und die Leute sind gekommen und haben ihre Köpfe gereckt, ja. Ne, was da so, es ist eben der jugendliche Elan, der da irgendwie aus Überzeugung aber damit gesprochen hat. Ne.

0: erneut.
1: Innerhalb der SPD wird ihre Gruppe bald als extrem links eingestuft. Sie kommen in zunehmenden Konflikt mit den rechten Sozialdemokraten der älteren Generation. Ihre linke Haltung hatte sich aus dem tagespolitischen Geschehen heraus entwickelt.
2: Der junge Mensch ist an und für sich kritisch, ja. Ob jetzt Recht oder Unrecht ist die andere Frage, aber das liegt im Wesen der Jugend, ja, irgendwie kritisch zu sein.
3: Die hohe Arbeitslosigkeit in der Weimarer Zeit spitzt die politische Situation zu.
2: Die Arbeitslosen, das waren die sogenannten radikalen Kräfte, ist ja logisch, die waren der Straße ausgesetzt, haben gearbeitet gehabt, haben nicht viel Unterstützung bekommen. Dass die leicht zu radikalisieren war, das war logisch. Also haben wir dann die Frage schon insgeheim diskutiert, irgendwie einen Arbeitsdienst, damit man die Jugendlichen unterbringen kann, dass sie von der Straße weg sind. Und da haben wir natürlich auch dann ganz mächtig dagegen sind wir dagegen angegangen, haben gesagt, das ist bedeutet also die Vorstufe, dass man diese Leute eben militarisieren will, so zu und so fort. Ja, Gericht haben sie ja nicht viel, aber für den Staat wurden dann die Voraussetzungen, sagen, haben wir, also es war ja auch dann so gewesen, um eben die Möglichkeit für eine Rüstung, Straßenbau und dergleichen, dass man ja alles braucht, so ein Krieg hier, eben dort zu organisieren. Und so waren wir jetzt so ständig immer mit den alltäglichen Problemen des Lebens waren wir irgendwie verbunden gewesen.
1: Die inhaltlichen Gegensätze zur offiziellen Parteilinie der SPD kulminieren in der sogenannten Panzerkreuzer-Debatte um die Aufrüstung der deutschen Flottenmacht. Die Erzählungen von Bertha Backhoff geben neben den politischen Auseinandersetzungen vor allem auch einen persönlichen Einblick in die Arbeiterjugendkultur der Weimarer Republik. Immer wieder betont sie die bewegten Zeiten, in denen sie sich als politisch wachsame, kritische und radikale Jugendliche in Nürnberg bewegt hat. Man kann sich gut vorstellen, wie diese jungen Menschen gemeinsam diskutieren, lesen, sich politisch weiterbilden, um in der Öffentlichkeit sachlich argumentieren zu können.
2: Ich weiß damals die Panzerkreuzer-Debatte, die da war, uns als Jugendliche ganz entschieden gegen die SPD gewandt, eben die Jugend eine ganz andere Auffassung gehabt für die Partei. Und somit wurden wir irgendwie radikalisiert. Das stimmt zwar nicht, ja, aber das hat uns natürlich wieder veranlasst, noch weiter zu denken und weiter zu lernen, so zu und so fort. Wir mussten ja Argumente haben, wir mussten überall doch auftreten. Und lächerlich wollten wir uns auch nicht vor den älteren Genossen machen, ja. Also war unsere Aufgabe immer, etwas zu lernen, weiterzumachen.
3: Der Bau von Panzerschiffen seit 1928 ist Teil einer massiven Aufrüstung der deutschen Flotte, wodurch die den Deutschen im Versailler Vertrag auferlegten Rüstungseinschränkungen bis zum Äußersten ausgereizt werden. Bei der Reichstagswahl 1928 hat die Sozialdemokratie zwar noch mit dem Slogan »Für Kinderspeisung gegen Panzerkreuzer« die Wahl gewonnen, doch die neue Koalitionsregierung unter Hermann Müller von der SPD bricht das gemachte Wahlversprechen.
1: Mit der Einleitung eines Volksbegehrens gegen den Panzerkreuzer im Oktober 1928 versuchen die Kommunistische Partei und kleinere Organisationen der Arbeiterbewegung sowie prominente Einzelpersonen, die Bevölkerung gegen den aggressiven deutschen Imperialismus zu mobilisieren. Die notwendige Zahl an Unterschriften für das Volksbegehren gegen den Panzerkreuzerbau wird jedoch nicht erreicht. Die bürgerlichen Parteien haben sich explizit dagegen ausgesprochen und der Parteivorstand der SPD verbietet seinen Mitgliedern, sich daran zu beteiligen. Bertha Backhoff kann dieser Politik der Sozialdemokraten nicht mehr folgen.
3: Konträr verläuft auch die parteiinterne Diskussion, wie der erstarkende Faschismus am besten zu bekämpfen sei. Den Nazis gegenüber Konzessionen zu machen und die drohende Gefahr des Faschismus kleinzureden, ist Bertha Backhoffs Sache nicht. Auch sie ist für eine Einheitsfront der linken Kräfte im Land. Eine Haltung, die aber weder von der Parteileitung der SPD noch von der KPD verfolgt wird.
2: Ja, dann sind die politischen Konflikte in Deutschland immer größer geworden. Das Dritte Reich hat sich immer mehr genähert und wir wussten ganz genau, halt, es gibt das noch eins, die Arbeiterklasse muss zusammenstehen. Und dann haben wir versucht, von der SPD aus, beziehungsweise ich war nicht bei der SPD, aber ich habe mit der SPD eben zusammengearbeitet als Funktionär, dass wir eben die Kommunisten, die Sozialdemokraten zusammengeht. Und wir waren uns bewusst, das ist die einzige Rettung noch, um den Faschismus irgendwie abzuwehren. Ne?
1: Als absehbar ist, dass dieses Ziel mit der SPD nicht zu erreichen ist, zieht Bertha Backhoff für sich die Konsequenz.
2: Und dann sind wir 32 aus der SPD-Jugend, aus der Arbeiterjugend. Ein Teil, ein großer Teil, und zwar der aktive Teil, ist da ausgetreten.
3: Bertha tritt der 1931 neu gegründeten SAP bei, der Sozialistischen Arbeiterpartei.
2: Und es war eigentlich eine Partei, die wirklich versucht hat, ehrlich noch zu kämpfen, mit den Kommunisten, mit den Sozialdemokraten, ja, um diese Entwicklung aufzuhalten. Aber sie hat keinerlei Einfluss gehabt, weder auf die eine Seite noch auf die andere Seite. Und das haben wir dann rechtzeitig erkannt, haben gesagt, das ist ein hoffnungsloser Fall. Und da können wir machen, was wir wollen mögen. Wir bleiben eine Sekte und eine Sekte ist nie irgendwie entscheidend.
1: Deshalb beschließt sie, sich den Kommunisten anzuschließen und geht zum KJVD, dem Jugendverband der Kommunistischen Partei. Sie beginnt mit der illegalen Arbeit, sie sprüht Parolen an die Wände, verteilt illegale Zeitungen und Flugschriften.
2: Dann haben wir gesagt, gut, mit der SPD können wir nichts mehr anfangen, da sind wir abgeschrieben, weil wir den Schritt vollzogen haben. Dann bin ich zum KJV gegangen. Das heißt, ich bin gar nicht mehr zugegangen, es war dann schon das Dritte Reich da gewesen, wir haben illegal gearbeitet. Ja. Dann haben wir uns mit der KPD, haben wir Verbindung aufgenommen und haben dann schon begonnen, es ist schon, die Illegalität ist ja schon vor 33 angegangen, schon 32 Jahre, ne, haben da illegal eben gearbeitet, ne, in den verschiedensten Gebieten, dass wir geschmiert haben, die Rollen geschmiert, Flugblätter verteilt für die Betriebe, Zeitungen und dergleichen, also alles Mögliche. Ne.
3: Diese illegale Arbeit ist äußerst gefährlich. Nur die wenigsten werden einen solchen Weg des Widerstands einschlagen.

0: Einige der früheren Genossen passen sich an, laufen mit. So bei der von der NSDAP organisierten 1. Mai-Demonstration 1933. Diesen Kampftag der Arbeiterbewegung funktionieren die Nationalsozialisten um in das Fest der nationalen Verbrüderung. Berta Backhoff und ihre Gruppe lassen es sich nicht nehmen, am Rande des Demonstrationszuges am Luitpoldhain Präsenz zu zeigen und die Namen einiger ehemaliger Genossen, die nun unter der Hakenkreuzfahne mitmarschieren, laut zu rufen, um sie zu beschämen. Die ehemaligen Genossen ziehen daraufhin die Köpfe ein.
1: Nein, da war der erste Mai, den kann ich mir noch gut erinnern, wie das war. Da war alles auf den Beinen gewesen. Wir haben die Leute beobachtet und dann haben wir Fluchblätter verteilt am 1. Mai, zum 1. Mai, ja. Ne? Und dann sind wir aber, damit es nicht irgendwie zu auffällig wird, hinübergegangen zur Demonstration. Es war im Bürgerteil gewesen und haben uns hingestellt. Ne? Ja. Natürlich, nicht das so, ne? Ist klar. Und dann haben wir halt so manchen lieben, guten Genossen gesehen, der mitmarschiert ist, gell?
2: Ja.
1: Und der Fahne mit dem Hakenkreuz, das war natürlich äußerst deprimierend. Wir haben uns auch nicht zurückgehalten. Wir Hallo haben wir geschrien und haben Max Fritz oder wie er geheißen hat, ne? Einen roten Kopf bekommen, Kopf eingezogen. Ne?
2: Ja.
1: Wir haben uns da schon bemerkbar gemacht. Aber wir sind deswegen hingegangen, um eben abzulenken, dass wir das nicht gemacht haben. Ne?
2: Ja.
1: Ja.
3: Es finden weiterhin konspirative Zusammenkünfte mit anderen AntifaschistInnen statt. Hier wird die politische Lage besprochen und abgewogen, was man gegen die Nazis überhaupt noch tun kann. Auch Informationen über Verhaftungen werden auf diesem Weg weitergetragen. Mit den Flugschriften soll die Öffentlichkeit über die Brutalität und Grausamkeit des NS-Regimes aufgeklärt werden.
0: Diese Treffen sind zu diesem Zeitpunkt bereits illegal. Deshalb wird dezentral und streng konspirativ gearbeitet. Meist kennt man nicht die Namen der anderen und gibt sich Tarnnamen, weil ja vielleicht einer aus einer schwachen Situation heraus was sagen tut, so Backhoff, wenn also unter Folter doch Namen gesagt werden.
3: In dem Interview zählen Berta Backhoff und ein Genosse die Orte der Folter in Nürnberg auf. So das berüchtigte Klöcknerhaus der Gestapo am Spittler Torgraben, die Lochgefängnisse unter dem alten Rathaus, hier als Burgverlies bezeichnet, oder das Braune Haus an der Marienstraße.
1: Unsere Gestapo in Nürnberg, die war ja an für sich äußerst bekannt gewesen. Die haben wirklich ihren enormen volle Ehre gemacht, dass den Menschen nicht mehr als Mensch, den Kommunisten vor allem nicht mehr als Mensch behandelt haben, sondern ihn wirklich...
4: Klöcknerhaus, Notgefängnis, da haben sie
1: genau.
4: Ja zugewiesen. Ne?
1: Ja. Das Klöcknerhaus, das war ja bekannt gewesen, da haben sie Leute ja mit allen möglichen, mit Wasserschläuche bearbeitet, aufgepumpt, dass es und so zu und so fort... Und geschlagen und so zu und so fort. Dann oben am Brückverlies oben auch, ne? Und dann im SA-Haus da in der Marienstraße, ne, wo jetzt die Nürnberger Zeitung drin ist oder war, ne, da auch. Ne. Und da haben wir natürlich diese Sachen, die wir gehört haben, haben wir auch der Öffentlichkeit durch unsere Fluchblätter bekannt gegeben, ja, den Terror der Faschisten so zu und so fort.

0: Bertha hat mittlerweile geheiratet. Trotz aller Sicherheitsvorkehrungen werden sie und ihr Mann Ende 1933 von den Nazis verhaftet.
1: Im November wurde mein Mann und ich verhaftet. Wir haben damals, es war ungefähr im Mai, April, Mai, haben wir eine Zeitschrift herausgegeben, beziehungsweise an der Zeitschrift mitgearbeitet, der Rote Sandberg.
2: Der Rote Sandberg ist eine per Matrize vervielfältigte Stadtteilzeitung der KPD für den Stadtteil Johannes Kleinreuth im Nürnberger Nordwesten. Mit Beginn der NS-Diktatur schnellt die Zahl der Zeitungsexemplare nach oben auf 2000 Stück. Auch Bertha Backhoff arbeitet zusammen mit ihrem Mann Heiner und ihrer Freundin Else Führath, die emigrieren wird, mit an der Vervielfältigung.
1: Und es war eine Zeitschrift, die sehr aktuell war und auch die Polizei bzw. die Nazis sehr, sehr gelauert haben, die zu bekommen. Wir haben ein Zimmer gehabt, in der Wettigen Straße habe ich gewohnt, und da Schreibmaschine. Naja, da haben wir dann die Zeitung auf Matrizen geschrieben. Ich habe noch eine Freundin gehabt, die Else. Wir beide haben dann die Zeitung geschrieben auf Matrizen und haben sie wieder weitergegeben. Wir haben die nächsten hier gar nicht gekannt, es war ja illegale Arbeit gewesen. Und so haben wir das gemacht, ja, bis zum November. Zwischendurch haben wir mal eine Episode gehabt, das bei uns draußen, wo ich gewohnt habe, das war die kriegsbeschädigten Siedlung in der Friedensburger Straße draußen, dass er Razzia war. In der Früh wachen wir auf. Das heißt, wir haben angefangen, die Dinge, nein, in der Früh wachen wir auf und wir wollten gerade, oder haben schon geschrieben gehabt, die Matrize, ich weiß mir ganz genau, jedenfalls Fenster schließen, ja, und dann ist losgegangen, kommen die Autos her, die Rollkommandos und Haussuchungen. Also jedenfalls unsere Wohnung, die war nicht bedacht gewesen von der Haussuchung. Ich war immer am Klo draußen gewesen mit Matrize und habe gedacht, sobald es läutet, zerreißt die Matrize und in den Klo rein. Ja. Das war ja die einzige Möglichkeit. Ja. Also jedenfalls ist dann das abgeblasen worden. Ziemlich viele Leute wurden verhaftet dazu und so fort, die halt so ein bisschen Feinde rumkommen. Und dann ist der November gekommen, sind wir verhaftet worden.
0: Sowohl die Produktion als auch die Verteilung sowie selbst der Empfang dieser wenige Seiten umfassenden Zeitung sind höchst gefährlich. Alles muss streng konspirativ erfolgen. Tatsächlich gelingt es der politischen Polizei nie, die Druckerei und die Verantwortlichen dieser wichtigsten illegalen Zeitung Nürnbergs ausfindig zu machen.
1: Ich habe Ihnen schon mal erzählt, der Rote Sandberg, das war eine Zeitschrift gewesen, eine Zeitschrift für die Bevölkerung in Johannes. Und die wurden informiert über die ganze Tragik, ja, die durch das Dritte Reich sich ergibt oder ergeben hat, ja, Einzelheiten, so ungefähr, da ist das passiert, das ist das passiert und so zu und so fort, ja. Und die war natürlich äußerst beliebt, weil sie aktuell war. Die Zeitungen waren ja schon alle vereinheitlicht gewesen, zensiert, ja, ne? So war das für die, war das natürlich für den Stadtteil, war das schon interessant gewesen zu erfahren, was außerhalb den zensierten Zeitungen noch geschieht, ne? Und da war sich noch ein Fall, da ein Genosse von Johannes, ist auch drüber, haben immer so gelacht, der war bekannt, der war der Polizei bekannt und fährt auf sein Fahrrad und hin hat er ein Bündel drauf. Und wie die Polizei ihn sieht, haben sie ihn gleich zusammenpackt und so zu und so fort. Na, jetzt haben wir ihn erwischt, haben sie gleich gesagt. Na, jetzt haben wir ihn erwischt mit seinen Zeitungen. In Wirklichkeit war das gewesen für seine Frau, die war im Wochenbett gelegen, die Windeln und was eben so nötig ist. Ne? Und das haben wir dann auch so wieder so schön klassiert, ne? Die Rolle der Polizei als Stütze des Staates, ne, so zu und so fort. Ne.
2: Um niemanden unnötig zu gefährden, wird auch hier nur in kleinen Gruppen gearbeitet. Die Zeitung soll nicht durch Unbesonnenheit auffliegen. Die an der Zeitung Beteiligten sind gleichzeitig Redakteur und Drucker in einer Person.
1: Und dann bin ich ins Polizeipräsidium gekommen, ins Gefängnis. Und es war eigentlich eine ganz grauenhafte Zelle. Die war voll und ganz mit Kot verschmiert gewesen, ja. Und kein Licht nicht gehabt und dreckig war es da gewesen. Und ich bin da an für sich, ich habe Dreck ein wenig sensibel, gell, ach, ich habe gemeint, ich gehe ein. Ich habe nichts essen können und gar nichts, gell.
3: Dann ist man nachts, ist man dann wieder rausgeholt worden zur Vernehmung, ja, zur Vernehmung. Und das wollten sie wissen. Und was genau, das wusste ich noch gar nicht, was mit mir los war. Ne? Ich habe doch gar nicht gewusst, was ist jetzt passiert. Und dann erst dann bin ich dann zum, dann bin ich hinaufgekommen zum Otto, der Kommissar. Und der hat mich dann vernommen, hat alles Mögliche ausgefragt. Ne? Sie haben ja, wegen was haben sie ja gewusst, aber doch nichts so, dass. Im Nebenzimmer habe ich ein paar Mal ein Gebrüll gehört und ein Geklatsch, als wenn sie jemanden schlauchten. Ob das jetzt wirklich, ob das was inszeniert war, ja, um einen irgendwie psychologisch irgendwie zu beeinflussen, ja, oder ob das Tatsache war, das konnte ich nicht feststellen. Ne?
0: Kriminalrat Ottmar Otto, von dem sie hier spricht, ist Chef der Nürnberger Gestapo. Zahlreiche Oppositionelle aus Nürnberg müssen mit ihm die Bekanntschaft machen.
2: Schließlich wird ihr ein Schutzhaftbefehl ausgehändigt. Die Schutzhaft ist Teil des faschistischen Terrorsystems und zeitlich praktisch unbegrenzt. Ohne gerichtliche Verurteilung können aufgrund der am 28. Februar 1933 erlassenen Verordnung des Reichspräsidenten zum Schutze von Volk und Staat Systemgegnerinnen und Gegner schon bei geringstem Verdacht in Schutzhaft genommen werden. Mit dieser Verordnung Adolf Hitlers werden die persönliche Freiheit, das Recht auf freie Meinungsäußerung, Pressefreiheit und viele andere in der Weimarer Verfassung verankerten Rechte ausgehebelt. Bis Mai 1945 bleibt die Verordnung in Kraft. Sie ist die vordergründige formaljuristische Grundlage für den permanenten faschistischen Ausnahmezustand. 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

0: Auch Berta Backhoff erfährt nicht, wie lange ihre Inhaftierung dauern wird. Vom Schubgefängnis aus, das sich hinter dem Nürnberger Hauptbahnhof befindet, wird sie mit anderen Nazi-Gegnerinnen und Gegnern in Ketten zum Gleis geführt, um mit dem Zug in das Frauengefängnis Eichach transportiert zu werden.
1: Und hast du mal hinter dem Südausgang, wo auch so ein Polizeigefängnis gewesen, ein ganz, das Haus steht nicht mehr. Da wo ich dann drin gewesen und der Früh, in aller Früh haben sie uns geholt. Haben sie uns dann angekettet, ja, runtergeführt, dann sind die Leute gekommen, was ist denn da los, was ist denn da los? Dann haben wir gesagt, ja, wir sind politische Gefangene, ganz stolz haben wir das gesagt. Und die Leute waren schockiert gewesen, ne. Naja, uns an Ketten, ne, gefesselt, ne.
2: Im Frauengefängnis Eichach kommt sie in Einzelhaft. Nur während des Hofganges ist es ihr möglich, ihre Mitgefangenen kennenzulernen. Es besteht der Zwang zu arbeiten, um sich im Fall der Freilassung die Heimfahrkarte selbst finanzieren zu können. Auch während ihrer Haft versucht Berta Backhoff konspirativ zu arbeiten, Dinge zu schmuggeln, an Informationen aus der Außenwelt zu gelangen. All dies erleichtert ihr etwas das Leben im Gefängnis.
0: Doch dann fällt ihr ein, dass sie zu Hause Adressen von Genossinnen und Genossen aufbewahrt, die auf keinen Fall in die Hände der Polizei geraten dürfen. Sie ist aufs Äußerste beunruhigt und schreibt ihrer Mutter mit einem Hinweis zwischen den Zeilen:
1: Ich habe Adressenmaterial gehabt, in einem ganz feinen Seidenpapier geschrieben. Und die habe ich zwischen Flickflecke. Und da habe ich genau gewusst, welcher Flickfleck. Das war eine ganz kleine Rolle. Und da war das drin gewesen. Und wir sind eingezogen. Am 1. November sind wir eingezogen. In der Früh um 5 Uhr klopft es. Noch nicht einmal richtig eingeräumt, ist ja klar. Ne? Alles was provisorisch. Kommt die Polizei. Machen Sie sich fertig, gehen Sie mit. Und ich habe keine Möglichkeit mehr gehabt, das wegzutun. Und dann habe ich Baumel meiner Mutter geschrieben, ja, sie möchte doch das alte Zeug einmal endlich verschüren, da habe ich geschrieben, weil das sind alte Lumpen. Ich glaube, sie hat es verstanden. Jedenfalls, wie ich dann wieder heimgekommen bin, war nichts mehr da gewesen. Also das ist mir lange nachgegangen, wochenlang, monatelang nachgegangen, hoffentlich, hoffentlich. Und das ist dann aber doch gut über die Bühne gegangen.
2: Das Nähzeug als Versteck für konspirative Adressen. Das ist ein genialer Einfall von Berta Backhoff gewesen. Die Polizei zieht einen Aufbewahrungsort für vermeintlich weibliche Handarbeiten nicht in Betracht, als Versteck für belastendes Material. Auch zu der illegalen Zeitschrift Der Rote Sandberg wird sie nochmals befragt im Gefängnis. Berta Backhoff mimt die Unschuldige.
1: Ja, und was ich noch in Eichach abgespielt habe, ich wurde nochmal zum Reporter zweimal geholt, und zwar wegen dem Roten Sandberg. Lass uns dann kommen. Sie möchten gerne wissen, welche Rollen, welche Aufgabe ich habe bei der Herstellung des Roten Sandbergs. Dann habe ich gesagt, Sie überraschen mich, habe ich gesagt. Was ist denn der Rote Sandberg? Ne? Da hat mir nichts geklappt, ne? Und das Schöne war, wir haben nämlich die Schreibmaschine daheim gehabt, ne, wo, ja, mit dem wir es geschrieben, ja, haben. Ne. Jetzt haben wir gedacht, Mensch, das Kind, hoffentlich ist die Maschine da abgeflogen, ne, dass da irgendwie, weil das kommt doch gut vergleichen, ja, die Typen so übereinander. Ne. Also ich habe mich jedenfalls dumm gestellt und dann hat er mir Nummer runtergeholt und hat gesagt, ich soll ihm sagen, wer diese Artikel geschrieben hat. Also hören Sie mal, ich habe Ihnen doch schon mal gesagt, dass ich vom Roten Sandberg nichts weiß, habe ich gesagt. Ne? Wie kann es dann verlangen, dass ich Ihnen sage, wer die Artikel geschrieben hat und wer die Zeitung hergestellt hat. Ne? Und ne, das habe ich, glaube ich, sehr gut immer verstanden, mich wegen dumm zu stellen, ne, und wegen naiv.
0: Im Gegensatz zu den Strafgefangenen bekommen politische Gefangene keine Zeitungen zu lesen. Obwohl es ihr schwerfällt, weil ja immer alle Hunger haben, tauscht sie ihr Stück Brot gegen eine Zeitung, um wenigstens hin und wieder etwas lesen zu können. Von den eigentlich wichtigen Ereignissen erfährt sie allerdings nicht durch die gleichgeschaltete Presse, sondern durch illegal ins Gefängnis geschmuggelte Zettel, so zum Beispiel vom Röhmputsch.
2: Im Sommer 1934 wird sie nach Landshut verlegt. Dort ist sie mit anderen politischen Gefangenen in einer Gemeinschaftszelle inhaftiert. Die Frauen schulen sich gegenseitig weiter und halten Diskussionsstunden über politische und wissenschaftliche Probleme ab. Zu lesen erhalten sie nur seichte Romane.

0: Weil ihre Mutter permanent Gesuche für ihre Freilassung schreibt, wird sie Weihnachten 1934 entlassen. Gewollt hat Berta Backhoff das nicht. Im Gegenteil, die Bittgesuche haben sie zutiefst beschämt. Doch immerhin, sie kommt frei.
1: Wieder zu Hause erwartet sie eine furchtbare Enttäuschung. Ihre jüngste Schwester hat einen SA-Mann geheiratet. Weil sie weder Wohnung noch Arbeit hat und ihr Mann noch im Gefängnis sitzt, muss sie vorerst bei ihrer Mutter wohnen. Berta ist längere Zeit arbeitslos. Erst durch die Vermittlung von Freunden erhält sie eine Stelle im Lager der Spielwarenfabrik Weiß. So kann sie sich mit ihrem Gehalt ein eigenes Zimmer mieten. Ihr Mann ist noch immer in Haft.
0: Viele gehen während der nationalsozialistischen Herrschaft in die innere Immigration. Sie versuchen sich durch passive Verweigerung dem absoluten Herrschaftsanspruch des Nationalsozialismus auf jeden Bereich des Lebens zu entziehen. Doch Berta Backhoff scheut nicht die offene Auseinandersetzung. Für sie kommt eine stillschweigende Akzeptanz niemals in Frage. Vielmehr hält sie weiterhin mit ihrer politischen Meinung nicht hinterm Berg.
2: Kommt dann auch mich zu Ihnen und sagt, Frau Backhoff, warum haben Sie, wie wir das Deutschlandlied abgesungen haben, die Hand nicht hochgetan? Dann habe ich gesagt, Herr Leisten, entschuldigen Sie, habe ich gesagt, aber da werden Sie dafür kein Verständnis haben. Warum fragen Sie mich denn? Dann ist er gegangen und dann hat er mir wieder zusammengepackt. Er hat gesagt, Frau Backhoff, muss ich mal mit Ihnen unterhalten. Dann habe ich gesagt, gut, wenn Sie es wissen wollen, kann ich es sagen. Ich sage, ich bin angespannt, mein Mann ist noch im Gefängnis, habe ich gesagt. Ne? Da können Sie nicht verlangen, ja, dass ich da mal Hand hochheben tue und schauspiele, dann tue ich nicht, habe ich gesagt. Ne? Naja, das war natürlich für den momentan schockierend gewesen, dass er so eine Person da in seinem Betrieb hat. Ne? Aber er war relativ anständig gewesen. Ich habe mir aber auch immer ganz entschieden meine Meinung gesagt. Wie gesagt, bitteschön, habe ich gesagt, wenn das ein Grund zur Entlassung ist, können Sie mich entlassen. Aber ich glaube, dass meine Arbeit so ist, dass Sie arbeitsmäßig mich keinen Grund finden würden. Ne? Mhm.
1: Ihr Versuch, eine andere, besser bezahlte Arbeit zu bekommen, bleibt vorerst erfolglos. Wie ihr die Sachbearbeiterin vom Arbeitsamt im Vertrauen mitteilt, sie kennen sich noch von ihrer früheren Tätigkeit vom Jugendamt her, hat diese den Auftrag bekommen, sie nicht an eine bessere, zum Beispiel kaufmännische Tätigkeit zu vermitteln. Doch Berta Backhoff lässt sich nicht abwimmeln, versucht es immer wieder und kann schließlich eine Stellung als Kontoristin antreten.
0: Bei den antifaschistischen Nürnbergerinnen und Nürnbergern heißen die jährlich abgehaltenen Reichsparteitage der NSDAP nur die Reichsparteiplage. Währenddessen wird nicht gearbeitet. Es ist aber auch untersagt, die Stadt zu verlassen. Politisch unzuverlässige Leute müssen sich polizeilich melden. Viele kommen währenddessen in Sicherheitsverwahrung. Immer wieder versuchen einige, sich in diesen Tagen abzusetzen und die von den Nazis aufgebauten Sperren zu umgehen. In einem Jahr gelingt dies Berta Backhoff nicht. Sie muss in der Stadt bleiben. Als sie mit ihrer Schwägerin in Schniegling unterwegs ist und ihnen ein SA-Mann entgegenkommt, kann sie deswegen nicht an sich halten.
2: An den Reichsparteitagen wurde ja nicht gearbeitet, ne? Und so haben wir uns aus den Staub gemacht. Also alle, die irgendwie Abneigung hatten, die sind weg. Jetzt haben sie schon immer einen Tag zuvor doch gesperrt hier. Ja? Ne? Da musste man mal Schlupfwinkel suchen, um rauszukommen mit dem Rad. Und einmal sind wir nicht rausgekommen. Und da weiß ich noch, da gehe ich mit meiner Schwägerin zu meiner Schwiegermutter, gehen wir so die Schniegelinger Schulhaus vorbei. Wir sind so eingehängt, erzählen und sowas, auch kurz so persönliche Geschichten so zu und so fort. Ne? Und auf einmal kommt jemand und geht zwischen uns, ja, und wer war das? Ein strammer SA-Mann. Ich hab den gesehen, hab den eine Schellen gegeben, aber was für ein, es hat geklatscht, bin gelaufen, bin in den Hofeingang rein und dann haben wir den Keller unten versteckt. Und meine Schwägerin, die hat wegen langsam geschaut. Und dann ist auch gelaufen. Und der hat nur langsamer geschaut. Der war nicht drauf gefasst gewesen, gell, was da los war. Jetzt war das natürlich eine Aufregung gewesen, wie sich das rumgesprochen hat. Ja, ich hab den da auch geklatscht. Ich war momentan so schockiert gewesen und so empört, dass er so ist aller da ja, zwischen uns so rein herum. Ich habe das auch mal erzählt, wie wir das. Aber so im Allgemeinen haben wir die Partei da also wirklich boykottiert, weil miterlebt habe ich überhaupt keinen.

0: 1935/36 wird ihr Mann aus dem Gefängnis entlassen und kommt nach Hause. Anfänglich haben beide kaum Außenkontakte oder Verbindungen zu anderen FreundInnen. Alle Zusammenhänge sind zersplittert und von den Nazis zerschlagen. Als besonders schmerzhaft empfindet sie es, wenn alte Freundinnen und Genossen einen Bogen um sie herum machen und ein Kontakt nicht mehr gewünscht wird. Die Isolation und das gegenseitige Misstrauen sind groß.
1: 1937 zieht Berta Backhoff mit ihrem Mann nach Fürth. Hier trifft sie auf Gleichgesinnte, auf fortschrittliche Menschen, die keine Nazis waren, so Berta Backhoff. In ihrer neuen Wohnung in der Sophienstraße wird die Familie permanent bewacht.
2: Und da haben wir halt immer mit der Polizei, mit der Gestapo zu tun gehabt. Wir sind gekommen nachts, haben sich rumgeschlichen, unseren Garten ausgucken gemacht und so zu und so fort. Also immer die Ruhe gehabt. Ich musste mich ja auch, wie ich damals entlassen worden bin, ständig melden bei der Polizei und so fort.
0: Schließlich wird eine Frau aus der NS-Frauenschaft auf sie angesetzt. Sie solle zu Hause für die Soldaten Strümpfe stricken und stopfen. Berta lehnt das kategorisch ab. Auf die Frage, warum sie sich weigere, antwortet sie, sie habe ja schließlich diesen Krieg nicht gewollt. Doch die NS-Frau bleibt hartnäckig, woraufhin Berta Backhoff ein für alle Mal klarstellt.
2: Wie ich gemerkt habe, dass die immer hartnäckiger wird, dann habe ich gesagt, siehst du auch ne, genau, was los ist. Habe ich gesagt, ne, ich habe meinen Krieg nämlich schon erlebt, habe ich gesagt, von ihren Genossen. Habe ich gesagt, ich war in KZ und mein Mann war eingesperrt gewesen und auch in KZ. Habe ich gesagt, dann können sie nicht verlangen. Und höchstwahrscheinlich wissen sie das schon. Dann habe ich gemerkt, dass sie es schon gewusst hat. Ne, dann können sie nicht verlangen, dass ich dann noch für diesen Menschen noch was arbeiten tue. Und also das war schon eine gefährliche Geschichte immer gewesen. Gell? Also es war schon brenzlig gewesen, aber ich konnte mich nicht anders verhalten.
1: 1938 kommt ihr Sohn auf die Welt und Berta gibt ihre Arbeitsstelle auf. Doch nach Beginn des Krieges wird sie wegen der kriegsbedingten Dienstverpflichtung abermals zur Arbeit eingesetzt. Ihr Mann wird als Soldat eingezogen. Schließlich geht sie, aus Krankheitsgründen von der Dienstpflicht freigestellt, mit ihrem Sohn bis Kriegsende aufs Land am Hesselberg.
0: Für ihren Lebensunterhalt arbeitet sie mit in der Landwirtschaft und auf dem Feld. Endlich treffen auch hier im Frühjahr 1945 die Amerikaner ein. Wenige Tage später kommen Leute aus Nürnberg mit Propagandamaterial und Berta Backhoff hängt die ersten antifaschistischen Manifeste im Ort auf. Der Krieg ist zu Ende und der Faschismus besiegt. Oder doch nicht ganz? Ihre Erwartungen an einen wirklichen Neuanfang sieht sie enttäuscht.
2: Na also, ich meine, im Grunde genommen, wenn man Bilanz zieht, Müsste man enttäuscht sein, denn wir haben es doch alle erhofft, dass nach dem Zusammenbruch
3: gesellschaftspolitisch
2: ein neues Leben sich entwickeln kann, ja, dass Menschen aus der Vergangenheit lernen.
1: Nach 1945 wurde Berta Backhoff an ihrem neuen Wohnort Fürth in der wiederaufgebauten KPD aktiv. In der unmittelbaren Nachkriegszeit waren dort die Kommunisten relativ stark. Ihre Großnichte Ingrid meint sich zu erinnern, dass Berta Backhoff stellvertretende Parteivorsitzende wurde. Doch wurde sie aus der Partei unter dem Vorwurf des Titoismus ausgeschlossen, einem nach dem jugoslawischen Ministerpräsidenten Josip Broz Tito benannten Gegenentwurf zur vorherrschenden kommunistischen Ideologie unter Stalin.
4: Ich meine, sie war im Parteivorstand damals, in der KPD in Fürth. Damals war die KPD in Fürth ungeheuer stark. Also es war schon eine relevante Partei zu dem Zeitpunkt. Und sie hat so geschildert, sie haben dann ihr Parteiprogramm für Fürth besprochen, diskutiert, basisdemokratisch beschlossen. Und das hat der Parteizentrale nicht gefallen, was sie da beschlossen haben. Und dann kamen irgendwie die Abgesandten, ich nehme an aus Berlin, also von der KPD-Zentrale, und haben das Parteiprogramm in einigen Punkten abgelehnt und wollten, dass das verändert wird. Also es war quasi ein Eingriff von oben, um die regionale Partei da auf Linie zu bringen. Ich kann dir nicht sagen, worum es inhaltlich ging, aber es war ja die Zeit, in der Tito diesen eigenen Weg auch basisdemokratisch von, also dem eigenen Weg zum Sozialismus oder so ähnlich war die Formulierung, gefordert hat. Und so ähnlich haben die das in Fürth auch gefordert. Die wollten ja halt ihre eigenen Statuten und Forderungen beschließen und nicht gegängelt werden. Naja, und die waren zu dritt, die das verantwortet haben. Und ich glaube, sie sind alle drei gemeinsam ausgeschlossen worden. Und das war für sie wahnsinnig schmerzhaft. Also das war, glaube ich, sowas wie der Bruch mit der Familie eben, ja, oder schmerzhafter als mit der Bruch mit der Familie.
0: Dieser Ausschluss war für Bertha Backhoff ein schmerzhafter Bruch in ihrer Biografie. 1956 wurde in Westdeutschland die KPD verboten. Der Wiedereintritt in die später neu gegründete DKP war keine Option für sie. Bertha Backhoff blieb dennoch ein politisch denkender Mensch. Sie wurde Mitglied in der VVN, der Vereinigung der Verfolgten des Naziregimes, und fand im Bund für Geistesfreiheit eine neue politische Heimat, in dem auch ihr Hunger nach Bildung und Lektüre in Auseinandersetzung mit Gleichgesinnten gestillt werden konnte.
4: Und sie hat dann im Grunde die zweite Hälfte ihres Lebens damit verbracht, die Welt zu erkunden, und ist ungeheuer viel gereist. Sie hatte ja nicht viel Geld, aber hat das ganze Jahr gespart für die eine große Reise, die sie jedes Jahr gemacht hat. Natürlich Kuba und alle sozialistischen Länder, Vietnam und Jemen und sowas, aber auch in Alaska und Südafrika, und also wirklich, sie hat die ganze Welt bereist. Immer allein und bis ins hohe Alter. Also gestorben ist sie, als sie 89 war, auf dem Flug nach Vietnam. Ich sage immer, schöner wäre es gewesen, es wäre auf dem Rückflug gewesen. Ja.

0: Der Kontakt zwischen Ingrid und Bertha, den zwei politisch denkenden linken Frauen aus zwei unterschiedlichen Generationen, war sicher für beide gleichermaßen wertvoll. Politische Berührungspunkte und Gemeinsamkeiten gab es immer wieder. So resümiert Ingrid abschließend.
1: Dann ist sie ja mal, ich habe sie immer wieder auf Demos getroffen. Also auch ohne, dass ich ihr Bescheid gesagt hätte. Also die hat es teilweise, wenn es dann in der NN stand oder im Radio irgendwie eben erwähnt wurde, dann kam die auch einfach. Ja, da haben wir uns dann auch getroffen. Und einmal erinnere ich mich, war sie an der 1. Mai-Demo in Gostenhof. Das muss Mitte der 90er gewesen sein. Da gibt es auch noch Fotos. Und da ist sie dann, nachdem sie ja dann ein bisschen bekannt war unter den Genossen, ist sie auch aufgefordert worden, mitzulaufen, und zwar ganz vorne. Und dann hat sie echt dieses 1. Mai-Transparent gepackt und ist ganz vorne mitgelaufen und war total stolz drauf. Also ich glaube schon, dass sie sich auf jeden Fall als Teil einer antikapitalistischen Bewegung bis zum Schluss verstanden hat. Ja, ja. Ich glaube auch als Kommunistin.

Vielen Dank an Ingrid, die eine wertvolle Sicht auf die Persönlichkeit ihrer Großtante Bertha beitrug. Das Interview mit Bertha Backhoff haben wir dem Museum Industriekultur zu verdanken. Wir spielten Musik von Mr. Smith, Ryan Cullinane, Ketzer, DC, Another Brick, Jazar und Jesse's Belaine. Die Musik in unserem Jingle stammt von David Chester.

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0: Das war Johnny Auf mit Happy Stubeng, einem Lied, das schon Jahre vor dem internationalen Erfolg des Bossa Novas den Klang dieses neuen Musikstils vorwegnahm. Als schwarzer und homosexueller Pianist blieb er lange im Schatten seiner berühmten Kollegen. Sein Einfluss auf den Bossa Nova ist allerdings bis heute unüberhörbar.
1: E veio o golpe. O silêncio e a sutileza seriam rompidos com a chegada dos anos de chumbo. Exatamente em maio de 1964, semanas após o golpe, nascia nos palcos uma das maiores figuras da comunidade LGBT, Rogéria. Iniciando sua carreira como maquiadora das grandes estrelas da MPB, ela saltou para os holofotes como cantora, atriz e vedete. Autodenominada a travesti da família brasileira, Rogéria realizou um feito social monumental. Usou seu carisma avassalador e seu talento musical para abrir as portas e diminuir o preconceito dentro das salas de estar tradicionais. Ela provou que a arte não tem gênero, antes mesmo que a sociedade tivesse palavras para entender sua existência. E para ajudar a entender essa evolução, vamos ouvir Canção da Manhã Feliz com Rogéria.
0: Mit dem Militärputsch von 1964 begann in Brasilien eine Zeit der Repressionen. Im selben Jahr allerdings trat auch Rogéria ins Rampenlicht. Aus der Maskenbildnerin der MPB-Stars wurde die bekannteste Travesti Brasiliens. Mit Witz, Charisma und ihrer Musik machte sie queere Identität für ein Millionenpublikum sichtbar in einer Zeit, in der queere Menschen diskriminiert und aus dem öffentlichen Leben gedrängt wurden. Ihr hört Rogéria mit Canção da Manhã Feliz.

0: 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Rostos pintados, trejeitos, rebolados e uma voz aguda que desafiava a virilidade exigida pelos generais. Ney performava a liberdade quando ela era proibida. A sua qualidade artística e vocal transcendia qualquer crítica. Como estava muito difícil de decidir qual das músicas eu iria tocar, resolvi tocar duas de suas músicas que encaixam perfeitamente ao tema de hoje. Uma música é um deboche ao sistema de machos brasileiros, e a outra, um verdadeiro hino de resistência. Vamos ouvir Homem com H e Sangue Latino.
1: In den 1970ern erschien mit Ney Matogrosso und seiner Band Secos y Molhados eine der schillerndsten Figuren der brasilianischen Musik im Fernsehen. Geschminkt, androgyn und mit einer unverwechselbaren Stimme stellte er die Vorstellungen von Männlichkeit der Militärdiktatur radikal in Frage. Während Freiheit politisch unterdrückt wurde, lebte Ney sie auf der Bühne aus. Weil die Auswahl heute besonders schwer fiel, hören wir gleich zwei seiner bekanntesten Songs. Zuerst Homem com H, eine ironische Abrechnung mit dem traditionellen Männerbild, ähnlich wie wir sie von Herbert Grönemeyer mit Männer kennen, und Sangue Latino, bis heute eine Hymne auf lateinamerikanische Identität und Widerstand.

0: Mit Glamrock, schrillen Outfits und provokanten Auftritten bekannte sich Edgy Star 1975 als einer der ersten brasilianischen KünstlerInnen öffentlich zu seiner Homosexualität. Damit verkörperte er eine neue Offenheit im Umgang mit queerer Identität in Brasilien.
1: 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Vamos ouvir agora Sweet Eddie.

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1: Meierwurzel, das kannst du nicht mit einem Paar einfach tanzen, sondern sind wirkliche Theaterstücke und involviert viel, viel mehr als was wir in einem Tanz machen können. Aber Gott sei Dank gibt es einige Marimba-Lieder, die sehr bekannt sind und auch nicht nur in Marimba, sondern auch in verschiedenen Versionen auch gespielt werden können. Und das haben wir auch mit 2, 3, 4 Lieder vielleicht erreicht, was wir wollten, einfach ein bisschen von der kulturellen Seite aus Guatemala zu zeigen. Und jetzt spielen wir ein Lied, das ist auch der zweite Nationalhymne aus Guatemala, das ist die Luna Echelahu. Es ist ein sehr romantisches Lied, aber es ist auch sehr, sehr schön.
2: La Luna de Echelahu, der Mond von Echelahu.

0: Luna de Celahu, übrigens, das ist eine Live-Aufnahme, die wir abgespielt haben. Das ist von der Gruppe Chapilandia. Und zu dem Namen dieser Gruppe vielleicht könntest du was sagen. Esta canción que escuchábamos ahora, La Luna de Celahu, es en una presentación live de
1: sí,
0: un grupo que se llama Chapilandia, ¿no?
1: Sí, es con el Ballet Guatemala en el Teatro Nacional. Es... fue una presentación en vivo y Chapinlandia es una de las marimbas, el grupo de marimba más conocido. Chapinlandia es porque nosotros los guatemaltecos nos decimos chapines. Creo que eso ya lo habíamos dicho en el programa anterior. Chapines son como unas sandalias, ¿verdad? Y Chapinlandia es así como Guatemala. Chapinlandia, la ciudad de los chapines. Así que es una de las marimbas más reconocidas, incluso internacionalmente, que han dado conciertos y todo a nivel mundial.
0: Das jetzt etwas auf Deutsch nochmals.
1: Ich muss atmen. Nee, das ist das war eine Aufnahme, das war in der Nationaltheater aus Guatemala, auch mit Guatemala Ballet. Die Marimba Chapinlandia und die Guatemala Ballet sind auch international bekannt. Und Chapinlandia ist es einfach die Name von dieser berühmten Gruppe, die einfach Marimba spielt. Und Chapines nennen wir uns intern in Guatemala. Wir sind die Chapines aus Guatemala. Und Chapinlandia ist einfach das Land von Chapines.
0: Von den Chapines. Und zu der Marimba hatten wir noch nichts erzählt. Marimba ist ein Instrument, eigentlich, der ist ähnlich wie der Xylophon.
1: Ja, es ist ein großes Xylophon, aber es ist
0: Holz.
1: Es ist von Holz gebaut und es ist einfach ein sehr großen Xylophon, die auch sehr schön, und es ist auch alles per Hand gemacht. Ne?
0: Yes. Sí, de la marimba no hemos hablado todavía, ¿no? Es como parecido al xilófono, pero con teclas muy grandes o con tablas muy grandes y de madera.
1: Sí.
0: Y tiene un sonido muy especial.
1: Hecho a
0: manos. Y es el instrumento nacional de Guatemala.
1: Sí.
0: Se toca, entre otras, en toda América Central, desde México hasta Colombia, inclusive en la costa pacífica colombiana se toca mucho la marimba.
1: Sí, claro, es un instrumento, pero bueno, creo que para eso necesitamos 10 programas más para hablar de todos
0: los... De la marimba.
1: De la marimba, y no solo de la marimba, sino de todos los instrumentos que usan...
0: el folclore.
1: En el folclore latinoamericano, es impresionante toda la cantidad de diferentes instrumentos que...
0: Sería un buen tema para otro programa, entonces,
1: sí.
0: De las enseñanzas en este programa. Es gibt ein anderes Lied aus Guatemala, das wir sehr häufig auch tanzen und spielen, vorführen, weil es sehr lebendig und sehr lustig ist. Der Ferrocarril de los Altos. Und das spielen wir zuerst und dann kannst du vielleicht was dazu erzählen. Vamos a escuchar ahora la otra canción de Guatemala que hemos bailado varias veces. Se llama El Ferrocarril de los Altos. Y después puedes contar un poco de qué es esto de ferrocarril. Vamos para adelante.

0: Ferrocarril de los Altos, der Zug von den Höhen, heißt das übersetzt. Kannst du etwas vielleicht zu diesem Lied erzählen?
1: Ja, genau. Ja gut, wenn ihr schon ein bisschen über Guatemala euch kennt, das ist, Guatemala hat einfach die Sierra Madre, das ist denn die ganze Cordillera von Lateinamerika, und da gibt es in Guatemala nach der Hauptstadt gibt es zwei wichtige Städte, das ist Quetzaltenango und Retalhuleu. Und damals in den 1930 gab es die Idee, das erste elektrische Zug zu machen. Und das hat in den ersten Jahren von den 90er angefangen, und in den 30er hat sich einfach einfach zu arbeiten. Und da es war eine sehr gute Sache für Guatemala, für den Kommerz und alles. Und es war so wichtig, dass die haben einfach ein Lied für diesen Zug gemacht. Und deswegen ist es einfach die Ferrocarril de los Altos, weil dieses Zug fährt durch über den Bergen von einer Stadt zu den anderen. Ja. Oder es ist gefahren, sozusagen.
0: Ahora sí, en castellano.
1: 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Es un compositor quetzalteco, de origen guatemalteco, y que dio la pauta para la inauguración de este primer tren eléctrico en los años 30, que comunicaba la ciudad de Quetzaltenango con la ciudad de Retalhuleu, que son dos de las ciudades más importantes después de Guatemala Ciudad para el comercio guatemalteco. Mira, y el ferrocarril de los Altos, pues es porque realmente el ferrocarril pasaba por las montañas. Claro. Era conociendo que nosotros en Guatemala, pues tenemos toda la cordillera de la Sierra Madre en a lo largo de nuestro país, ¿verdad? Y es un área muy montañosa entre las dos ciudades, y por eso el nombre de Ferrocarril de los Altos.
0: Bueno, das waren dann die guatemaltekische Folklore, die wir auch ergänzt haben in unserer Gruppe Amerika Latina Vibra. Das letzte, das neueste Kind ist die Musik aus El Salvador. Esta era la parte tal vez de Guatemala, hablando un poco de las presentaciones que hacemos con América Latina Vibra. Y ahora el nuevo, la novedad en nuestro grupo es El Salvador. ¿Puedes contar un poco de las razones por las que andamos con El Salvador también?
1: Bueno, ¿por qué El Salvador? Mi papá era salvadoreño, así que yo soy mitad salvadoreña, mitad guatemalteca, y pues mi familia vive todavía en El Salvador, y pues ahí el corazón se divide en dos. Así que por eso un poco más de nuestras raíces, en lo que bailamos, y de eso se trata, ¿verdad? Identificarnos a través de la música y a través del baile, a través de lo que nos gusta, y enseñar un poco quiénes somos.
0: Das jetzt auf Deutsch.
1: Ja, warum jetzt wir Tänze aus El Salvador tanzen, ist, weil ich ursprünglich, die Hälfte von mir ist aus El Salvador und die Hälfte von mir kommt aus Guatemala. Mein Vater war aus El Salvador. Und ja, mit den Tänzen und mit den Liedern, das wir auch machen, repräsentieren wir ein bisschen, was wir sind, von wo wir kommen. Und ich glaube, es war für mich auch wichtig, und auch, es macht mich auch sehr glücklich, ein bisschen zu zeigen, was mir im Herzen liegt. Das ist ein Teil von diesen zwei Ländern, wo ich aufgewachsen bin und wo meine Familie auch noch wohnt. Das ist Und jetzt El Salvador.
0: Y ahora entonces nos vamos para El Salvador.

El sombrero azul, decía el grupo Salsa Clave. Der blaue Hut ist die Übersetzung auf Deutsch von diesem Lied. Dieses Lied hat eine sehr interessante Geschichte. Das wurde komponiert von einem Venezolaner eigentlich, von Ali Primera. Und ist inzwischen geworden, so ähnlich wie die Luna de Chelajupara, Guatemala, eine zweite Hymne für El Salvador, El Sombrero Azul. In dem Lied gibt es einen sehr schönen Satz und sagt, die Salvadorianer oder die Salvadoreños, die haben einen blauen Hut und das ist der Himmel. Der Himmel ist der blaue Hut von El Salvador. Eine sehr schöne Allegorie, ein sehr schönes Bild, was damit präsentiert wird. Esta canción que escuchábamos ahora, El Sombrero Azul, fue compuesta por un venezolano, por Ali Primera, y se convirtió rápidamente en un éxito en Salvador y en un segundo himno de El Salvador. Y en su texto, la frase que me fascina, el pueblo salvadoreño tiene un suelo, el cielo por sombrero. Das salvadorianische Volk hat den Himmel als Hut. Una alegoría muy bonita, además que hace alusión a la bandera salvadoreña azul y blanca. Es gibt auch einen Anspruch, eine Einspielung auf die salvadorianische Fahne, die ist auch blau und weiß. El Salvador. Es gibt ein zweites Lied aus El Salvador, die ist etwas heftiger. Und wenn wir tanzen, müssen wir ein bisschen springen. Aber es ist auch ein sehr schönes Lied, das werde ich abspielen. Hay otra segunda canción de El Salvador, que es un poco más movida. Y bueno, la bailamos también, la vamos a poner ahora para que las escuchemos.

0: Adentro Cojutepeque. Cojutepeque ist eine Stadt in Salvador. Und Adentro Cojutepeque ist dieses bekanntes Lied, in einer der wichtigen Folklore-Lieder aus Salvador. Sehr schwierig zum Tanzen, aber wir schaffen es trotzdem. Esta canción se llama Adentro Cojutepeque. Cojutepeque es una ciudad salvadoreña, según
1: sí.
0: entiendo.
1: Sí.
0: Sí. Y esta canción es una de las canciones importantes del folclore del Salvador. La tocaba Paquito Palavicini, Sänger ist Paquito Palavicini. Adentro Cojutepeque. Tremenda canción que nos exigió bastante.
1: Sí, pero fue muy bonito bailar. Es war sehr bonito. Schön zum Tanzen. Es war auch, es lag sehr am Herzen, das zu tanzen. Und es war sehr, sehr, sehr, sehr schön.
0: Sehr schön, ja. Für mich war auch eine Überraschung, das hatte ich nicht gedacht, dass Salvador so viel Cumbia haben. Und die Rhythmen sind sehr ähnlich wie kolumbianisch. Para mí fue una sorpresa que en El Salvador se toca mucho la cumbia. El sombrero azul es una cumbia. Uh-huh. Y que sí, bueno, tienen los mismos ritmos que tenemos en Colombia, muy parecidos. Por eso nos queda más fácil también bailarlos, porque los que hemos ensayado ya estamos muy cerca. Das ermöglicht uns auch leichter zu tanzen, weil die Lieder sehr ähnlich sind wie die kolumbianisch. Wir haben noch Zeit für ein Lied. Ich spiele einfach einen ab aus El Salvador noch und danach machen wir die Informationen für die Latinas. Todavía alcanzamos a escuchar una canción más. Vamos a escuchar una canción más de El Salvador y luego seguimos con las informaciones para latinos y latinas.

Armando Hernández y su conjunto, La Zenaida, das ist der Name von diesem Lied. La Zenaida, das ist ein Frauenname in dem Lied von Armando Hernández y su conjunto. Tremenda cumbia colombiana. Repito entonces la información que les había dado antes. Ich wiederhole nochmals die Angaben, die ich gegeben habe. Am kommenden Montag, den 9. Juni, von 15 bis 17 Uhr im Tucherhof gibt es den lateinamerikanisches Wochenende. Das beginnt bereits am Samstag und dauert bis zum Montag. Am Montag um 15 Uhr und um 17 Uhr werden wir mit America Latina Vibra kolumbianische Folklore zeigen. 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Y bueno, para acabar esta parte, otra cumbiecita.

Patacón pisao, decía Juan Carlos Coronel. Das war Juan Carlos Coronel mit dem Lied Patacón pisao. Das ist der gestampfte Kochbanane. 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Una fiesta muy bonita en que Onda Latina está participando. Allí estaré yo poniéndoles música y dando un cursito de baile. Also am 11. Juni. In den Melanchthonplatz, in den Süden von Nürnberg, gibt es ein schönes Fest, in dem wir als Onda Latina teilnehmen. Da werde ich als DJ Musik abspielen und werde auch einen kleinen Tanzkurs geben. Wenn ihr Lust habt, kommt einfach mit. Fangen wir mit einer schönen Musik zum gerade einstimmen in diesem Thema. Vamos a oír algo mientras tanto para meternos en este tema.

Con esto terminan estas dos horas de Onda Latina, pero sigue una hora de fiesta. Wir sind am Ende unserer ersten zwei Stunden von Onda Latina und jetzt kommen zwei Stunden Fiesta.

Und jetzt kommt el gran combo de Puerto Rico, el Comegen. Aus Puerto Rico, el gran combo, el Comegen.

Aventura, la Novelita, das kleine Roman von der Gruppe Aventura. Und jetzt kommen wir mit DLG, La Quiero a Morir. Ich liebe sie zum Tode.

Y sigue la bachata. Machen wir weiter mit Bachata. Die letzte. El teléfono ocupado. Das besetzte Telefon von Luis Miguel de la Marga.

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Hallo, es begrüßt euch recht herzlich der Ingo am Mikrofon und der Technik hier bei Chocolate City zum Start des Samstagprogramms von Radio Z. Und die heutige Sendung haben wir begonnen mit einem Stück von Cassandra Wilson. Diese ist leider am 2. September, also diese Woche, verstorben. Cassandra Wilson ist 70 Jahre alt geworden, war eine der ganz großen US-amerikanischen Jazzsängerinnen. Sie war verheimatet zwischen Jazz und Blues und hat vor allem bei Blue Note viele schöne Platten gemacht, und aus denen will ich euch einige Sachen vorstellen. 2 Grammys hat sie gewonnen und einen Eintrag auf dem Mississippi Blues Trail. 2001 wurde sie als die beste Sängerin Amerikas vom Time Magazine gewählt. Und in der Tat, das Schöne an ihr ist, dass sie sich immer wieder Fremdkompositionen zu eigen gemacht hat und diese ganz neu interpretiert hat, wie auch das gerade gehörte Stück The Weight von The Band. Und auch das nächste Stück ist eine Fremdkomposition von Van Morrison, und wir hören jetzt Tupelo Honey von der leider letzte Woche verstorbenen Cassandra Wilson.

So, wir sind immer noch beim Gedenken an die am 2. September verstorbene Cassandra Wilson. Nach Tupelo Honey hatten wir den berühmten Blues-Klassiker St. James Infirmary gehört. Und zum Schluss der Cassandra Wilson-Runde gibt es jetzt noch I Want More von ihrem Album Glamour.

So, jetzt kommen wir zum zweiten Teil unserer heutigen Stunde Chocolate City und das ist nochmal dem Label Deftone gewidmet. Letztes Mal habe ich euch The Womack Sisters vorgestellt, die ihr erstes Album auf Deftone veröffentlicht haben. Und die Womack Sisters, das sind die drei Töchter von Linda und Cecil Womack. Selber aktiv in den späten 70er, Anfang 80ern, sind die Nichten von dem noch berühmteren Bobby Womack und die Großnichten sozusagen von dem Soul-Superstar der 60er, Sam Cooke. Wir hören aus ihrem vor ein paar Wochen erschienenen Album The Womack Sisters den Track If I Let You. Ihr hört Chocolate City hier auf Radio Z.

So, ich sag euch mal, was wir jetzt in der letzten Viertelstunde alles gehört haben. Nach den Womack Sisters mit ihrem If I Let You Wanders, Charles Bradley, You Put a Flame on Me, James Hunter, Minute by Minute, Sheven Jones, He Said I Can, John and Star, Sunshine und zuletzt Jalen Nigonda mit Come Around and Love Me von seinem Erstlingsalbum auf Deptone Records 2023. Und dieser Jalen Nigonda, der, glaube ich, ja, ein bisschen das Erbe von Marvin Gaye, von Motown angetreten hat, auf jeden Fall erinnert auch die Instrumentierung an die Glanzleistungen der Motown-Ära eines Marvin Gaye. Dieser Jalen Nigonda hat ein neues Album rausgebracht, Doctrine of Love. Und da wollen wir zwei Stücke draus hören, Mr. Train Conductor und Burning Temptation. Ihr hört Chocolate City hier auf Radio Z.

Heaven is Mine, das war Naomi Shelton, The Gospel Queens. Davor hatten wir zweimal Jay Lenegonda aus seinem brandneuen Album Doctrine of Love, Burning Temptation und davor Mr. Train Conductor. Tja, die Stunde Chocolate City ist fast vorbei. Jetzt gibt's noch einen Klassiker aus dem Jahr 71 von Gladys Knight and the Pips, erschienen auf Motown. Ihre Interpretation des Beatle-Klassikers The Long and Winding Road. Das war's für mich. Ciao, sage ich, bis nächsten Samstag, 14 Uhr. Hier geht's weiter um 15 Uhr mit 2 Stunden Limborism hier auf Radio Z.

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Schön, dass ihr eingeschaltet habt zu einer neuen Ausgabe der Limbo Rhythm Radio Show hier auf den 95,8 MHz bei Radio Z. Jeden Samstag von 15 bis 17 Uhr. Heute mal am ersten Samstag wieder mit dem Alex und mir, dem Andy Chilmatic. Wir fangen entspannt Jazzy an, und zwar mit Brooklyn Bossa von Ahmad Surya Jazz Room. Jazz Room Records, ein Label aus London. Gibt's als 7-Inch, super schöner Track. Und ich habe viel Neues dabei. Neuen Track von Brain Story, von dem kurz erschienenen Wyclef Jean Album, was ein Jazz-Album ist, zweiter Teil. Neues Erykah Badu Album, neues Fat Cat und Busta Rhymes Album. Zwei Tracks vom kommenden Ezra Kollektiv Album. Was von Kofi Stone. Genau. Also viel Spaß beim Zuhören hier auf 95,8 MHz bei Radio Z.

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So, das war's jetzt mit der ersten Stunde Limbo. Danke schon mal fürs Zuhören bis hierhin. Hier im Hintergrund gerade noch What We Got In Common, wo Common gefeatured ist, von dem neuen Busta Rhymes und Jay Dilla Album Dilla Chance Volume 2. Jetzt nach 20 Jahren, wo Jay Dilla gestorben ist. 2007 gab es den ersten Teil und Busta Rhymes hatte noch irgendwie 300 Beats übrig von damals, von seinen Produktionen, und hat dann das Album geschustert. Ich finde es auf jeden Fall sehr, sehr cool. Coole Features. Nochmal auch ein D'Angelo Feature haben wir vorher auch gehört. Noch vor seinem Tod aufgenommen. Genau, und hier geht's jetzt weiter mit dem Alex in der zweiten Stunde. Also auf jeden Fall dranbleiben. Auf der 95,8 MHz bei Radio Z.

Willkommen wieder zu Limburgertum, angekommen in der zweiten Stunde. Und den Anfang macht bei mir heute Mia, alias Mia Castillo, aus Miami, Florida. Ihr erstes Album, was es auch auf Vinyl gibt. Und ja, bin auf jeden Fall sehr großer Fan geworden von ihrem Debütalbum. Also das ganze Album hat keinen schlechten Song, wirklich ein mega guter Hit nach den anderen. Irgendwo zwischen ja, Synthpop, Bedroompop, Modern Funk, Funk, R&B oder Disco oder sogar Boogie. Also das ist alles irgendwie vermischt, aber ja, ich würde sagen Bedroompop, Indie-Pop und so ein bisschen 80er Synthpop, Funk. Und ja, sehr melodisch alles, sehr schöne Hooks. Und wir hören Key to Love als ersten Song und dann auch mein Favorit vom ganzen Album, nämlich Thirsty. Und sehr, sehr schönes Debütalbum.

Jetzt geht es weiter zu Curio Curio, was ich ja auch schon mal gespielt habe in der Sendung. Jetzt ist das Album endlich draußen, ein wirklich mega schönes Album auf Mr. Bongo erschienen, den Label aus London. Und Luisa Montero aus Brasilien, die eben in Österreich lebt, und der deutsche Producer Dustin Brown haben sich zusammengetan für dieses Projekt, für diese Gruppe. Und ja, ihre Aufgabe war es, brasilianische Musik, MBP, Bossa Nova, Disco, Samba, Psychedelic, also alles zu vermischen, so damit es klingt, wie als wäre es 1970 erschienen. Und es klingt auch so. Also wirklich, man hört zwar hier und da, dass es ein bisschen modern natürlich ist, durch die Technik, aber der ganze Vibe, das ganze Gefühl ist wirklich wie 1970, wie Arturo Verocai, Marcos Valle, Tim Maier, Astro Gilberto, alles wurde da reingeworfen. Elis Regina, alles irgendwie, so klingt es. Und wir hören da zwei Songs aus dem gleichnamigen Album Curio Curio.

Ja, jetzt geht's weiter mit Lundy Hacked. Lundy ist eine britische, ja, Indie-Rock-Musikerin, auch ein bisschen Indie-Pop, und war in einer Band, Munchie Girls. Ja, und jetzt ist sie als Solokünstlerin unterwegs und macht da auch einiges, macht auf sich aufmerksam, nicht nur durch die Musik, sondern auch durch die Videos, durch ihren bunten Kleidungsstil. Und als ich das entdeckt habe, hat es mir dann auch gleich gefallen. So wirklich klassischer, britischer Pop-Indie-Rock mit 90er-Vibes. Und deswegen hören wir A Million Broken Hearts als ersten Song und Favorite Pair of Shoes. Man kann es auf jeden Fall auf Bandcamp mal sich durchhören, ihre Alben bisher. Und ja, ist auf jeden Fall, man kann gespannt sein, was noch kommt.

Jetzt geht es weiter zu The Booyah Kids. Habe ich auch erst jetzt entdeckt und das Trio und gleich mir auch alles, was sie released haben, angehört. Und es ist wirklich wunderschön, also wirklich märchenhafter Indie-Bop-Sound aus New York. Vor allem die Gesangsstimme von Emma ist einfach ja, traumhaft. Kann ich mir unendlich anhören. Und der erste Song ist Always Be My Man. Das ist die Single, die auch erst jetzt erschienen ist. Und ja, kann man sich in der Dauerschleife anhören. Ein romantischer Song, Indie-Pop-Song, Dream-Pop-Song, Bedroom-Pop-Song. Und höre ich mir wirklich sehr, sehr oft an. Und dann gibt es noch etwas Älteres, nämlich Overrated. Auch ein sehr, sehr schöner klassischer Indie-Pop-Song.

Jetzt hören wir die neueste Single von Marcy von der kanadischen Indie-Pop-Band Dobbs, die ja zu meinen Lieblingsbands überhaupt gehören. Und nachdem ich so oft Musik gespielt habe von ihnen, ist natürlich ein Muss für mich, auch die neueste Single vom zweiten Album von Marcy zu spielen. Liquid Heartbeat. Und ja, sie experimentiert ein bisschen hier und da, noch mehr als mit den anderen bei Tops, bei der vierköpfigen Band. Aber es ist immer noch natürlich ja, schöner Indie-Pop, Dream-Pop mit vielen Einflüssen. Und ich bin sehr gespannt, in welche Richtung das zweite neue Album gehen wird. Und wir bleiben bei Indie-Pop, nämlich der Indie-Pop-Band Strawberry Switchblade aus Glasgow, Schottland, haben ja in den 80ern und in den 90ern für viel Furore gesorgt, auch wenn sie nur, ja, eigentlich nur zwei Alben gehabt haben. Der Einfluss war trotzdem da und sehr stark. Und wir hören einen meiner Lieblingssongs von Strawberry Switchblade, nämlich Who Knows What Love Is. Und allgemein sind die beiden Alben wirklich sehr entspannt, kann man sich anhören am Stück. Und viel Spaß dabei.

Es geht weiter mit Lil Beaver, Groove On. Und so klingt auch der Song vom amerikanischen R&B Soul Künstler. Sehr smooth. Und ähnlich geht es dann weiter mit Patsy Gallant aus Kanada. Auch ein Song, ja, man kann sagen Blue Eyed Soul. Hat schon immer Blue Eyed Soul gemacht. Manchmal waren die Alben etwas poppiger, manchmal dann wieder souliger. Mehr Funk, mehr R&B, mehr Black Music. Und Are You Ready for Love ist ein ja, sehr, sehr schöner Song. Und die beiden gibt's jetzt.

Jetzt kommen wir langsam zum Schluss und da gibt es was von Shaka Bon, Achims Chill Out, vom neuen Album von Shaka Bon, Sternzeichen Boss. Und ähnlich wie bei den Alben von DJ Quick, der immer einen Song hatte, der ein reines Instrumental ist, also Quick's Groove, immer eine Reihe gewesen auf allen Alben, hat jetzt auch Shaka Bon eins gemacht, produziert von Achim und Achim Funk und sehr, sehr smooth, ein sehr schönes Instrumental, wo mal nicht gerappt wird. Und den letzten Song, den macht Susanne Hoffs, die von Frau der Bengels. Unfassbare Erfolge und Klassiker hinter sich mit den Bengels, Manic Monday, Walk Like an Egyptian und Eternal Flame und unzählige Hits mit der Band und Legenden. Und jetzt gibt es ein neues Soloalbum und den Song Casablanca. Etwas ruhiger, etwas vielleicht akustischer, mehr Singer-Songwriter, aber auch schöne Pop.

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0: Ich bin Rote mit Serafi und ihr hört mich auf Represent bei Radio Z auf 98.96. Ja, ich muss jetzt falsch.
1: Dann sprichst du falsch. Ist egal. Mach
0: einfach. Wie heißt es nochmal 96.8?
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Represent heute nach längerer Zeit wieder mit mir, Selector Hi-Fi. Herzlich willkommen zu einer Reise mit einer Rolle rückwärts in die Zeitgeschichte an den Punkt, als die Golden Era ins Schlittern kam, als aber noch einige großartige Alben 1996 den Kulminationspunkt wohl dessen bildeten, was man auf der einen Seite geschichtlich als Golden Era Hip-Hop bezeichnet und auf der anderen Seite, was auch den kommerziellen Durchbruch von Hip-Hop in den deutschen Mainstream-Album- und Single-Charts bedeutete. Dabei habe ich aber auch einige Artists, die damals weit unter unserem oder außerhalb unseres Radars in Europa praktisch gar nicht vorkamen. Ich weiß auch gar nicht, ob sie überhaupt in den Geschäften standen. Leute, die man aber für die amerikanische Hip-Hop-History oder auch einfach dafür, dass es sie gab und dass sie eigentlich einfach sehr gute Alben gemacht haben oder andere Artists mit beeinflusst haben, ja, die in diesem Sinne rückblickend auf jeden Fall nochmal als zeitlos gewürdigt gehören oder wahrscheinlich dann erstmals in einem Radio in Deutschland laufen. Wie Sugar T aus Paper Chasin' Forever Hustlin' hieß das Album, das sich jetzt auch zum 30. Mal jährt. Ebenso wie das nächste von Passion Broussard. Und dieser Song, den habe ich mal auserkoren für einige Jingles meiner Sendereihe Female Rap Flow. Und da läuft der Song auch ab und zu. Und ich finde die Basslines auf dem Album wunderschön von Passion. Das Album heißt Ballers Lady und der Song Funky Ride. Und das ist auch unser Schwerpunkt jetzt, Songs und Alben von 1996, Songs, die in den Charts damals waren, die eben Hip-Hop-Geschichte schrieben und die das auch europäischen Listeners in die Ohren brachten. Und auf der anderen Seite aber auch Underground-Tipps von damals aus Alben, die eben, wie gesagt, nie wahrscheinlich so im Radio zu hören waren. Mindestens die Album-Cuts, die nie als Single ausgekoppelt waren, hatten keine Chance. Und dann dazwischen gestreut ein Interview, das ich mit Ebbo geführt habe, die nächste Woche ihr Album veröffentlichen wird und die immer viel Politisches zu erzählen hat. 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

0: Mein Name ist Ausländer. 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

Da hat sie den richtigen Tag erwischt mit dem 11. September, der ja generell recht politisch ist. Und den hat sie sich ausgesucht für ein neues Album, das hoffentlich nicht so untergeht wie das, was zuletzt in einem September erschienen ist. Das letzte Album, das fand ich ja sehr schön, FC Chaya von der Künstlerin Ebo. Aber ich finde so den ganz großen... Die ganz große Aufmerksamkeit hat es nicht bekommen, ist aber auf Vinyl, wie sie mir sagte, inzwischen schon ausverkauft. Das neue Album wird Typologie eines Lebens heißen. Sie ist komplett Indie dabei, also sie hat kein Label oder irgendwas im Rücken außer ihr eigenes, das heißt Garip-Werkstätten. Und Garip, so hat sie das genannt, weil das das türkische Wort für seltsam ist und sie meint, dass sie auch oft als seltsam empfunden werde. Ich finde sie gar nicht seltsam, aber natürlich sticht sie heraus mit ihren sehr expliziten Lyrics, mit ihren Metaphern, mit ihrer Nachdenklichkeit, Hintergründigkeit und mit der Spanne an Themen, die sie so auf einem Album unterbringt. Sie ist ja auch immer eine Haltungsrapperin und dieser Song ist schon auch zu einem politischen Tag, dem 1. Mai erschienen, dem Tag der Arbeit, über die Arbeit, Arbeit ARBAYT geschrieben. Sie hat ja mal Architektur studiert und auch daraus so ein bisschen was einfließen lassen in ihre Betrachtung oder in die Art der Metaphern, die sie wählt auf der neuen Platte. Es ist ein sehr spannendes Werk, ich habe schon hören dürfen, aber ich darf jetzt noch nicht alles daraus spielen, aber ich kann schon mal sagen, zum Beispiel Joy Denalani ist mit drauf als Gast. Es gibt ein total interessantes Lied mit Juju Rogers, das heißt Bete für mich. Das ist jetzt gar nicht so religiös gemeint, aber es ist ein unglaublich anrührendes Lied. Es ist ein eher melancholisches Album in Summe, finde ich. Und die Werkstätten von den Garib-Werkstätten, also das hat sie abgeleitet davon, dass es eben etwas Handgemachtes sein soll, dass es eher um den Aspekt der Arbeit des Verfertigens eben dieser Musik geht oder auch dieser Texte geht und will sagen, das ist keine hingerotzte Musik, das ist insgesamt auch kein Konzeptalbum, muss man allerdings sagen, aber es ist ein in sich irgendwie rundes Werk, wo sie sich schon überlegt hat, welcher Track auf welchen folgt. Und gerade der erste ist völlig untypisch für sie und auch für das, was man vom letzten Album kennt. Wasser heißt er, das ist ein relativ unruhiges, dissonantes Stück, ziemlich Drum and Bassig so von der Machart. Und ja, also ich finde das Album ziemlich interessant, muss ich jetzt sagen. Und deswegen wird das mehr als eine Sendung einnehmen. Und ich fange heute einfach mal an, euch das vorzustellen mit den Songs, die wir schon spielen dürfen. Zum Beispiel Club 1990, den habe ich gleich aufliegen. Und hier ein Song aus dem letzten Album von Ebo, Gott weiß.

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0: die Crossroads von Bone Thugs n' Harmony. Das zugehörige Album, das ist gechartet und auch dieser Song insbesondere dann in Deutschland durch die Decke gegangen, in Österreich und das war neu und auch in der Schweiz. Gekommen waren sie von Rustless Records, war ihr zweites Album. Bei Rustless war Eazy-E, einer der Talentscouts und Producer. Eazy-E war zu der Zeit gerade gestorben und dieser Song ist eine Hymne an ihn, handelt von ihm und mehrere der Mitglieder hatten mit ihm auch zu tun, zum Beispiel Lazy. Die Mitglieder hießen Crazy, Lazy, Busy, Wish und Flesh and Bone von Bone Thugs n' Harmony. Und ganz charakteristisch war eben dieser mehrstimmig übereinander gelegte Gesang, der so ganz plötzlich in Rappen wieder umschlägt. Die beiden schnellen Stimmen waren Crazy und Busy. Und die schnelle, hohe Stimme insbesondere, das war Busy Bone, so nannte er sich. Die waren allerdings mitnichten Geschwister. Offiziell gibt es sie noch und sie haben allerdings seit knapp 10 Jahren nichts mehr released. In den USA selber waren sie lange noch recht erfolgreich und haben eben auch gut verkauft. Bone Thugs n' Harmony aus Cleveland. Und jetzt ein weiterer Hit von 1996, der auch so in den Sommer damals datiert. Fujila, Ulalala, was man allerdings seltenst in der A Cappella-Version hört, da ist es aber auch sehr schön.
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Hempress Sativa heißt die jamaikanische Künstlerin, die hier ihren Take auf Fuji-La genommen hat, wo ja selbst schon Samples mit aus der Soul-Musik drin verwurstet waren. Hempress Sativa ist übrigens mein Gast in der Rastashock-Sendung hier auf Radio Z am 31. Oktober, also am Halloween-Abend. Represent hier mit Selector Hi-Fi und mit einem Blick zurück in die Zeit um 1996 bei den Fugees und ihrem Mega-Erfolg The Score, muss man sagen. Der kam ein bisschen unerwartet, der kam sogar für die Gruppe selber sehr unerwartet, denn sie hatten schon lange rumgewurschtelt, 1988 gegründet, wohlgemerkt, da gingen auch Sendungen wie Rasta Shock und Ghetto Blaster auf Radio Z On Air, also ein fruchtbares Jahr. Und dann 1994 gab es das Debütalbum, also da hatten sie sich schon lange aufeinander eingesungen und gerappt, Lauren Pras, Michelle und Wycliffe Jean. Und dann ist dieses Album völlig verpufft. Es war wohlgemerkt bei einem Major Label, bei Sony Music, es war eigentlich gut vermarktet. Es ist in einer Zeit erschienen, als nicht so viel Konkurrenz erschienen ist, Anfang Februar. Aber es hat überhaupt nicht durchgeschlagen, weder in der Heimat noch in Europa. Bis auf eine Single da draußen, Nappy Heads. Aber was man jetzt nicht so kennt, ist, wie sie überhaupt erklären, warum sie sich The Fugees genannt haben. Und das sagt der folgende Song: Refugees on the Mic. Die Fugees im Jahr 94. 316, for God so loved the world and he gave his only begotten son, that whosoever believe in him shall not perish but have everlasting life. 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

Ein sehr atmosphärischer Verschnitt aus Jodeln und tollen Samples, die Fugees mit Cowboys aus dem The Score Album. Und sie haben immer ihre drei Stimmen gut untereinander aufgeteilt. Das war vielleicht auch ein Teil des Erfolgskonzeptes. Und irgendwas haben sie bei der Auswahl der Samples auch gemacht auf The Score, was ein sehr großes, ein Mainstream-Publikum angesprochen hat. Vielleicht, weil sie sich besonders bekannte Sachen rausgepickt haben, die auch noch nicht zu abgenudelt, aber doch durchaus schon irgendwie mit Kultstatus versehen waren, wenn wir an Killing Me Softly with His Song, an das Cover denken. Und Lauryn Hill wird bis heute verehrt als Ikone für übrigens nicht nur Hip-Hop-Künstlerinnen, sondern auch viele im Reggae, im Folk, in der Rockmusik und in anderen Genres sagen mir, wenn es um Female Representation geht, habe Lauryn Hill sie auf den Pfad gebracht, selbst das Mikrofon in die Hand zu nehmen, selbst zu dichten, sich selbst als Künstlerin zu versuchen. Obwohl der quantitative Output von Lauryn Hill ja doch recht überschaubar ist. Da gibt es halt die Fugees-Alben, das sind wenige. Dann gibt es Lauryn Hills The Miseducation of an MTV Unplugged mit relativ den gleichen Songs. Und dann nochmal so eine Restesammlung von verschiedenen Demos und anderem, was aber dann nur so semi-official ist. Und man wartet ja immer drauf, ob sie nochmal was macht. Immerhin, die Kollegin Erykah Badu, die auf dem gleichen Atemzug genannt wird, die hat jetzt ein neues Album veröffentlicht, in das wir dann auch noch reinhören im Laufe der Sendung. Hier ist Represent jetzt mit was aus der Wyclef-Jean-Solo-Karriere, die er nach den Fugees hinlegte. Ein sehr intelligenter Song, den wir jetzt hören, ein politischer Track, bei dem ihr auf jedes Wort und jede Zeile achten solltet. Das ist echt cool. Wyclef-Jean, If I Was President.

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Sie haben sich ein paar Mal umentschieden, wie Sie Ihr Album nennen wollen. Erykah Badu und Producer The Alchemist. Und da zeigt sich wieder, dass die Neo-Soul-Künstlerin eben dem Hip-Hop ebenso nahe steht wie dem Jazz, bei dem, was da jetzt rausgekommen ist, sind aber auch viele Instrumentalisten dabei, die tolle Basslines zaubern. Es gibt etliche Gäste überhaupt, also übrigens unter den Bassisten sind zum Beispiel der Funk-Hero Thundercat, Steve Lacy hört man da drauf. Es gibt die Stimmen von Earl Sweatshirt und Westside Gunn. Hier übrigens ist bei dem Track ist er auch dabei, I Just Play a Part. Die Frauen waren Joey, J-O-I geschrieben, und DJ Creole Princess neben der Gastgeberin. Und es ist ein bisschen was anderes als das, was Erykah

du so anfangs gemacht hast. Es ist schon slow, es ist schon weiter meditativ, aber ich finde, es ist so ein bisschen mehr in die Richtung von Future R&B, von Kate Renata und solchen Leuten gegangen und wirkt manchmal auch so digital, elektronisch, obwohl, wie gesagt, viele echte Instrumente mit drin sind. Und manche Songs sind sehr magisch. Es ist jetzt kein Album, was einen komplett jede Sekunde hindurch wegfegen würde. Das würde ich jetzt nicht sagen. Aber es sind viele Höhepunkte drauf und die sind auch gut verteilt. Und in Summe, wenn man Erykah Badu bisher schon mochte, dann ist es auf jeden Fall ein Album, auf das es sich gelohnt hat, so lange zu warten. Wirklich lange, ja, 16 Jahre. Und auf der anderen Seite ist es aber durchaus auch eins, mit dem man sie überhaupt erstmals entdecken kann. Auch sie hat Kultstatus, also zum einen unter Musikerinnen, die sie eben verehren und sowohl im eigenen Genre, also im Soul, Neo-Soul, als auch darüber hinaus, also querbeet von Rapperinnen bis Leuten, die im Reggae aktiv sind. Es sind mehr die Frauen, die sagen, Erykah Badu sei so toll, aber eben auch nicht nur. Und ja, was kann man sagen, es ist so ein Album, was man mehrmals aufs, wenn man es mehrmals auf sich wirken lässt, was dann noch neue Entdeckungen fördert. Also es ist jetzt keins, was irgendwie so platt wäre und was sich gleich erschließen würde. Es ist aber auch durchaus beim ersten Hören schon genügend Zugängliches und Eingängiges mit dabei. Also keine Scheu haben, Erykah Badu ausprobieren. And The Alchemist, das Album heißt Before the World Blows, war eine Überraschungsveröffentlichung. Jetzt erst kürzlich vor einer Woche und wir hören daraus, ich habe es auch noch nicht so oft gehört, wir hören daraus To the Moon mit Steve Lacy.

0: Yeah, that's pretty good.
1: That's Spanish?
0: That's not Spanish. That was English.
1: No. Uh-uh. That's Spanish.
2: Die zweisprachige Gruppe Delinquent Habits machte 1996 darauf aufmerksam, dass in Kalifornien eben auch viele Menschen mit Latino-Hintergrund leben und in New York und in Miami und nicht nur dort. Also solche Leute, die Donald Trump irgendwie nicht mag. Und sie haben eben auch mit spanischsprachigen Raps zum Teil veröffentlicht und hatten auch einen kubanischen Produzenten, Sen Dog heißt er. Er war eben auch Teil von Cypress Hill und gesellte sich dann an die Seite der Delinquent Habits, die übrigens ähnlich wie die Fugees auch eine weibliche Stimme hatten, Michelle Miralles. Mitgemacht hat auf dem Debütalbum auch die Rapperin Hurricane G, die wir uns in einer Extrasendung auch mal separat untersuchen sollten. Nach langer Zeit, nach 10 Jahren Pause, haben die Delinquent Habits, die auch noch mit dem Track Return of the Tres, also anknüpfend an Tres Delinquentes, recht bekannt wurden, da haben sie jetzt wieder ein Album gemacht, das heißt El Ritmo, ist im Februar erschienen und ist so mittelgut. Es hat auf jeden Fall ein paar langweilige und ein paar auch ganz groovende, gute Momente, darunter False Preacher. Auch da haben sie sich sowohl für Englisch als auch für Spanisch entschieden. Hier sind die Delinquent Habits im Jahr 2026, also 30 Jahre nach ihrem großen Durchbruch. Und es ist eben auch eine der Gruppen, die dazu beitrug, Hip-Hop im deutschen Mainstream auch kommerziell zu etablieren.

0: Represent mit der Single Die Maribu und hier zuletzt mit der letzten Strophe zu hören, Ebbo zusammen gemacht haben. Ebbo, E-B-O-W geschrieben, bringt ein neues Album namens Typologie des Lebens oder Typologie eines Lebens am kommenden Freitag heraus. Und ich habe sie gefragt, wen sie mir denn empfehlen würde, wen ich noch interviewen könnte, außer sie selber. Und dann sagte sie spontan Maribu. Aber das haben wir versucht. Maribu wurde uns auch zum Interview angeboten. Wir haben mehrmals zugesagt, aber irgendwie wurde da nichts draus. Und für euch da draußen heißt das, wenn ihr jemanden kennt, der oder die hier interviewt werden möchte in Represent, hätten wir jetzt wieder ein Plätzchen frei. Denn für Maribu hatten wir eigentlich eins frei gehalten. Nun denn, meldet euch über Instagram oder über 0911 4500 666, falls ihr eine Idee habt, wer hier auch mal im Studio sitzen sollte oder übers Telefon an der Sendung teilnehmen könnte. Ebbo hat ihren Job in der Hinsicht so gut gemacht, dass sie auch in der Gleitzeit im Rahmen unserer Serie Quo Vadis Demokratie in Bayern mit vorkommen wird, und zwar in der Sendung vom 30. September, wo wir dann auch über Rechtsextremismus und Ausländerhass sprechen. Mittwoch, 30. September um 18 Uhr. Bis dahin werden wir auch mehr aus ihrem aktuellen Album spielen dürfen. Hier erstmal was aus der letzten Platte, die war so schön, dass sie Platz 3 meiner Platten des Hip-Hop des letzten Jahres wurden. Und zwar, weil es nochmal erschien, im Februar 2025 gab es die Glitzer-Edition. Das war sozusagen das Originalalbum FC Chaya plus noch eine EP mit Bonustracks dazu. Wir hören ein Originalstück und eins, das dann noch on top kam, Ebbo mit Free und danach mit Toxisch.
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1: Ja, und Vorprogramm sozusagen. Gleitzeit hören am 30. September ab 18 Uhr. Jetzt Rolle rückwärts vor 30 Jahren. Fünf Frauen, die großartige Hip-Hop-Alben, Konzeptalben veröffentlicht haben, waren Bahamadia, die Conscious Daughters, Passion, Sugar Tea und Nonchalant. Und wir hören aus jedem dieser Alben je einen Track. Ich habe da ja schon mal im Female Rap Flow was gebracht. Das haben wir auch neulich im August wiederholt. Und diese Alben sind historisch sehr underrated. Und deswegen hören wir hier noch mehr. Den Anfang macht Bahamadia.

Passion Broussard hat mit der jetzt folgenden Künstlerin Nonchalant eines gemeinsam. Beide haben auf MCA ihr Debütalbum abgelegt. Beide 1996 und beide sind sozusagen mit dem Label auch untergegangen, das dann insolvent ging und schließlich dann wurden die Lizenzrechte von Universal geschluckt. Bei der Passion Broussard sind sehr oft männliche Gäste mit dabei. Zum Beispiel Be Legit und nee, Moment, jetzt habe ich mich hier jetzt bin ich hier völlig verrutscht. Ich bin heute allgemein, ihr merkt das schon an dem bisherigen Verlauf, nicht auch technisch nicht ganz auf der Höhe. Wir haben hier tatsächlich auch ein Problem mit unserem Mischpult. Und deswegen, wenn ihr an manchen Stellen das Gefühl habt, die Musik in Mono zu hören, das liegt an Faktoren, die ich nicht beeinflussen kann. Und auch insgesamt bin ich nicht so hundertprozentig glücklich oder nicht so hundertprozentig fit, was den Verlauf hier betrifft. Aber wie auch immer, wir machen das Beste draus. Und jetzt habe ich mich gerade auch irgendwie vertan, aber lassen wir das reden. Bringt jetzt nichts, bevor ich mich hier verhaspele. Hier ist die nächste Rapperin Nonchalant aus Washington. Ich verehre sie sehr. Sie hat mit ihrem Album, mit ihrem einzigen Album Until the Day, bis in die letzte Nuance ihrer Interludes spannende Momente geschaffen. Da sind hörspielartige Collagen drauf. Die Lights and Sirens, das könnte man mal wieder spielen. Vieles, alles könnte man daraus spielen. Machen wir auch. Aber hier jetzt eines, und zwar Crap Rappers. Der große Durchbruch gelang ihr mit 5 O'Clock in the Morning und auch mit dem zugehörigen Musikvideo. Das trug auch ganz bedeutend dazu bei, Rap, und zwar amerikanischen Rap, in den deutschen Top 10 ganz nach vorne zu pushen.

0: So, dann sortieren wir nochmal. Das war Represent mit Selector Hi-Fi und unter anderem mit zuletzt gehört Sugar T, Hustler Standards mit B-Ledger, G-Note und Mac Sean, West Coast, Paper Chasing, Forever Hustlin', so hieß das Album. Davor Passion Broussard mit Ballers Lady, Quatsch, davor Nonchalant aus ihrem Album Until the Day mit Crab Rappers. Davor ebenfalls aus dem Jahre 96 Passion Broussard. Der gehörte Song in dem Fall war Where I'm From und in der ersten Stunde Funky Ride. Ebenfalls mit B-Legit am Mikrofon. Das hat die beiden Rapperinnen hier geeint. Das Album dazu hieß Ballers Lady. Davor die Conscious Daughters mit Striken und in der ja, nur mit dem Song haben wir sie jetzt gehört. Die Zeit ist leider einfach zu knapp, um hier mal Zusammenhänge aufzuzeigen. Und das zugehörige Album hieß Gamers, eine ziemliche Rarität. Davor hatten wir ebenfalls aus dem Jahre 96 und ebenfalls eine Rapperin mit Profil und ebenfalls mit einem geringen Output, Bahamadia, die es ebenfalls nur auf 1,5 Alben geschafft hat mit You Know How We Do und damit sind wir auch am Ende dann schon wieder der Sendung angelangt. Der nächste Künstler, der jetzt im Mittelpunkt stehen wird, aber gleich im Rasterschock, ist auch ein, ja, so ein Viertel-Rapper, kann man sagen. Und zwar ist das Prodigy.
1: I wanted to rap like Slick Rick and Jay-Z. I'm Damian Marley, drop Welcome to Jamrock. And I saw that you could actually rhyme like not a reggae artist, but rhyme in a Jamaican accent.
0: Als Damian Marley, also der Junior Gong, als der Welcome to Jamrock rausbrachte vor 20 Jahren, da zeigte mir das, dass man eben auf einem Reggae-Beat und also mit einem jamaikanischen Akzent auch was Rap-artiges machen kann. Ich wollte rappen, so wie Slick Rick oder Jay-Z, sagt Prodigy. Das erklärt er uns gleich. Es geht um seine Anfänge. Prodigy Special Teil 2 gleich im Rasterschock nach 19 Uhr. Sly und Robbie mixen uns noch die Version, ihre Version von Fujila.
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0: Hier ist Elektra Hi-Fi und als ich im Sommer 2014 zum Rastashock gestoßen bin, war gerade Prodigy sehr angesagt und nicht nur er alleine, sondern das, was man Roots Retro Revival nannte. Und das Magische daran war, dass einige Artists, insbesondere die erfolgreichsten dieses Subgenres oder dieser Strömung, auch eine große Vorliebe für Hip-Hop zeigten. Und Prodigy hat mir das in einem Gespräch, das wir 2017, glaube ich, geführt haben, auch einmal bestätigt. Ich habe dann ja ein Snippet daraus gerade schon vor ein paar Minuten in Represent gespielt, weil das halt auch was für die Hip-Hop-Freundinnen und Freunde ist.
1: I wanted to rap like Slick Rick and Jay-Z. I'm Damian Marley, drop Welcome to Jamrock. And I saw that you could actually rhyme like not a reggae artist, but rhyme in a Jamaican accent.
0: Man kann Reime mit einem jamaikanischen Akzent vortragen und ich wollte das so machen, wie ich es bei Damian Marley gesehen habe, als er Welcome to Jamrock rausbrachte. Mich haben Jay-Z und Slick Rick inspiriert, sowas wie sie, so wollte ich es rap-technisch machen. So Prodigy, der dann damals, als ich, wie gesagt, hier eben zum Rastashock stieß, gerade Ancient Future produzierte, sein Debütalbum, aber vorher war auch schon einiges passiert. Er hatte schon einige Jahre lang im Underground geköchelt. Er hat sogar 2005 schon erste Aufnahmen gemacht, und zwar als Feature-Gast mit Rap-Leuten zusammen, da nannte er sich Protégé. Diese Aufnahmen sind ziemlich rar, ich habe aber was draus gespielt vor ein paar Monaten im ersten Protégé-Special. Was dann passiert ist in den Jahren 2007, 8, 9, kann ich euch nicht sagen. Und dann tauchte er mit Don Corleone zusammen wieder auf. Und Don Corleone stammt aus seiner eigenen Familie, die beiden sind Cousins zueinander. Donovan Bennett, Verwandter von Lorna Bennett, der Mama von Prodigy, die ebenfalls im Musikbusiness schon Erfahrung hatte. Und so haben die ihn natürlich ermutigt. Und es gibt auch immer wieder in den ersten beiden Mixtapes Referenzen auf Don Corleone, der nicht alle, aber einen Teil der Beats dafür produziert hat und auch auf die Mama. Und ja, jetzt gibt es auch ein neues deutsches Album, was Don Corleone tatsächlich auch zu einem Drittel produziert hat, nämlich das von Gentleman letzte Woche, Gratitude. Und das zeigt, es ist nicht immer der Produzent, der es reißt, sondern es braucht halt auch den entsprechenden Interpreten, den entsprechenden Lyriker. Und da hatte er in Prodigy auf jeden Fall einen gefunden, zu dem die Beats scharf und zeitlos klangen. Letzte Woche hatte ich das Glück, Prodigy mal wieder live zu sehen und er hat unerwarteterweise nicht jetzt so ganz viel aus The Art of Acceptance, einem sehr schönen neuen Album, gespielt, sondern selbst auch eine Zeitreise zu seinen Anfängen gemacht, also bis ins Jahr 2010, seit er sich Prodigy, also P-A-O-T-O-J-E geschrieben, nennt. Und es war insofern ein schöner Querschnitt, eine schöne Zeitreise, die ich mit euch aber sowieso auch schon vorhatte. Und damit sind wir jetzt also im Prodigy Special Teil 2. Was auch besonders schön war beim Live ihn sehen, dass es mir zum ersten Mal, obwohl das sechste Mal war, dass ich Prodigy live gesehen habe, endlich so ging, als ob die Musik so richtig von Herzen kommt und er sich auf der Bühne nicht so fremd fühlt. Also ich hatte lange den Eindruck, er fühle sich auch eigentlich als Live-Act gar nicht so wohl, aber in diesem Fall fand ich ihn gelassener, entspannter, besser. Und ja, da tauchten eben schöne, schöne alte Songs auf. Er hat eigentlich fast nur schöne alte Songs. Hier ist Music from My Heart.

0: Rasterschock XL heute bis 22 Uhr mit Schwerpunkt Protogy, aber nicht nur. Es gibt ein paar Weggefährtinnen, vor allem auch weibliche Artists, die in der Zeit, als er groß rauskam, auch versucht haben abzuheben. Und die großes Talent dafür besitzen oder damals schon besaßen, ich spreche von der Zeit 2012, 13, 14, das waren recht produktive Jahre für den jamaikanischen Roots-Reggae der neueren Prägung. Was passierte da? Protogy hat das mal so formuliert, es ging darum, dass man den Sound der 70er Jahre des geerbten Roots Rock, also das, wonach man sich immer so sehnt, wenn man an Roots und Rubber Dub denkt, die großen Bands, Gladiators, Culture, sowas, Mighty Diamonds oder wenn man eben auch an Bob Marley denkt, dass man sowas wieder aufleben lässt, aber mit einer in einer entstaubten Form, die auch zeigt, dass ja da viele Musikgenres in der Zwischenzeit noch mit nebenbei entstanden waren, die irgendwie auch aus dem Reggae oder aus Jamaika heraus gediehen sind, wenn man bedenkt, die ganzen englischen Elektronikformen von Big Beat und Drum and Bass über You Got It, You Name It, You Got It, sag ich mal, Acid Jazz und vieles andere. Das hat ja jamaikanische Spuren bis hin zu direkte Ursprünge, Trip-Hop. Aber eben auch, was in New York entstanden ist, in der Bronx, das waren ja jamaikanische Immigrants, die aufgelegt haben, die gescratcht haben und die zu den gescratchten Platten dann Sprechgesang gemacht haben und daraus ist der Hip-Hop entstanden. Also, führt alles nach Jamaika zurück. Und deswegen also, warum nicht beides verbinden? Protogy über Innovation.
1: And just try to keep the sound moving. You try to do your best to move the sound forward. I don't want to be playing the same things that was in the 80s or 90s. Even if I sample something, I try to update it in a more form of where it's current and it's fresh and it's new, because if it's not new, then it will stay stagnant and you don't want the music to stay stagnant.
0: Auch wenn ich sample, versuche ich das in einer frischen Weise zu tun und die auch spüren lässt, dass dieser Sound zeitgemäß ist und dass ich das ins Heute einbette, und ich möchte da nicht stehen bleiben bei der Musik der 80er oder 90er Jahre. Soweit Protogy im Gespräch mit mir und wir führen das auch gleich fort. Hier ist er mit Don Corleone zusammen und mit einer interessanten Referenz auf Burning Spear, Our Time Come.
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Also ich hoffe, das ist deutlich geworden, dass die Soundgestaltung hier mal was Frisches einbrachte, in dem Sinne, dass es keiner stringenten, geradlinigen Songstruktur folgt, sondern dass hier gesampelt, gegeneinander geschnitten, verschiedene Schnipsel aus anderen Prodigy-Songs dazwischen geschnippelt, im Mixtape und Soundsystem Culture-Style hier vor und zurück verwurstet wurden und das Ganze vor allem auch Stimmung und auch einen sehr fetten, basslastigen Sound macht. Auch an den Militancy Rhythm, an dem Prodigy teilgenommen hat, neben einigen anderen Prominenten, werde ich nachher noch erinnern. Rasta Shock XL, heute außerdem mit neuen Alben, zum Beispiel von Anthony B, gestern erschienen, Kabaka Pyramid, letzte Woche erschienen und Queen Africa am 14. August rausgekommen. Und auf Prodigy hat er noch neues Album im April, hat er The Art of Acceptance veröffentlicht. Er ist inzwischen einer der größten im Genre. Hier, Big 45.

Das ist der Rhythm, auf dem Prodigy auch einen Song drauf hatte, der recht bekannt wurde, mit Kabaka zusammen, Warrior. Und das war Gideon von Kilisa und ihrem Bruder Kes Namdi, der mittlerweile auch einen Grammy gewonnen hat. Rebel in Disguise hieß die EP damals. Kilisa hat ja insgesamt nicht viel veröffentlicht, aber vor kurzem wieder ein sehr schönes Album. Sie ist die Partnerin von Chronix und hat mit ihm zusammen auch ein Kind.

0: Das Roots Retro Revival der 2010er Jahre, der frühen und mittleren 2010er Jahre. Das bedeutete auch, dass viele jamaikanische NewcomerInnen nach Europa reisten und dort auch mit Producern hierzulande in Kontakt kamen. Prodigy erinnert sich.
1: I find that there are lots of good sound systems in Europe still. I went to some dances and I've seen some very good sound systems like I love Supersonic, Warrior Sound, Jugglers. There's enough wicked sound system in the business. I can't remember Highlight from Barcelona. Enough wicked sound system. So I love the sound system culture over here, but you know, I like to hear songs played out also, you know, so because people get to know the songs, and the sound system is a very important thing in making the song go. But at the same time, the Jamaican culture sound system is quick, fast juggling, and like six songs on the same rhythm and dropping songs. So artists like us who don't really do juggling rhythms often, you know, it's harder to get your song played, but I find it's okay, you know.
0: Sound System Culture, wie wir das aus Jamaika mit dem Juggling kennen, dass man also von einem Track zum nächsten springt und dass zum Beispiel auf einem Rhythm immer nur Ausschnitte von einzelnen Beteiligten mitgespielt werden. Das ist zwar für die Künstlerinnen blöd, weil dann zunächst mal ihre Songs nicht so zur Geltung kommen oder das, was sie aussagen, aber andererseits es hat auch seine berechtigten Seiten und Sound System Culture ist einfach wichtig, sie am Leben zu halten. Das macht das Ganze ja auch schneller, tanzbarer und da gibt es zahlreiche abgefahrene Sound Systems in Europa wie Supersonic, Warrior Sound oder Jugglers in Deutschland oder auch Highlight in Barcelona, so sagte mir Prodigy ganz fasziniert im Jahr 2017 bei einer unserer Begegnungen. Hier von diesem Rhythm damals Prodigy und Kabaka Pyramid mit Warrior und danach ein aktueller Track von Kabaka Pyramid aus seinem letzte Woche erschienenen The Lyrics Tape, Rebel Music Mixtape und zwar auch hier über die Verbindung von Hip-Hop und Reggae.
2: Selassie. Ja, man, für die Warriors, you know?

Guidemois, neues Album oder Mixtape, Rebel Music, The Lyrics Tape, knüpft an ein altes Rebel Music Mixtape, das Kabaka Pyramid vor ungefähr 12, 13 Jahren gemacht hat. Also was auch in diese Zeit fällt, die ich heute hier beleuchte. Damals war es ein Free-Download, jetzt inzwischen muss man bezahlen. Ghetto Youth International, das heißt Damien Marley und sein Bruder Steven, die haben da das kommerzielle Labelinteresse dran. Sehr gutes Mixtape, by the way. Also es ist jetzt nicht die Sternstunde im Gesamten, aber die ersten zwei Drittel finde ich vor allem ziemlich toll. Wir hören auch noch mehr daraus. Der September hat mit einigen Geburtstagskindern begonnen. Einer ist zwar nicht mehr unter uns, muss aber auf jeden Fall noch einmal gewürdigt werden. Alton Ellis, der Godfather des Rocksteady, geboren am 1. September 1938. Heute sind zum Beispiel Christopher Ellis und Noel Ellis, die Familienehre hochhalten. Auch nicht mehr unter den Lebenden, aber er war auch ein Geburtstagskind der ersten Septemberwoche, Cocoa Tee. Dann, wo wir schon beim Hip-Hop sind, Happy Birthday zur schnellsten Zunge Englands im Ragamuffin, Daddy Freddy. Er wurde vergangenen Donnerstag 61 Jahre alt. Happy Birthday. 71 wurde Edson Gomez, mit dem ich mich in meiner zweiten Rastashock-Ausgabe im Juli 2014 hier sehr unbeliebt gemacht habe, als ich Reggae aus Brasilien als Special-Thema gemacht habe. Edson Gomez, Happy Birthday an die brasilianische Atlantikküste. Einer der MCs. Der DJs, wie es heißt, die so einfach viel Text vortragen. Prince Jazzbo, ebenfalls geboren am 3. September, wurde diese Woche, lebt er noch? Bevor ich jetzt hier einfach nur... Nee, der ist tatsächlich schon lange nicht mehr unter uns, war aber auch ein Kind des frühen, der ersten Septemberwoche. Und Omi von Cheerleader, an den könntet ihr euch noch erinnern, der wurde diese Woche 40. Happy Birthday. Morgen am Sonntag feiert Foxy Brown, während unsere Wiederholung läuft. Die hören wir allerdings alle nicht, weil ich letzte Woche ein Fauxpas begangen habe. Ich habe Barris Hammond, das hatte ich sogar vorbereitet, hatte ich in meinen Sendungsvorbereitungen stehen, überall Barris Hammond gratulieren, habe es dann aber vergessen und nicht gemacht. Muss natürlich sein, den hören wir in dieser Sendung deswegen noch. Bei Jimmy Cliff habe ich nie zum Geburtstag gratuliert, weil er mehrere Geburtstage offiziell und inoffiziell hatte. Mehrere, die er sogar selber als Geburtstage benannt hat. Er ist leider letztes Jahr von uns gegangen. Wir hören ihn hier aus seinem vorletzten Album mit Bang.

Was ich ja toll fand, ist, wie Prodigy im Lauf der Zeit, das hat sich hier in Whodamma Program schon angedeutet, Africa for Africans, politische Aussagen machte und dafür seine unglaubliche Rhyme-Skills einsetzte und das Ganze so geschmeidig, aber auch ein bisschen unerwartet manchmal machte und in späteren Songs, zum Beispiel Blood Money 2018 oder 80s Wild 2024, da merkt man, wie er richtig den Stachel auch in die Korruption auf Jamaika setzt und uns eigentlich das Land auch von einer anderen Seite zeigt, als es die Tourismusbehörde gern verkaufen möchte. Dass das mit dem Revival auch aus Sicht der Artists selber nicht so weit hergeholt war, das merkt man beim aktuellen Kabaka-Song und auch bei einem damaligen, The Revival.

Ein Song, ein Statement. Ich zerlege das gleich nochmal in seine Einzelteile, denn das war eine tolle Kombination aus Name-Dropping und zwar welchem, das echt tief geht. Also da sind etliche Namen dabei. Da werden jetzt Leute, die immer so alles als Erste entdecken wollen, so Early Birds, die werden mit den Ohren glühen. Und es sind aber auch ein paar Namen erwähnt, die in Amerika eher aktiv sind oder wirklich von dort kommen. So, das machen wir gleich. Jetzt habe ich mir erstmal auch gerade überlegt, ob es eigentlich Reggae-Artists gibt, die Ben oder Raffi heißen. Tatsächlich, es gibt den Raphael, den ich mal interviewt habe, mit italienischer Mama und nigerianischem Papa. Und in Nigeria gibt's Ben Okafor. Könnte man auch mal spielen. Wir bleiben aber in der Nähe und grüßen dort Ben und Raffi.

Kabaka Pyramid war das gerade, und zwar nicht zufällig im Prodigy Special, denn die beiden haben ja auch etliche Songs am Anfang zusammen aufgenommen. Und jetzt

bei dem neuen Album, das Kabaka Pyramid gemacht hat. Da bin ich auch sehr beeindruckt eben über die ganzen Namen, die er hier aufzählt. Und das sind zum Beispiel, wenn man das mal versucht mitzuschreiben und jetzt finde ich es nicht. Das ist, bitte um einen kleinen Moment Geduld.

0: Aus dem Hip-Hop und Soul nennt er folgende Einflüsse: Erykah Badu, Common, Tupac, 50 Cent, Mos Def, Talib Kweli und den Wu-Tang Clan. Und aus dem Reggae und aus vor allem seiner Generation: Jahlil, Mortimer, Summery Eye, Black I.M., Jazz Elise, Christopher Ellis, Sohn von Alton Ellis, Sivana, ja, Sivana gibt es noch, Jameer Morgan, Sohn von Grams Morgan von Morgan Heritage, Kisnamdi, haben wir vorhin in der Sendung schon gehört, Naomi Cohen, oh, Royal Blue, Runkus Medisan, Irie Soldier, spanischer Künstler, der mit einem Song über Migration seinen Durchbruch hatte und sich dann im Interview als ziemlich arrogant erwiesen hat. Dub Squad, Rick Jam, aha, selbst den, und Chronix. Das sind so einige der Namen und noch ein paar mehr. Das ist das, was ich vorhin mit Welle und mit Strömung, mit Revival-Bewegung meinte. Kabaka hat es jetzt hier so formuliert, part of the movement. Welche Verbindung sieht Prodigy denn zum Hip-Hop? Das habe ich ja vorhin schon mal gefragt.
1: Oh, what brought you to the Hip-Hop and what then from Hip-Hop to Reggae back?
2: The Hip-Hop, I guess, was part of my growing up. That's what I really liked first. That's the first thing that really inspired me. I wanted to rap like Slick Rick and Jay-Z and those people, and then Damian Marley dropped Welcome to Jam Rock, and I saw that you could actually rhyme not a reggae artist, but rhyme in a Jamaican accent and over like beats that weren't hip-hop but not really traditional reggae. It's like a hybrid, and that kind of gave me the way an idea of how I could approach it, because I wanted to be authentic to my country and my culture. So I just kind of, my flow and pattern is still in that way, but I found a way to do it in a way that's more tailored to my country and my culture.
0: Für Prodigy waren es Leute wie Slick Rick und Jay-Z, und er wollte aber auch etwas aus Hip-Hop machen, was auf die Kultur seines Landes zugeschnitten ist, also was das mit jamaikanischer Musik in Verbindung bringt. Und er hat ja da große Textmassen oft zu bewältigen, die ihm so einfallen, die ich auch meistens sehr, sehr gut finde. Und wie macht er das dann, wenn er die vorträgt, dass das Ganze so gut phrasiert im Flow ist? Wie geht er mit seinem Atemvolumen um?
2: I'm just practice us always singing other people's songs when I was young, knowing how it's supposed to sound if it sounds right, until it just gradually became part of what I do. I'm not loud off stage because I don't really want to be the loudest person in the room or whatever, but when I go on stage, it's my job to be the loudest person, so I save it for then.
0: Mhm. Okay. Ja, ich bin nicht so der alle Aufmerksamkeit auf sich ziehen will. Natürlich ist das auf der Bühne auch dann der eigene Job, aber ich versuche da gar nicht so laut rüberzukommen und alles aus mir rauszuschreien. Das bin nicht ich, aber ja, natürlich wird das auch ein bisschen erwartet. Bin gerade etwas verwirrt, weil ich jetzt meine eigene Frage, die ich Prodigy damals gestellt habe, hier nicht mehr mitgehört habe, und ich glaube, ich habe ihn doch was anderes gefragt. Der nächste Song, den wir hören werden, das ist so ein Hidden Gem, also das ist sowas, so ein versteckter Edelstein, den man eigentlich selten ausbuddelt und den, glaube ich, auch nur wenige Leute kennen, aber Prodigy gefragt, wie er eigentlich ruhige Momente auf Tournee hat, wo er ja sehr viel auf Tour ist und auch jetzt dauerhaft immer war. Da wollte ich damals wissen, was der Song Quiet Thoughts zu bedeuten hat. Wer recht kontemplativ ist, mit dem Berliner Produzenten Tim Forrester entstanden war. Und Prodigy und auch seine Entourage, damals seine Tourmanagerin, die haben da erstmal gelächelt bei der Frage.
2: Just have to try find the time, maybe every day you can get an hour for yourself, maybe on tour. When you go home, I try to go to the country. I don't do much when I go home. I just want a quiet, easy, laid back at home life.
0: Das Leben, was ich zu Hause lebe, wenn ich von Tour zurückkomme auf Jamaika, das ist nicht besonders weltbewegend. Das ist dann eher ein ruhiger Lebensstil. Also in solchen Momenten kommen die Quiet Thoughts und es ist natürlich, wäre es gut, wenn man sich auf Tour immer auch Momente oder eine Stunde jeweils am Tag für sich selber nehmen könnte. Und hier ist der Song, auch da ist Kabaka Pyramid wieder an Bord. Quiet Thoughts, Forrester, Prodigy und Kabaka Pyramid.
3: Life is a journey, you know? 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

Und auch sie ist auf jeden Fall ein Teil des Roots Retro Revivals und zwar weniger mit den Hip-Hop-Elementen, aber dafür hat sie sehr viel mit Dub gemacht und hat dafür ja auch mit Producern wie Scientist oder zuletzt mit Paolo Baldini Dubfiles gearbeitet. Angefangen hatte sie in einer Traube um Musikern wie Infinite und Maika Shimaya. Das war die Overstand Entertainment Bewegung. Mit Infinite habe ich mal ein langes nächtliches Interview gemacht. Allerdings ist aus dem nie so wirklich was geworden. Die Anfänge waren sehr vielversprechend. Also das ist das, was so 2012, 13, 14, 15 passiert ist, bevor sie ihr Debütalbum Unconquerable rausbrachte. Und der Song, den wir gerade hören, der datiert auch ins Jahr 2013. Das ist ein Song ihres Vaters aus den mittleren 70er Jahren. Albert Malawi heißt er. Children of the Emperor. Und wir haben uns, als wir zum Reggaeville Easter Special gefahren sind, um sie dort zu sehen, auch gefragt, weil die Platte nämlich eine Platte mit alten Songs ihres Vaters neu gepresst wurde, auf Vinyl, was das eigentlich mit ihm auf sich hat. Also warum stellt sie den auf einmal so in den Mittelpunkt, lässt am Merch-Stand sein Album verkaufen, obwohl den ja hierzulande niemand kennt. Und da hatte ich jetzt Gelegenheit, sie zu fragen auf dem Uprising Festival in der Slowakei, wo sie einen wunderschönen Auftritt letzte Woche hatte. Und da hat sie mir das näher erklärt, das ist aber eine sehr lange Geschichte. Also ihr Vater, Albert Malawi, der hat sehr viele Kinder, alle sind auch musikalisch geworden und er selbst war Musiker und ein Pure Roots Musiker in den 70er Jahren und hatte da eigentlich auch noch viel vor und hat aber nie von Musik leben können. Und insgesamt sind sie so in der Ghetto-Umgebung aufgewachsen und da kursierten eben auch viele Waffen. Und eine ihrer älteren Schwestern ist auf dem Nachhauseweg von der Schule sexuell missbraucht worden und hat das zu Hause auch erzählt und er hat daraufhin, also sie kannten den Täter auch und hat daraufhin den auch angesprochen. Er hat ihn damit konfrontiert mit seiner Tat und wollte das zur Anzeige bringen. Die Reaktion war, dass der Täter die Familie zu Hause besucht und dem Vater zweimal in den Bauch geschossen hat und dabei den ganzen Verdauungstrakt, Magen, Darm kaputt gemacht hat. Und schwer verletzt, blutend, Albert Malawi hat überlebt, aber war eigentlich nicht mehr in der Lage, dann als Musiker zu arbeiten oder überhaupt ein Einkommen für die sehr kinderreiche Familie zu generieren. Und das lastete lange über der ganzen Familie. Und Hemp Sativa hat es auch sehr schwer gehabt, dann ins Musikbusiness reinzufinden, denn eigentlich wollte sie das erst als Tänzerin, hat unter anderem für Sean Paul sozusagen für ein Casting vorgesprochen oder vorgetanzt, letztendlich die Erfahrung gemacht, dass das Musikbusiness seine düsteren Seiten hat oder auch so seine kommerziellen Kompromisse, die man nicht unbedingt mit sich selbst vereinbaren kann. Sie ist ja dann auch sehr früh schwanger geworden und war dann erstmal wieder weg und hat, als sie dann wieder da war, gemerkt, sie muss sozusagen alles geben. Sie hatte immer so das Gefühl, auch für andere unter ihren Angehörigen mit Geld verdienen zu müssen und hart zu arbeiten. Und es ist auch recht, sagen wir mal, tonangebend hinter den Kulissen. Also da waren einige, muss ich auch sagen, die Ansagen brauchen, mit denen sie so zusammen ist. Also man tourt ja so in einer Crew
Wie auch immer, also Empress Sativa hörten wir mit Children of the Emperor Song ihres Vaters und die ganze Geschichte, die wirklich eine lange Geschichte ist, die erzählt sie euch am 31. Oktober hier im Rastaschock. Empress Sativa.

0: Auch demnächst im Interview Queen Africa, die hören wir jetzt mit Times Like These, einem Song übers Musikbusiness, einem Song auch über Slackness auf Dancehall, Veranstaltungen, einem Song über so Verschiedenes, was ihr 2010 durch den Kopf ging auf dem City Life Rhythm und dann Back to Back, nach dem Song dann einen halb so alten Medical Marijuana und dann einen neuen von Queen Africa aus ihrem neuen Album. Viel Spaß dabei.
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0: Shenseea oder machen wir es nochmal rückwärts. 2011 Stronger, das war Prodigy auf dem Brand New Antique Rhythm, November 2011 erschienen. Sehr schönes Lied. Ich sage das, glaube ich, bei jedem Lied heute, sehr schönes Lied. Hold You Now, The 8-Year Affair Mixtape von 2013. Jetzt gefolgt von Prodigy mit Shenseea und Goddess. Den haben wir ja wirklich oft gespielt jetzt im Rastashock. Ich glaube, das ist der häufigst im Rastashock gelaufene Tune dieses Jahres. Prodigy hat live, also wenn er unterwegs ist, natürlich einen anderen Ansatz zu bewerkstelligen als jetzt im Studio. Im Studio, da kann er als Producer auch hinter den Kulissen für andere verschwinden. Er ist ja selbst mittlerweile eben auch an den Reglern. Er hat sich zwar immer produzieren lassen und produziert seine eigenen Songs, in denen er als Interpret ist, nicht selber, hat für andere aber Rhythms gemacht, zum Beispiel für Lila Eike. Und das ist so eine Aufgabe, da kann er in seinem Perfektionismus aufgehen. Live auf Tour hat man immer Unwägbarkeiten des jeweiligen Veranstaltungsortes und all der Dinge, die da so dazwischen kommen können. Wie geht er damit um? When I see you in Germany, I never have the luck to see you with a good sound condition. You can't do an undo. It's live and it has happened.
1: Maybe I have bad luck in Germany sometimes.
0: Yeah.
1: Maybe I stop coming to Germany.
0: No, never.
1: Show must go on. You have to just play music, hold a vibe, give an energy, make sure that when you leave the stage, people are so involved in the music that's what they remember, you know, how you left the stage and the vibe that you give them and how you make them feel. Life isn't perfect, so not for the times you're going to run into imperfections, but you live and learn and you play music and you just do your job, what you're supposed to come out there and do, regardless of that.
0: Also man darf da gar nicht so sehr darauf achten, sondern muss einfach seinen Job tun und da sich darauf konzentrieren, welchen Eindruck man am Ende, wenn man die Bühne verlässt, beim Publikum dann hinterlässt. Und das ist das Prägendste. Und natürlich, es ist richtig, man kann da kein Undo machen, was live einmal passiert ist, ist halt über die Bühne gegangen. Ich habe dann gesagt, in Deutschland ist es mir mehrmals passiert, dass ich ihn gesehen habe bei technisch unzulänglichen Bedingungen und dann hat er gesagt, na vielleicht wäre dann ja das ein Grund, gar nicht mehr nach Deutschland zu kommen, aber da waren wir uns einig, das ist keine Lösung. Und zum Glück ist er seitdem auch immer wieder fleißig hier getourt. Bevor wir ihn gleich mit einem aktuellen Song hören, Barrel Bun, naja, nicht ganz mehr aktuell, aber 2 Jahre alt, habe ich mal einen Klassiker für zwischendrin, Maxi Priest, Woman in You. Und gleich geht's weiter an dem Tieftonsendeplatz im Rastashock XL. Wer jetzt aber im Stream am Sonntagmittag zuhört oder eben die Mediathek-Wiederholung hat, muss dann entsprechend bei der Fortsetzung unter Tiefton in unserer Mediathek blättern.

0: Happy Birthday, Barris Hammond, nachträglich zum 71.
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1: Nachdem er auf Jamaika das Basslines komponieren und produzieren irgendwie man das schon fast verlernt zu haben schien, bin ich jetzt ganz froh, dass doch wieder einige neue Alben diesen Sommer kamen, die das richtig zelebrieren, also zum Beispiel das von Kabaka Pyramid vorhin oder auch das hier von Queen Ifrika mit I Am Near Rush, ihrem neuen jungen Producer, der, glaube ich, altersmäßig wahrscheinlich ihr Sohn sein könnte, aber die Details werde ich noch erfahren. Und sie haben das Ganze am 14. August released. Es ist ein Überraschungsalbum eigentlich geworden. Sie war ja schon so ein bisschen von der Bildfläche verschwunden.

Und das neue Album, das kann sich auf jeden Fall hören lassen. Es sind zwar einige Songs drauf, wo ich sagen würde, die sind mir für den Rastaschock schon fast zu poppig, aber wir haben genügend noch, die sich lohnen. Und zwar gerade, das war High Grade, vorhin hatten wir schon Excellent Jar, also klar die üblichen Themen, Jar, dann das Gras und jetzt habe ich eins aufliegen, das heißt Weeping Willow und das hat so seine Wurzeln im Gospel, würde ich mal einschätzen. Queen Afrika aus Breath of Life.

einer von diesen Jojo-Beats bei den besonders guten Rhythms, auf denen Protégé so drauf war. Er hat ja viele gehabt, die einfach einzig nur für ihn geschrieben wurden. Und er hat aber auch gerade in seiner Anfangszeit vor dem Debütalbum auf Rhythm Compilations mitgemacht. Darunter diesem hier, was wir gerade unter mir hören als Instrumental, dem Militancy Rhythm.

Von diesem schönen Blubber-Bounce-Teil hören wir gleich den Militancy-Dub-Mix von Gregory Morris, also die semi-instrumentale Version, dann Prodigy's Beitrag Resist Not Evil, ein frühes Markenzeichenlied von ihm, dann Kollege Jesse Royal, der natürlich in einer Sendung über das Roots Retro Revival der 2010er nicht fehlen darf, einer meiner Lieblingsartists, mehrmals live bewundert, Praying on the Weak und auch ein toller Text. Und dann haben wir noch Iba Marr, geboren 1987, gehört also so altersmäßig zwischen die beiden. Debüt war 2014 von ihm, die erste EP, und auch er war auf dem Militancy Rhythm. Das war einer seiner ersten Gehversuche mit Step Away. Diese ganzen Aufnahmen hören wir gleich.

Vorher aber der Mann, mit dem alles auch im Radio auf Jamaika losging, nämlich DJ Yardcore. Der hat großartige Mixtapes gemacht, der hat ein Soundsystem, der hat inzwischen auch selbst ein Album veröffentlicht. Und das ist so ein Typ im Hintergrund, den die Leute auf Jamaika zwar kennen, aber wir hier nicht so. Und das ist schade, weil der hat eine großartige Stimme auch. Also er ist mehr so unter den technischen Aspekten und als Talentspürnase bekannt, aber er hat auch eine großartige Stimme. Sympathisch auf jeden Fall. Ihn hören wir mit Murray Matrimony und zusammen mit Prodigy. Hail Rastafari. 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

Bezaubernde Stimme von Shireen Tanya Anderson. Ihren Durchbruch hatte sie als Teenager im Film Dancehall Queen. Das war noch in den 90er Jahren. Sly und Robbie glaubten an sie, sind häufig mit ihr getourt, haben etliches mit ihr zusammen aufgenommen. Zum Beispiel diesen Song, Kingston State of Mind. Datiert ins Jahr 2013 und gehört damit auch zu dieser Zeit oder zu dieser Welle. Ich hatte mir ja überlegt, während ich dieses Protégé-Special vorbereitet habe, wie ich da eine sozusagen gender-equilibrierte Sendung machen kann und überlegt, welche Frauen in der Zeit angesagt waren. Und bei ihr hätte einiges noch passieren können. Ich weiß nicht, wieso sie so untergegangen ist. Unter anderem hat sie bei Barack Obamas Amtseinführung, bei der ersten Amtseinführung 2009 einen Auftritt gehabt. Viel gefragte Background-Sängerin. Unter anderem von Jimmy Cliff gebucht worden. Und da schließt sich der Kreis zu unserer Represent-Sendung heute vorhin. Mit Wyclef Jean hat sie auch gearbeitet. Und es gibt auch einen Remix von diesem Song von Kingston State of Mind, wo Wyclef drauf zu hören ist. Wiederholt hat sie sich eingesetzt für die Rechte von Kindern und von Frauen und für deren Interessen. Etwa in Bezug auf Teenager-Schwangerschaften, häusliche Gewalt. Aufklärung über Brustkrebs. Und auch an zahlreichen edukativen Projekten teilgenommen und selbst auch eine Benefizorganisation gegründet. Shireen Anderson wäre bestimmt auch mal ein Interview-Special wert. Aus Rockford, Stadtteil von Kingston. Und deswegen war das der Kingston State of Mind Rockford-Mix.

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1: Einer der besten Rhythms von aus den 2010er Jahren, von 2013, der Militancy Rhythm von Overstand Entertainment, sowohl was die einzelnen Beiträge als auch die Qualität des Instrumentals angeht. Albama, Step Away und davor Jesse Royal, Praying for the Weak. Ich hatte mir überlegt, welche Frauen auch in dieser Zeit 2013, 14 vielversprechende Anläufe zu einer großen Karriere nahmen. Dazu gehörte auch Christine Alicia. Der Producer Rory Stonelove hatte sie entdeckt, soweit ich mich erinnere.

So, jetzt bin ich hier für einen Moment durcheinander. Da ist sie, Christine Alicia mit Rescue und danach ebenfalls von 2013 mit Perfect Time. Für sie war es leider kein Perfect Timing.

Die Geschichte von Prodigy habe ich hier eingebettet in ein bisschen drumherum. 2010er Zeitreise jetzt gerade mit Christine Alicia und Perfect Time. Ein Teil 3 von der Geschichte Prodigy's wird folgen, dann mit Fokus auf Ancient Future, sein magisches Debütalbum. Jetzt gibt's gleich Heads im Doppelpack, einmal die neue, frische Ausgabe, der Premium-Mix von Dr. Best gleich in Heads und ab Mitternacht The History of Garage House von Luca Aldente.

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1: Hallo zu einer neuen Ausgabe von Heads auf Radio Z. Und wie immer am ersten Samstag im Monat begrüßt euch dazu der Dr. Best. Ich habe mal wieder ein bisschen in meinem aktuellen Musikfundus gekramt. Und zwar diesmal in den Bereichen Elektronika, Indie-Dance, EBM und Elektro. Den Anfang macht heute das neue Album von The Interlaken Tapes mit dem Titel Dance. Und ich habe mich hier für den Track Paper on Anyone entschieden. The Interlaken Tapes ist ein Soloprojekt von dem Produzenten Gordon Spangard aus Bottrop. Seinen Stil bezeichnet er selbst als hypnagostischen Lo-Fi, Indie-Tronic, Post-Rock, Kraut, Shoegaze, Trip-Hop. Klingt ein bisschen abgefahren, ist es tatsächlich auch.

Soweit mal ein kleiner erster Eindruck aus dem neuen Album Dance von The Interlaken Tapes, in das wir später nochmal reinhören werden. Weiter geht's jetzt erstmal mit der Tony Soprano Band aus Melbourne. Off the Mark nennt sich der Track, der bereits im Hintergrund läuft, und der stammt aus ihrem Debütalbum Down Tempo One, das auf Dune Castle Records rauskam. Musikalisch erinnert mich der instrumentale Sound der Tony Soprano Band so ein bisschen an die Musik von Stereolab, DJ Shadow oder auch Boards of Canada. Im Anschluss kommen wir dann zu Traumkapsel, ein Elektro-Rap-Projekt aus Frankfurt, von dem es bisher nur 3 Singles gibt. Ich spiele dann die Instrumentalversion von ihrem Track Effekt an, Oberflächenkratzer 21. Ach ja, veröffentlicht wurde die Single auf Analog Music.

So Leute, Catch 92 ist das hier mit seiner neuen Single Footings, erschienen bei Folded Music. Wir machen weiter mit einem neuen Release auf dem US-Label Magician on Duty. Aus der Goodbye My Love EP von Harp hören wir gleich das Stück Love is Broken. Eine neue Single gibt's übrigens auch von dem Berliner Duo Grand Brothers. Das Stück Liminal stammt im Original aus ihrem 2025er Album Elsewhere. Und mit der nagelneuen Remix-Version von der Kölner Band Coma kündigen die Grand Brothers auch gleich die Remix-Ausgabe ihres Albums an. Elsewhere Remixes and Reworks erscheint am 6.11. auf ihrem eigenen Label And Others.

Der französische Producer Rohn war das gerade mit dem Stück Caudal aus seinem neuen Album Megaptera. Wie ich jetzt weiß, ist das die wissenschaftliche Bezeichnung für den Buckelwal. Entstanden ist das neue Album von Rohn als wissenschaftliches Forschungsprojekt auf dem Meer vor der Küste der Bretagne, mit dem erkundet wurde, wie Wale auf elektronische Musik reagieren, beziehungsweise ob damit sogar Interaktionen zwischen Mensch und Tier möglich sein könnten. Zu sehen ist das Ganze im Dokumentarfilm The Musician and the Whale. Und zu hören ist das musikalische Resultat des Projekts auf dem Album Megaptera von Rohn, erschienen auf dem französischen Label Infinet.

Wir kommen als nächstes zu der englischen Musikerin Laura Misch. Die Londoner Produzentin und Saxophonistin beeindruckt mich immer wieder aufs Neue mit ihrer Musik zwischen Ambient und Elektronika, bei der sie häufig stark verfremdete Field Recordings, also Aufnahmen von Umgebungsgeräuschen, verwendet. Aktuell ist Laura Misch auf Europa-Tournee und bringt ihr beeindruckendes aktuelles Album Lithic live auf die Bühne. Am 2. Oktober gibt sie übrigens ihr einziges Konzert in Deutschland, zu erleben im Heimathafen Neukölln in Berlin. Gestern am 4. September kam auch ihr neues Live-Album raus, Lithic Live at the Barbican, eine Aufnahme von ihrem Auftritt im Londoner Barbican Center. Wir hören einfach mal rein, Laura Misch mit der Live-Version ihres Stücks Spiral.

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Ihr hört die Sendung Hetz, heute mit Dr. Best. Und hier mal der Rückblick auf die letzten beiden Tracks, die wir jetzt gehört hatten. Zuerst lief nochmal das neue Album Dance von The Interlaken Tapes, diesmal mit dem Stück Fragmentarische Integrale. Danach kam Julian Stetter mit dem Track Offline Forever aus seinem neuen Album Trace Null, das im Juli auf Platyruma Records rauskam.

Und hier auch schon mal die Vorschau auf die nächsten beiden Releases, in die wir gleich reinhören werden. Weiter geht's gleich mit dem finnischen Produzenten Portolis. Ende Juli kam seine EP mit dem Titel For Them Late Nights auf dem Berliner Label Mood Music raus. Und wir hören daraus den Track Turbo Yeast. Anschließend kommen wir dann zu Sand. Ende Juli hat der Producer aus LA seine A World of Delusion EP auf Magician und Duty veröffentlicht. Und ich spiele daraus dann die beiden Tracks Animal und A World of Delusion.

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Lefty D hören wir hier gerade mit Everybody, zu finden auf der Label-Compilation Sunburst von dem Berliner Imprint Eastern Standard. Auch der Track, den ich davor gespielt hatte, stammt aus der Sunburst-Compilation. Das war Joal mit dem Titel Voice. Und von Berlin geht's jetzt mal wieder auf einen Sprung nach München zu Michael Reinbots Label Compost Records. Der Titel Ich steck den Kopf in die Wand stammt im Original von dem Elektronikprojekt Fred und Luna. Kürzlich erschienen dazu die Priya Revisions als EP mit 3 neuen Remix-Versionen von dem kanadischen Producer Priya, veröffentlicht auf dem Compost-Sublabel Elaste Records. Und danach kommen wir dann zur neuen Single von Night Service. Die nennt sich Human Behavior und kam auf dem Label Mirror System. Und danach kommen wir dann zur neuen Single von Night Service. Die nennt sich Human Behavior und kam auf dem Label Mirror Systems raus.

Ihr hört die Sendung Heads auf Radio Z, heute mit Dr. Best. Gerade läuft der Titeltrack aus der Owellian EP von Opus Clean, die auf Raft Music rauskam. Die beiden Tracks zuvor stammen beide aus derselben Compilation. Infinite Remixes beschert uns 10 Reworks aus dem Labelkatalog des französischen Elektroniklabels Infinite. Und ich habe mich daraus an folgenden Tracks bedient. Zuerst kam Ron mit Mirapolis in der Remix-Version von Matthias Aguayo. Gefolgt von Dina Abdel-Wahid mit ihrem Track Tava, geremixed von Clip. Und hier wieder die Vorschau auf die nächsten beiden Tracks. Weiter geht's gleich mit Gaia Echos Track Mesmerize aus ihrer Blue Velvet EP, die sie auf dem Label Match rausgebracht hat. Und danach hören wir noch Johannes Klingebiel mit dem Titeltrack seiner nagelneuen Escape Room EP.

So, hier zwischendurch mal ein Sprung in die tieferen Elektronikgewässer. Nathan Fake ist das, mit dem Titeltrack seiner Caldera-EP, die am 23. Oktober auf Infine Records erscheinen wird. Zuvor hatten wir gehört, zuerst ARP aus seiner No More Lies EP mit dem Titel Wavy, erschienen bei Principia Records. Danach kam ein gemeinsamer Track von Sirt und Erik Buschmann. Ihn kam als Single auf dem Label Fish Tapes raus. Und die nächsten beiden Tracks, die wir dann nach unserem Tiefseetauchgang hören werden, das ist zuerst der Titel Take Me Home von Joya und Peter Shepard, veröffentlicht auf What To Do. Und im Anschluss kommen wir dann zu Cut Face. Das ist ein gemeinsames Projekt von der britischen Sängerin Tacita Grace und dem französischen Produzenten Buddy Hook. You'll Never Get The Same Moment Twice nennt sich ihre erste gemeinsame EP, die sie auf Grand Blank veröffentlicht haben. Wir hören dann Cut Face mit dem Titel Those Sundays.

Leute, was soll ich sagen? Meine Sendezeit steuert für heute schon wieder stark aufs Ende zu. Hier mal noch eine richtig tiefenentspannte Nummer von Paul Griffin und So Cool. Adrift nennt sich die und stammt aus ihrer gemeinsamen Dreams and Riddles EP, zu haben bei Bandcamp. Mein letzter Track für heute kommt von dem finnischen Elektro-Producer RW820, nennt sich Serial Parallel und stammt aus seinem neuen Album Quarken, erschienen bei Electric Appliances. Die komplette Tracklist zu meiner heutigen Sendung findet ihr auf unserer Website radio-z.net. Ich wünsche euch noch ein schönes Wochenende. Ciao, adios und goodbye, sagt der Dr. Best.

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3: Yo, Luca Aldente hier. Willkommen zur Sendung. Willkommen zu Hetz. In der heutigen Sendung, heute geht es um einen Sound, der aus den Kellerclubs Londons kam, sich aus House, Garage und Soul zusammengebaut hat und bis heute nachwirkt. Es geht um das Genre UK Garage. Ja, in der heutigen Sendung gibt es Musik aus Großbritannien auf die Ohren. Großbritannien, abgekürzt UK für United Kingdom. Was machen wir heute? Wir werden Klassiker aus dem Genre UK Garage spielen. Wir werden Hits von Künstlern aus UK hören, sowie aktuelle Neuerscheinungen hören. Mit aktuellen Neuerscheinungen meine ich, Dizzy Rascal bringt ein neues Album raus im September und Georgia Smith hat letzte Woche ein neues Album rausgebracht und da werden wir ein paar Songs draus hören. So, erstmal, was ist UK Garage? Synkopierte Rhythmen sind das Markenzeichen von UK Garage und das rhythmische Fundament dieser Musikrichtung. Während Genres wie House oder Techno auf einem geraden Four-on-the-Floor-Takt basieren, also Duck, Duck, Duck, bricht der Sound von UK Garage die Erwartungshaltung des Hörers durch das Verschieben von Betonungen auf unbetonte Stellen. Oder man kann es auch ganz plump und einfach sagen, in den 90ern wurde auf Afterpartys in London einfach Garage House schneller abgespielt und daraus ist dann UK Garage entstanden. Ja, UK Garage, das ist so ein hüpfender Sound, wirkt schon federnd, so geschaffelte Hi-Hats, bouncende Rhythmen, sehr verspielt und frisch klingt es einfach. Und deswegen dachte ich mir, ich mache halt mal eine Folge dazu und bringe das heute mal zu Radio Z auf die 95.8. Ja, Piratensender in London, was ist das? Pirate Radio war so das wichtigste Netzwerk für die Verbreitung und Entstehung von UK Garage und hat zu dem großen Erfolg des Genres in den 90ern beigetragen. Pirate Radio, also Piratensender, das sind so illegale Sender, die nutzten Dächer von Hochhäusern als Sendestationen. Und über Funk wurde über Stationen der neue Sound aus London den Zuhörern präsentiert. So, das gab eine Zeit halt vor dem Internet und da waren so Radiowellen der beste Weg, um Musik aus den Subkulturen zu verbreiten. DJs spielten sozusagen unveröffentlichte Songs direkt aus dem Studio über illegale Frequenzen zu verbreiten. DJs spielten sozusagen unveröffentlichte Songs direkt aus dem Studio über illegale Frequenzen. Durch Piraten

mal was hören. Zu Beginn der heutigen Sendung hören wir den Song Rewind von Artful Dodger mit Gesang von Craig David. So ein Song, der UK Garage massentauglich gemacht hat. Craig David, wird euch vielleicht ein Begriff sein, war zum Zeitpunkt der Veröffentlichung noch fast unbekannt. Rewind schaffte es auf Platz 2 der UK-Charts und öffnete die Tür zum Mainstream-Radio.

0: Ja, so. Der letzte Song, den wir gehört haben, war Rewind von Artful Dodger und Craig David. Erschienen ist der Song 1999. Weiter geht's ins Jahr 2000 mit einem Two-Step-UK Garage Mix von Summer Jam von der Underdog Project. Das Original sollte jeder von euch kennen. Der Underdog Project ist eigentlich ein deutsch-belgisches Dance-Projekt und zeigt, wie der Two-Step-Rhythmus auch außerhalb Londons Fuß gefasst hat.
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Yeah. Den Song werdet ihr wahrscheinlich alle gekannt haben, so passend zu den letzten Sommertagen nochmal Summer Jam mit einem Two-Step UK Garage Summer Jam Remix von der Underdog Project. Der Song ist aus dem Jahr 2000. Ja, einige Jahre später, besser gesagt 2013, wir springen jetzt ein bisschen, erschien das Debütalbum Settle vom britischen UK Garage Duo Disclosure. Vielleicht kennt der ein oder andere Disclosure. Feier ich übelst ab. Die Band besteht aus den beiden Brüdern Guy und Howard Lawrence. Als UK Garage groß geworden ist, sind die beiden zwar erst geboren, so, ist auch noch so 90er Jahrgang, trotzdem sind UK Garage Elemente essentieller Teil ihrer Produktionen. Ja, ich feiere die übelst ab. Disclosure, das komplette Album, ist eins meiner Lieblings-Elektro-Alben, so. The Settle von 2013, unbedingt mal auschecken, wenn ihr es nicht kennt. Als nächstes hören wir zwei Songs aus ihrem Album Settle von 2013. Und es ist einfach so ein Ding, was ich immer wieder gerne höre und absolut abfeiere. Zuerst hören wir F for You und danach White Noise von Disclosure.

Ja, Mann, ziemlich heiße Tunes auf jeden Fall. Gerade gehört haben wir zwei Songs von Disclosure, F4U und White Noise, erschienen 2013 auf dem Debütalbum von Disclosure, The Settle. Ja, als nächstes habe ich was mitgebracht, habe ich entdeckt in einem Plattenladen in Berlin. Wir hören einen Remix von dem UK Garage Classic Best Friends von Danny J. Lewis und der Remix von diesem Track ist von David Garrett. Entdeckt habe ich diesen Remix in dem Plattenladen Oi in Berlin. Vielleicht kennt ihn der ein oder andere. Und da gab es so eine ganze Auswahl an UK Garage, an Bass-Sachen und so. Da habe ich mich ziemlich wohl gefühlt halt. Und da habe ich diese Platte entdeckt, habe mich das Cover auch direkt angesprochen so. Und ja, und deswegen hören wir jetzt als nächstes ja, den Best Friends Remix von David Garrett, von ursprünglich von Danny J. Lewis.

Ja, jetzt eben gerade gehört haben wir den UK Garage Classic Best Friends von Danny J. Lewis und der Remix davon ist von David Garrett gerade gewesen. Und wie gesagt, entdeckt habe ich diesen Song in einem Plattenladen in Berlin. Der Plattenladen heißt Oi, checkt den unbedingt aus, wenn ihr mal in Berlin seid. Der hat eine übelst geile Auswahl. Von UK Garage bis geilen Techno bis Bass. Alles Mögliche gibt es da, so richtig geile Auswahl. Hat mich ziemlich abgeholt damals, als ich dort war. Ja, der Song ist von 2024 eben, das ist ein Remix gewesen. Ein aktuelles Beispiel ist einfach dafür, dass Garage-Remixe bis heute produziert werden und immer noch halt, ja, wie so, von so Leuten wie mir im Plattenladen gekauft werden, so, also hat immer noch einen ziemlich großen Stellenwert, diese Musikrichtung so, bis heute, auch wenn die aus den 90ern ist, so. Als nächstes kommen wir zu einem persönlichen Highlight von mir heute, zu Georgia Smith. Die ist euch sicher auch ein Begriff. Warum persönliches Highlight? Zum einen, klar, feiere ich die schon lange so. Auf andererseits hat die ein neues Album rausgebracht letzte Woche. What Are The Odds? Und ja, deswegen kommen wir als nächstes zu Georgia Smith so. Sie hat ein Album veröffentlicht jetzt erst. Und ja, davon wollen wir auf jeden Fall was spielen heute und was hören. Brandneuer Scheiß so direkt über die Boxen, über die 95.8. Bevor wir aber die zwei Songs spielen, die ich ausgepickt habe aus dem Album, hören wir ihr bekanntestes Lied, sag ich mal, ihr Debüt-Single damals, mit der sie bekannt geworden ist, On My Mind. Und danach hören wir What Done Is Done und danach Alive mit Wizkid aus ihrem neuen Album What Are The Odds.

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1: Ja, das war Georgia Smith mit On My Mind. Als nächstes hören wir eben, wie gesagt, What Is Done, What's Done Is Done und Alive mit Wizkid aus ihrem neuen Album What Are The Arts. Das Album ist ganz frisch erschienen, letzte Woche, brandneuer Scheiß, so gibt euch als nächstes What's Done Is Done und danach Alive mit Wizkid.

Ja, wir haben jetzt gerade drei Songs von Georgia Smith durchgehört. Darunter waren zwei Songs, die beiden letzten, What's Done Is Done und Alive mit Wizkid aus ihrem neuen Album What Are The Odds. Das Album ist brandneu erschienen, letzte Woche erschienen. Holt's euch, gibt's euch, checkt es aus. Für die, die es auch nicht wissen, Georgia Smith geht momentan auch auf Tour, unter anderem auch in Deutschland. Genauer gesagt am 3. September in Berlin im Lido. Ich habe online nachgeschaut, es gibt noch Tickets. Wenn ihr in der Nähe seid, wenn ihr dort seid, 3. September in Berlin, checkt aus, geht zum Konzert. Georgia Smith macht gerade ja, Tour und ist in Deutschland auch. Ja, weiter geht's. Aus dem MC-Talk über Garage Beats entwickelte sich Anfang der 2000er Grime. Dizzy Rascal kommt aus der Grime-Scene und wurde 2003 mit seinem Debütalbum Boy in the Corner eine Grime-Ikone. Grime-Scene. Aus der Grime-Szene kommt er. Mit dem Song Dance With Me erreichte er Platz 1 der Charts und war auch für mich so der erste Song, wo ich in Berührung gekommen bin mit Dizzy Rascal. Ein Künstler, den ich seit seinem Debüt übelst abfeier, meine Kollegen alle auch, meine Homies von früher, meine Day Ones feiern ihn auch hart ab. Und was mich schon immer fasziniert hat, ist halt, wie er Raps auf elektronische Beats packt. Ist einfach nur krass, so egal welchen Beat du dem vorlegst, Alter, ob es Armand van Helden Produktion ist, ob es ganz neuer Sound ist, ob es Grime ist, ob es Techno ist, so, der liefert einfach immer ab und hat da immer eine krasse Delivery und einen krassen Flow drauf. Dizzy Rascal, einer meiner Top 5 Künstler auf jeden Fall. Und auch heute ein persönliches Highlight für mich, so euch erstmal den Song Dance With Me mit Calvin Harris zu zeigen. Und man muss dazu sagen, er hat auch ein neues Album in der Pipeline. Das erscheint im September und es heißt We Want Bass. Es wird im September 2026 erscheinen und es gibt bereits ein paar veröffentlichte Singles und die werden wir auch gleich hören. Doch davor werden wir erstmal Dance With Me hören, bevor wir die neuen Singles hören, so. Ja, jetzt erstmal Dance With Me mit Calvin Harris von Dizzy Rascal und das ist der Song, mit dem ich Dizzy Rascal damals entdeckt habe, 2008.

Ja, jetzt hatte ich doch tatsächlich technische Schwierigkeiten hier im Studio. Ich habe vergessen, das Mikrofon anzumachen und habe noch ein paar Sachen gesagt zu dem Song. Auf jeden Fall haben wir jetzt gerade All Night gehört von Dizzy Rascal aus seinem brandneuen Album, was nächste Woche oder im September auf jeden Fall erscheint. We Want Bass wird das Album heißen oder heißt es dann. Davor haben wir Dance With Me gehört von Dizzy Rascal mit Calvin Harris, ein Song aus 2008. Ja. Und wie gesagt, wir wollten heute Musik noch hören, die ganz neu ist von Dizzy Rascal aus dem neuen Album. Deswegen hören wir jetzt nach All Night, was wir gerade gehört haben, hören wir jetzt als nächstes So Hot, die nächste veröffentlichte Single aus dem Album We Want Bass, was im September erscheinen wird. Yo, gibt's euch mies.

0: Yo, das war der Männer mit Déjà-vu, geile Hook, geiler, lässiger Rap, so klingt so, als würden die über den Beat einfach nur reden, so mit britischen Slang, so feier ich einfach, ja, das war der Männer. Wir springen zurück ins Jahr 2000, als nächstes hören wir ein UK Garage Classic von Zed Bias, der Song heißt Neighborhood. Hat vielleicht der ein oder andere auch schon mal gehört, so, ich feiere den Song, ist ein bisschen ruhiger, so. Das Energielevel war jetzt die ganze Zeit sehr hoch, so jetzt kommt eher so ein ruhigerer UK Garage Classic, so. Ich hoffe, er gefällt euch, so. Ja, Zed Bias mit Neighborhood.
1: Mike.

Ja, mit dem nächsten Song springen wir noch ein bisschen weiter zurück, denn wir springen mich ins Jahr 1900, ich meine 1994, mit einem weiteren Garage House Classic so. Der nächste Track heißt All Nighter und ist von The 24 Hour Experience.

Jetzt eben gehört haben wir The All-Nighter von The 24-Hour Experience. Ja, es war jetzt gerade erstmal sehr instrumentallastig, sag ich mal, der Track. Wir werden jetzt wieder etwas Rap-lastiger und Rap-Gesang wird jetzt wieder im nächsten Track zu hören sein. Der nächste Song ist von Doneo, oder besser gesagt von Burger Boy, Feed Doneo. Doneo singt die Hook. Und der Song heißt, ich weiß nicht, wie man es richtig ausspricht, Where's the Monster at? Viel Spaß beim Hören. Geiler Rap-Part, geiler Beat, sehr theatralischer Gesang dabei. Ja, hat auf jeden Fall UK-Flair. Das

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1: Ja, das war Burger Boy feat. Doneo. Als nächstes hören wir auch wieder einen Song. Diesmal auch wieder Rap-lastig, auch aus UK. Diesmal hören wir als nächstes Gigs mit dem Song Lockdown und auch wieder featuring Doneo.

Ja, eben gehört haben wir We Lost Ourselves and Found Our Family von Eats Everything zusammen mit Goldie aus dem gleichnamigen Album We Lost Ourselves and Found Our Family aus dem Jahr 2025, wo es erschienen ist. Ja, auch ein geiler UK Drum and Bass, ich weiß nicht, was es genau ist, Track so. Und auch einfach, ja, wer Goldie nicht kennt, checkt auf jeden Fall Goldie aus. Auch eine Legende aus der, sag ich mal, UK Bubble so. Drum and Bass, UK Garage Bubble, so muss ich unbedingt mal auschecken. Als nächstes hören wir Where Did It All Go Wrong und danach Good Rhymes.

Ja, eben gehört haben wir Good Rhymes, natürlich die Hook, eine Anspielung auf Good Times von Chick. Ja, wieder sehr rap-lastig gewesen natürlich, mit einem UK Garage Classic Good Rhymes. Als nächstes hören wir wieder Goldie, einfach eine UK-Legende mit Ruffic Crew, und wir hören Terminator, auch aus dem Album, beziehungsweise aus dem Jahr 2025.

Ja, eben gehört haben wir von The Streets Has It Come to This, auch ein UK Garage Classic. Ja, was an The Streets geil ist, so die vermischen Indie, UK Garage, Hip-Hop-Einflüsse, so alles zusammen wird da irgendwie so in so einen Topf geworfen und daraus kommt einfach geile Mucke raus. Mir gefällt es einfach, wie selbstverständlich da die Genres einfach bedient werden und gemischt werden und als wäre es das Selbstverständlichste auf der Welt, dass man da nicht so Grenzen zieht zwischen den verschiedenen Musikrichtungen. Und ja, aus diesem Grund hören wir auch nochmal ein anderes Lied von The Streets, Fit But You Know It, aus dem Jahr 2004, was einfach so ein geiler Indie-Classic ist mit Hip-Hop-Einflüssen.

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1: Yo, das war heute Heads mit Luca Aldente. Es ist jetzt fast 0 Uhr, die Sendung ist fast vorbei. Als letzten Song haben wir jetzt noch gehört, Fit But You Know It von The Streets. Fit But You Know It erreichte Platz 4 der UK-Charts und zeigt, wie weit sich The Streets vom UK-Garage-Stil entwickelt haben, hin zu Indie-Pop mit Hip-Hop-Einflüssen. Als letzten Song hören wir jetzt noch London's on Fire als Abschluss und danach kommt Nachtclub.

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